0: Minister Klingbeil betont, es drohten keine Versorgungsengpässe, wenn der Preisdeckel flexibel eingesetzt wird. Dies hätten die Erfahrungen in den Nachbarländern gezeigt.
1: Der Generalinspekteur der Bundeswehr Breuer wird neuer Vorsitzender des NATO-Militärausschusses. Die nationalen Militärvertreter des Bündnisses stimmten bei einem Treffen in Kopenhagen für den 61-Jährigen. Er soll das Amt im Sommer kommenden Jahres antreten. Der Vorsitzende des Militärausschusses berät die politische Führung der NATO und ist in der Regel für 3 Jahre im Amt. In der Fußball-Bundesliga hat Borussia Dortmund die Tabellenführung erobert. Die Mannschaft gewann beim VfB Stuttgart mit 1:0. Aus der Sportredaktion Moritz Knorr.
2: Angreifer Maximilian Bayer entschied das Topspiel des 4. Spieltags gegen den VfB Stuttgart zugunsten des BVB. Der 23-Jährige erzielte in der 70. Minute den einzigen Treffer des Abends. Dortmund feiert damit den 4. Sieg im 4. Spiel und springt auf den 1. Tabellenplatz. Möglich wird das auch durch den 1. Punktverlust des SC Freiburg. Die Breisgauer trennten sich am Nachmittag 2:2 unentschieden von Eintracht Frankfurt. Außerdem gewann der HSV gegen Köln, Bremen gegen Augsburg und Mainz in Mönchengladbach.
1: Das waren die Nachrichten. Das Wetter in Deutschland. Südlich von Mosel und Main nur wenige Wolken, sonst bewölkt und Regen möglich. Tiefstwerte 17 bis 7 Grad. Tagsüber ganz im Süden freundlich, im Norden Auflockerungen, aber in Küstennähe kräftige Schauer. Dazwischen häufig Regen, Höchstwerte 17 bis 27 Grad. Am Montag im Nordosten leicht wechselhaft, im Südwesten heiter bis wolkig bei 14 bis 23 Grad. Es ist 2:03 Uhr.
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4: Die A93 Weiden-Regensburg ist zwischen Freimd und Naburg wegen Brückenarbeiten in beiden Richtungen bis ca. 6 Uhr gesperrt.
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2: Knapp 3000 Einwohner zählt die Gemeinde Weißenstadt im Fichtelgebirge. Und die saßen garantiert alle vor dem Fernseher, als die Oberfränkin Jasmina Escher im Oktober 2024 bei einer Castingshow ihren großen Auftritt hatte. Mit mächtiger Stimme sang sie Stand Up von Cynthia Erivo.

0: Weißenstädterin, die sich heute Mina nennt. Ihre tolle Stimme, so sagt sie, hat sie quasi in die Wiege gelegt bekommen.
1: Ich habe ja als Kind schon in Gummistiefeln und Windeln vorm Fernseher gestanden und bei Heidi ganz laut mitgesungen, erzählt mir meine Mama zumindest immer. Aber ja, danach bin ich ganz viel auf Stadtfesten aufgetreten und habe eigentlich immer nur Coversongs gesungen. Und seit letztem Jahr jetzt mache ich eigene Musik.
0: Mina ist eine ziemlich kreative Frau. In Nürnberg hat sie einige Zeit bei einem privaten Radiosender moderiert. Als Model stand sie immer wieder für Werbefilme vor der Kamera. Doch jetzt ist die Musik ihr Mittelpunkt, auch in der Freizeit.
1: Ich bin am Wochenende ganz oft auch in Nürnberg unterwegs, gehe zum Beispiel auch super gerne in Karaoke-Bars. Leute, ich sag's euch, Karaoke-Bars machen einfach anders Spaß, wenn man sich da die Seele aus dem Leib singt. Und wenn ich nicht in der Stadt bin ich natürlich bei mir zu Hause in Weißenstadt und genieße da die Ruhe. Also das finde ich auch so schön an Weißenstadt, weil dort gibt's Seen, viele Wanderwege, eine richtig tolle Therme und da kann man sehr, sehr gut runterkommen von dem ganzen Alltagsstress.
0: Mit ihrer Debütsingle Bittersüß Discord hat sie sich zuerst bei Bayern 3 beworben. Eine Woche lang lief der Song daraufhin als Newcomer der Woche. Über ihre neue Single Mit der Zeit sagt Mina, es gehe um die Ungeduld, die wir manchmal uns selbst gegenüber haben und dabei die schönen Momente verpassen, die gerade um uns herum passieren. Und trotzdem hat Mina große Träume.
1: Natürlich will ich auf die großen Bühnen wie alle anderen Künstler irgendwann auch. Ich möchte den Leuten ins Gesicht schauen. Aber wie es mein Song so schön sagt, mit der Zeit Stück für Stück.
0: Mina, vorgestellt von Dagmar Golle.
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1: Mina aus Weißenstadt in Oberfranken. Mit der Zeit.
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1: Die A93 Weiden-Regensburg ist zwischen Freimd und Naburg wegen Brückenarbeiten in beiden Richtungen bis ca. 6 Uhr gesperrt.
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1: Wandern wird auch die letzten Jahre immer angesagter, auch auf ja, vielleicht ein bisschen spezielleren Routen, zum Beispiel der Jakobsweg mit dem Ziel Santiago de Compostela in Spanien. Kleines Angeberwissen, der Legende nach soll dort ein Jünger von Jesus, Jakobus der Ältere, begraben sein. Bildungsauftrag hier bei den Öffis auch wieder Ende. Was ich persönlich noch nicht wusste, auch bei uns in Bayern gibt es Jakobswege. Insgesamt sind es 8 Hauptrouten Richtung Spanien. Die laufen zum Beispiel von Würzburg über Rothenburg ob der Tauber nach Ulm oder von Nürnberg nach Eichstätt oder der Jakobsweg von München über Manching bis zum Bodensee. Und das Tolle, überall hier im Bayern-Dreiland gibt es Menschen wie Michi, Sabine und Ivi, die sagen, die Pilger, die sollen nicht in irgendwelchen sündhaft teuren Hotels absteigen. Die können for free bei uns daheim schlafen, haben sich über ein Online-Portal da ganz gut organisiert.
2: Wenn es dann wirklich mal immer geht, hat es auch schon, dass wir die irgendwo unterwegs auflesen.
3: Ich bin selber losgegangen 2018, den Pilgerweg, und habe ganz schöne Erfahrungen gemacht mit ganz lieben Gastgebern. Und als ich dann nach Machtelfing gezogen bin, habe ich gedacht, ach, der Jakobsweg ist ja gar nicht so weit weg. Ich könnte selbst eine Herberge eröffnen.
4: Das ist schon auch etwas, was mir wichtig ist.
1: Und wir finden es mega.
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1: Um 3 Uhr mit Wolfgang Berger. In Mecklenburg-Vorpommern und Berlin werden heute neue Landesparlamente gewählt. Insgesamt sind 3,8 Millionen Bürger aufgerufen, ihre Stimme abzugeben. Aus der Nachrichtenredaktion Christoph Johansen.
2: In Mecklenburg-Vorpommern lieferten sich SPD und AfD in den Umfragen zuletzt ein enges Rennen. Weit hinter ihnen lag die mitregierende Linke. Grüne und BSW müssen um den Einzug in den Landtag in Schwerin bangen. Und auch die CDU rutschte in Umfragen zuletzt nahe an die 5%-Hürde. In Berlin zeichnete sich in Umfragen ein Kopf-an-Kopf-Rennen von Linken und CDU um die Position als stärkste Kraft ab. Aber auch die AfD, die Grünen und die SPD waren zweistellig. Das BSW kämpft um den Einzug ins Abgeordnetenhaus.
1: Die deutsche Mineralölwirtschaft warnt vor den Folgen des geplanten Spritpreisdeckels. Der Sprecher des Wirtschaftsverbands Fuels und Energie von Gerstorf sagte dem ARD-Hauptstadtstudio, es handle sich um ein sehr bürokratisches Instrument. Aus Berlin Uwe Berndt.
3: In Belgien und Luxemburg gibt es einen solchen Deckel zwar, doch den könne man nicht so leicht auf den deutschen Markt mit 14.000 Tankstellen übertragen. Außerdem warnte Gerstorf davor, dass die Versorgung mit Kraftstoff gefährdet sein könnte, wenn der staatlich festgelegte Preis falsch gesetzt wird. Diese Sorge teilt der Wirtschaftswissenschaftler Jens Südekum nicht. Der Berater von Finanzminister Klingbeil betont, es drohten keine Versorgungsengpässe, wenn der Preisdeckel flexibel eingesetzt wird. Dies hätten die Erfahrungen in den Nachbarländern gezeigt.
1: Der Generalinspekteur der Bundeswehr Breuer wird neuer Vorsitzender des NATO-Militärausschusses. Die nationalen Militärvertreter des Bündnisses stimmten bei einem Treffen in Kopenhagen für den 61-Jährigen. Er soll das Amt im Sommer kommenden Jahres antreten. Der Vorsitzende des Militärausschusses berät die politische Führung der NATO und ist in der Regel für 3 Jahre im Amt. In der Fußball-Bundesliga hat Borussia Dortmund die Tabellenführung erobert. Die Mannschaft gewann beim

0: VfB Stuttgart mit 1:0. Aus der Sportredaktion Moritz Knorrer.
1: Angreifer Maximilian Bayer entschied das Topspiel des vierten Spieltags gegen den VfB Stuttgart zugunsten des BVB. Der 23-Jährige erzielte in der 70. Minute den einzigen Treffer des Abends. Dortmund feiert damit den vierten Sieg im vierten Spiel und springt auf den ersten Tabellenplatz. Möglich wird das auch durch den ersten Punktverlust des SC Freiburg. Die Breisgauer trennten sich am Nachmittag 2:2 unentschieden von Eintracht Frankfurt. Außerdem gewann der HSV gegen Köln, Bremen gegen Augsburg und Mainz in Mönchengladbach.
0: Das waren die Nachrichten. Das Wetter in Deutschland. Tagsüber ganz im Süden freundlich, im Norden Auflockerungen, aber in Küstennähe kräftige Schauer. Dazwischen häufig Regen bei Höchstwerten von 17 bis 27 Grad. Am Montag im Nordosten leicht wechselhaft, im Südwesten heiter bis wolkig 14 bis 23 Grad. Am Dienstag teils trüb, im Südwesten und Nordosten mehr Sonne bei 14 bis 24 Grad. Es ist 3:03 Uhr.
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3: Die A93 Weiden-Regensburg ist zwischen Freimd und Nahburg wegen Brückenarbeiten in beiden Richtungen bis ca. 6 Uhr gesperrt.
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2: Okay, komm, kleines Bayern-Rätsel. Was sagt der Andi aus Mittenwald hier?
3: Wenn das der Mutter sagt.
2: Okay, nochmal, irgendwas mit Mutter, oder?
3: Wenn das der Mutter sagt.
2: Ja, genau. Wenn ihr auch gerade liebevolle Fragezeichen in Äuglern habt, dann geht's euch wieder Spracherkennungs-KI. Die hat nämlich auch Probleme, Andis Dialekt zu verstehen. Da kommt nämlich das hier raus.
4: Und die ist den Mude sagt.
2: Ja, falsch. Und der Andi sagt auch, er hat diese Probleme mit seinem Dialekt auch bei ganz einfachen Dingen, bei der Suche im Netz.
3: Also ich hatte es einmal probiert mit den Google Maps und er hat mich auf Australien geschickt, anstatt da, wo ich
2: Google Maps, herrlich. Aber ich verstehe das schon, der Andi bleibt halt einfach bei seinem niederbayerischen Dialekt, das ist auch gut so. Aber um dem überhaupt gerecht zu werden und vor allem auch den Alltag der Dialektsprechenden zu erleichtern, arbeitet die LMU in München jetzt an einem Projekt, an dem die KI angelernt werden soll.
5: Aber wir hoffen natürlich, dass wir großräumig das irgendwie abdecken können und die KI dann generalisieren kann und lernen kann, dass die ähnlichen Dialekte gleich behandelt werden können.
2: So, und da werden jetzt erstmal Sprachproben genommen, die KI wird gefüttert und soll so Dialekt lernen. Der Vorteil? Könnt ihr euch denken, klar, gerade in der Pflege oder im Alltag kann die KI dann wesentlich besser helfen. Und unsere wunderschönen bayerischen Dialekte bleiben auch erhalten. Jetzt nochmal der hier.
3: Wenn das deine Mutter sagt.
2: Heißt übrigens, wenn das deine Mutter sehen würde. Eieiei.
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0: Eimt und Naburg wegen Brückenarbeiten in beiden Richtungen bis ca. 6 Uhr gesperrt.
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2: Was haben Oasis, The Beach Boys und die Kelly Family gemeinsam? Alle sind Geschwisterbands. Auch Jakob und Matti Bruckner aus dem Chiemgau sind Brüder und auf der Bühne ein eingeschworenes Team. Ihr Vater, ein Musiklehrer, weckte ihr Interesse, Instrumente zu lernen. 2017 legten sie los mit folkiger Lagerfeuermusik und unter dem Familiennamen

0: Ich habe ja vorher als Jakob Bruckner Musik gemacht, aber da war der Matti auch schon immer der Gitarrist. Also wir hatten das erste Konzert zusammen und dann habe ich auch nie ohne ihn gespielt. Und dann war es irgendwie, haben wir dann glaube ich schon so an die 100 Konzerte runtergerissen gehabt und wir haben dann ganz oft auch nur zu zweit gespielt ohne Band. Und dann war auf der Bühne, habe ich immer gesagt, hey, ich bin Jakob Bruckner und das ist meine fantastische Band, mein Bruder Matti. Und es war irgendwie so lang, wir können einfach so sagen, hey, wir sind Bruckner. So.
1: Und Bruckner kommen an. 2 Jahre später spielen sie bereits beim Reeperbahn-Festival in Hamburg. Und eine große Plattenfirma klopft an. Im Sommer 2020 erscheint ihr erstes Album hier und landet prompt im oberen Drittel der Albumcharts. Und das mit einem völlig neuen, poppigen Sound.
2: Da standen ein paar Synthies rum und wir haben einfach mal drauf losgetippt. Und
3: es war schon auch so ein bisschen eine bewusste Überlegung. Ne? Also wir wollten schon mehr weiter weg von diesem Singer-Songwriter-Sound und wollten auch ein bisschen anders wahrgenommen werden und ein bisschen dreckiger werden. Und so. Und ich glaube, es hat ziemlich gut funktioniert mit der Platte.
2: Wir sind auf alle Fälle dreckiger geworden.
3: Genau.

0: Einiger.
1: Drei Männer, zwei Monate in einem Raum, das sind definitiv genau. Dreckig.
0: Oh Gott, mal das.
2: Album Nummer 2, Zerrissen, geht in die Charts. Mit Songs, in denen sie ihre Bandkrise während Corona verarbeiten. Keine Konzerte, nur Musik auf Social Media. Darauf hatten Jakob und Matti eigentlich keine Lust. Zum Glück sind diese Zeiten aber vorbei. Heute leben die Bruckner-Brüder in einer Fünfer-WG südlich von München. Trotz vieler Konzerte in deutschen Metropolen zieht es sie auch immer wieder in den Chiemgau.
3: Es klingt so ein bisschen cheesy, konservativ, aber keine Ahnung. Wir haben so geile Bergen und Seen, wir sind damit aufgewachsen irgendwie. Wenn man es dann mal lang genug nicht hat, dann vermisst man es schon krass. Und wenn man dann heimkommt und so ein paar Tage irgendwie mit Mountainbikes rumheizt und an der frischen Luft ist und dann wieder so merkt, wie man wieder so offen wird und emotional, dann checkt man halt, wie wichtig das ist für inneren Frieden und mentale Gesundheit.
2: Im Herbst gehen Bruckner wieder auf Tour. In der Zwischenzeit können wir ihre neue Single in Dauerschleife hören. Gute Dinge ist ein positiver Song mit ordentlich Tempo und ein Mutmacher in schwierigen Zeiten. Bruckner, ein Tipp von Dagmar Golle.
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1: Bruckner aus München. Gute Dinge.
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1: Um 4 Uhr mit Wolfgang Berger. In Mecklenburg-Vorpommern und Berlin werden heute neue Landesparlamente gewählt. Insgesamt sind 3,8 Millionen Bürger aufgerufen, ihre Stimme abzugeben. Aus der Nachrichtenredaktion Christoph Johansen.
2: In Mecklenburg-Vorpommern lieferten sich SPD und AfD in den Umfragen zuletzt ein enges Rennen. Weit hinter ihnen lag die mitregierende Linke. Grüne und BSW müssen um den Einzug in den Landtag in Schwerin bangen. Und auch die CDU rutscht in Umfragen zuletzt nahe an die 5%-Hürde. In Berlin zeichnete sich in Umfragen ein Kopf-an-Kopf-Rennen von Linken und CDU um die Position als stärkste Kraft ab. Aber auch die AfD, die Grünen und die SPD waren zweistellig. Das BSW kämpft um den Einzug ins Abgeordnetenhaus. Je nachdem, wie die CDU in beiden Wahlen abschneidet, könnte die Debatte über die politische Zukunft von Parteichef und Bundeskanzler Merz erneut Fahrt aufnehmen. Merz hat das CDU-Präsidium schon für heute Abend ins Konrad-Adenauer-Haus eingeladen.
1: Die Wirtschaftsweise Grimm hat die geplante Neuauflage des Tankrabatts kritisiert. Dem Kölner Stadtanzeiger sagte sie, es sei zynisch, das Fahren von Verbrennerautos auf Kosten der jungen Generation zu subventionieren. Solch opportunistische Politik sei kurzsichtig und frustriere viele Wähler. Grimm meinte weiter, dass sich Fokussieren der Politik auf kurze Fristen werde zu mehr Wohlstandsverlust bei den Bürgern führen als vorübergehend hohe Spritpreise. Bei israelischen Angriffen sollen im Gazastreifen mindestens 4 weitere Menschen getötet worden sein. Das Gesundheitsministerium der radikal-islamischen Hamas teilte mit, unter den Opfern seien auch ein 10-jähriges Mädchen und der Sohn eines ranghohen Regierungsvertreters. Bei den Attacken in verschiedenen Teilen des Gazastreifens sollen auch mehrere Menschen verletzt worden sein. Das israelische Militär teilte mit, die Militärschläge hätten sich gegen militärische Funktionäre gerichtet. In der Fußball-Bundesliga hat Borussia Dortmund die Tabellenführung erobert. Die Mannschaft gewann beim VfB Stuttgart mit 1:0. Aus der Sportredaktion Moritz Knorr.
3: Angreifer Maximilian Bayer entschied das Topspiel des 4. Spieltags gegen den VfB Stuttgart zugunsten des BVB. Der 23-Jährige erzielte in der 70. Minute den einzigen Treffer des Abends. Dortmund feiert damit den 4. Sieg im 4. Spiel und springt auf den 1. Tabellenplatz. Möglich wird das auch durch den 1. Punktverlust des SC Freiburg. Die Breisgauer trennten sich am Nachmittag 2:2 unentschieden von Eintracht Frankfurt. Außerdem

0: Im Gewann der HSV gegen Köln, Bremen gegen Augsburg und Mainz in Mönchengladbach.
1: Das waren die Nachrichten. Das Wetter in Deutschland. Tagsüber ganz im Süden freundlich, im Norden Auflockerungen, aber in Küstennähe kräftige Schauer, dazwischen häufig Regen. Höchstwerte 17 bis 27 Grad. Montag im Nordosten leicht wechselhaft, im Südwesten heiter bis wolkig, 14 bis 23 Grad. Dienstag teils trüb, im Südwesten und Nordosten mehr Sonne. Es ist jetzt 4.03 Uhr.
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3: Die A93 Weiden-Regensburg ist zwischen Freimd und Naburg wegen Brückenarbeiten in beiden Richtungen bis ca. 6 Uhr gesperrt.
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2: Dieser Song ist immer noch geil. So geil, dass er nach 21 Jahren jetzt zum Hit wird. Wir sind Helden. Von hier

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2: Wolf?
3: Guten Morgen, Winkler hier. Folgendes. Ich hätte eine Frage, ob ich da bei Ihnen richtig bin. Ich möchte auf meiner Wiesen quasi eine eigene Wiesen aufbauen.
2: Okay.
3: Also in meinem Garten ein komplettes Oktoberfest und Geld spielt keine Rolle. Schon mal ein guter Start, oder?
2: Ich will kurz sagen, das ist schon mal eine Ansage.
3: Nein, das ist einfach mein Traum. Wer hat das nochmal gesagt? I have a dream.
2: Martin Luther King.
3: Ja, genau. Also ich, ja. Ich habe das Gefühl, Sie sind der richtige Mann da für mich. Sie können mir da helfen.
2: Ja, theoretisch ja.
3: Also ich stelle es mir vom Prinzip her so vor, so ein echtes Bierzelt, mindestens 1000 Plätze, Blaskapelle, okay. Händel, Haxen, Brezen. Ja. Also, ja, ich habe auch schon mit der Stadt gesprochen, die Genehmigung kläre ich noch, aber ich habe da ganz gute, Vitamin...
2: Vitamin B.
3: Genau, so gute Connections, genau.
2: Ja, also wie gesagt, grundsätzlich ist sowas ja möglich.
3: Ah, sehr gut. Also das freut mich jetzt schon, das Gespräch, weil ich dachte, das ist irgendwie wie heißt der Film, den der Tom Cruise immer macht, da dieses...
2: Mission Impossible.
3: Genau, ich habe gedacht, das wäre Mission Impossible, aber Sie klingen ja ganz zuversichtlich. Also aber wenn das klappt, dann kriegen Sie auch für immer freien Zutritt zu meinem Bierzelt.
2: Okay.
3: Na, ich dachte mir, also Sie kennen ja, wie es in den Wald hineinruft...
2: So kommt es wieder zurück, ja.
3: So, genau, oder so. So
2: wie man es im Wald nicht kommt es wieder zurück.
3: Ja, so können wir es gelten lassen, ja, genau. Herr Wolf, trinken Sie eigentlich gern Bier?
2: Ja.
3: Oder lieber Kaffee auch?
2: Wenn man es genau nimmt, bin ich kaffeesüchtig.
3: Kaffeesüchtig?
2: Ja.
3: Na, das ist ja optimal. Dann sind Sie ja genau der Richtige gerade gewesen für mein Undercover-Kaffee-Quiz in Bayern 3.
2: Ach du Schande, ich hab's mir fast gedacht. Ich hab's mir fast gedacht, weil was stellt denn der für Fragen?
3: Herr Wolf, das sind vier richtige Antworten. Das bedeutet 4 Monate Gratis-Kaffee von der Kaffeerösterei Martermühle.
2: Ja, cool, super, danke. Es ist immer eine Überraschung.
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1: Ciara Nelson, Dancing Alone.

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1: Die A93 Weiden-Regensburg ist zwischen Freimd und Naburg wegen Brückenarbeiten in beiden Richtungen bis ca. 6 Uhr gesperrt.
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2: Diese Woche, so gut, haben wir schon wieder viele von euch zu Quizkandidaten gemacht, ohne dass ihr davon wusstet, im Undercover-Couple-Quiz. Mit dabei der Conny aus Pöttmes, der konnte es am Ende überhaupt gar nicht glauben.
3: Ach du Schande, was stellt denn der für Fragen? Es ist immer eine Überraschung.
4: Ja, Conny baut auf dem Oktoberfest die Zelte auf und ich hatte ihn angerufen unter dem Vorwand, ich will eine eigene Wiesn, auf meiner Wiesn, im Garten.
3: Grundsätzlich ist sowas ja möglich.
4: Ich stelle es mir vom Prinzip her so vor, mindestens 1000 Plätze, Händel, Haxen, Brezen. Genehmigung kläre ich noch, aber ich habe da ganz gute,
3: Vitamin B.
4: Genau, so gute Connections.
2: Und für 4 richtige Antworten gibt es für den Conny und seine Kollegen 4 Monate gratis Kaffee. Und die nächste Runde Undercover Kaffee Quiz gibt es morgen früh, wie immer um 7:45.

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3: München hat eine neue starke Stimme und Bayern 3 hat sie entdeckt. Ihr Name Wings.

0: obwohl sie als Kind einen ganz anderen Berufstraum hatte.
1: Eigentlich wollte ich tatsächlich immer Olympiaturnerin werden. Und dann hatte ich meinen Unfall und hatte als kleines Kind so viele wilde Gefühle, mit denen ich nicht umgehen konnte, und habe dann gesungen und habe darin so viel Halt gefunden, dass ich so zur Musik gekommen bin.
0: Eine goldrichtige Entscheidung. Heute ist Melly, wie Wings im richtigen Leben heißt, 22 Jahre. Sie möchte Songs schreiben, die, Zitat, mit den Menschen etwas machen. In jedem meiner Songs steckt ein Teil von mir drin, sagt sie. Meine tiefsten Wunden, meine ehrlichsten Gedanken. Genau das erklärt auch ihren Künstlernamen Wings, die Flügel.
1: Mein Name Wings kommt daher, ich bin jetzt 22, also ich bin echt noch jung und kann aber Ewigkeiten darüber reden, wie viel mir schon in meinem Leben passiert ist. Ich bin schon super oft auf die Fresse gefallen, aber genau aus dem Grund musste ich auch irgendwann fliegen lernen und daher kommt der Name.
0: Die Musik hilft Wings auch, ihre Legasthenie zu überwinden. Und?
1: Dass ich jetzt bei Bayern 3 gespielt werde, ist natürlich so surreal, weil ich als kleines Kind, als wir in Urlaub gefahren sind im Auto, einfach immer schon Bayern 3 lief und wir dazu gesungen haben. Und jetzt höre ich einfach meinen eigenen Song da dran. Das ist einfach nur komplett verrückt.
0: Und so klingt ihre erste Single, Fuck It Up.

0: fuck it up. Ja, da geht's darum, dass ich Liebe will und ich will Nähe, aber ich kann sie einfach nicht zulassen. Ich habe in meiner toxischen Beziehung irgendwie gelernt, dass ich das Problem bin und habe so oft gehört, dass ich es selbst geglaubt habe. Und mittlerweile möchte ich einfach niemanden mehr an mich ranlassen, weil ich Angst habe, es zu verkacken.
1: Wings will ihre Emotionen mit dem Publikum teilen. Herausgekommen ist eine traumhaft schöne Ballade, die Wings garantiert eine große Fangemeinde bescheren wird. Wings, ein Musiktipp von Dagmar Golle.
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1: Wings aus München. Fuck it up.
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0: Guten Morgen. 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
2: Um 5 Uhr mit Wolfgang Berger. In Mecklenburg-Vorpommern und Berlin werden heute neue Landesparlamente gewählt. Insgesamt sind 3,8 Millionen Bürger aufgerufen, ihre Stimme abzugeben. Aus der Nachrichtenredaktion Christoph Johansen.
3: In Mecklenburg-Vorpommern lieferten sich SPD und AfD in den Umfragen zuletzt ein enges Rennen. Weit hinter ihnen lag die mitregierende Linke. Grüne und BSW müssen um den Einzug in den Landtag in Schwerin bangen. Und auch die CDU rutscht in Umfragen zuletzt nahe an die 5%-Hürde. In Berlin zeichnete sich in Umfragen ein Kopf-an-Kopf-Rennen von Linken und CDU um die Position als stärkste Kraft ab. Aber auch die AfD, die Grünen und die SPD waren zweistellig. Das BSW kämpft um den Einzug ins Abgeordnetenhaus. Je nachdem, wie die CDU in beiden Wahlen abschneidet, könnte die Debatte über die politische Zukunft von Parteichef und Bundeskanzler Merz erneut Fahrt aufnehmen. Merz hat das CDU-Präsidium schon für heute Abend ins Konrad-Adenauer-Haus eingeladen.
2: Die Wirtschaftsweise Grimm hat die geplante Neuauflage des Tankrabatts kritisiert. Dem Kölner Stadtanzeiger sagte sie, es sei zynisch, das Fahren von Verbrennerautos auf Kosten der jungen Generation zu subventionieren. Solch opportunistische Politik sei kurzsichtig und frustriere viele Wähler. Grimm meinte weiter, dass sich Fokussieren der Politik auf kurze Fristen werde zu mehr Wohlstandsverlust bei den Bürgern führen als vorübergehend hohe Spritpreise. Die Houthi-Rebellen im Jemen haben die jüngsten Angriffe auf Ziele in Saudi-Arabien für sich reklamiert. Ein Sprecher sagte, Kämpfer der Gruppe hätten mit einer großen Anzahl ballistischer Raketen und Marschflugkörper sowie Drohnen angegriffen. Ziele seien die saudische Hauptstadt Riad und Ölanlagen am Roten Meer gewesen. Die Angriffe waren demnach eine Reaktion auf Versuche Saudi-Arabiens, die jemenitische Hauptstadt Sana'a ins Visier zu nehmen. Zuvor hatten Anwohner in Riad von Explosionen und einer Rauchsäule nahe dem internationalen Flughafen berichtet. In der Fußball-Bundesliga hat Borussia Dortmund die Tabellenführung erobert. Die Mannschaft gewann beim VfB Stuttgart mit 1:0. Aus der Sportredaktion Moritz Knorr.
4: Angreifer Maximilian Bayer entschied das Topspiel des vierten Spieltags gegen den VfB Stuttgart zugunsten des BVB. Der 23-Jährige erzielte in der 70. Minute den einzigen Treffer des Abends. Dortmund feiert damit den vierten Sieg im vierten Spiel und springt auf den ersten Tabellenplatz. Möglich wird das auch durch den ersten Punktverlust des SC Freiburg. Die Breisgauer trennten sich am Nachmittag 2:2 unentschieden von Eintracht Frankfurt. Außerdem gewann der HSV gegen Köln, Bremen gegen Augsburg und Mainz in Mönchengladbach.
2: Das waren die Nachrichten. Das Wetter in Deutschland. Tagsüber ganz im Süden freundlich, im Norden Auflockerungen, aber in Küstennähe kräftige Schauer. Dazwischen häufig Regen. Höchstwerte 17 bis 27 Grad. Montag im Nordosten leicht wechselhaft, im Südwesten heiter bis wolkig. Es ist jetzt 5.03 Uhr.
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5: Die A93 war

0: Weiden-Regensburg ist zwischen Pfreimd und Naaburg wegen Brückenarbeiten noch etwa eine Stunde in beiden Richtungen gesperrt. Eine örtliche Umleitung ist eingerichtet.
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2: Es gibt goldene Sommerregeln. Die erste Regel: Pommes schmecken nie so gut wie im Freibad. Richtig. Zweitens: Das beste Sommerparfum ist die Sonnencreme selber, oder? Okay, und drittens, der schönste Soundtrack ist, wenn die Durchsage vom Bademeister kommt, dass der Zehner jetzt endlich offen ist. Ich sag's euch, das Paradies liegt vor der Haustür, das sagt mein Opa auch immer. Und natürlich ist Urlaub zu Hause top, aber an so einem heißen Tag, da kommt's natürlich schon mal vor, dass bis zu 400 Besucher versuchen, ins Silvanerbad in Schweinfurt zu kommen zum Beispiel, um sich alle gleichzeitig den Hintern abzukühlen. Und da den Überblick zu behalten als Bademeister, das ist schon eine Challenge. Darum hat der Bademeister Olaf Beck dieses Jahr auch Unterstützung von einer KI bekommen im Silvanerbad in Schweinfurt. 23 Kameras wurden an hohen Masten ums Becken rum aufgestellt. Und wenn was passiert, schlagen die auf seine Uhr Alarm.
3: Das Becken ist auf der Uhr abgebildet. Und genau an der Stelle, wo diese Person ist, markiert mir die Uhr einen roten Punkt. Also weiß ich schon mal ziemlich genau, wo ich hingehen muss und gucken muss. Aber sie kann halt meine Arbeit nicht abnehmen, weil das Rausholen muss glücklicherweise immer noch ein Mensch machen.
2: Ja, das ist klar. Aber das Modell hat funktioniert und einem Kind sogar, das zu weit in den Schwimmerbereich geraten war, das Leben gerettet, weil es rechtzeitig Alarm geschlagen hat. Also schon eine große Hilfe.
3: Generell ist das, glaube ich, der Weg der Zukunft. Man sollte ihn nicht einfach ausschlagen und sagen, nee, will ich nicht. Man sollte schon den Sachen eine Chance geben, weil wenn es sich beweist, erleichtert es mir meinen Job. Ich kann aus irgendeinem Grund was übersehen.
2: Hammer. Und auch voll schön, dass Olaf da so offen ist, oder? Mit der KI.
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1: Die A9 Nürnberg Richtung Berlin ist zwischen Münchberg Nord und Hof West nach einem Unfall gesperrt und es staut sich. Die A93 Weiden-Regensburg ist zwischen Pfreimd und Nabburg wegen Brückenarbeiten noch etwa eine Stunde in beiden Richtungen gesperrt. Eine örtliche Umleitung ist eingerichtet.
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2: Schönen guten Morgen.
3: Hallo, guten Morgen.
2: Hey, und es ist Wahnsinn, wie viele Textstellen ihr schon in den Hits entdeckt habt, die so nie gesungen wurden. Wir nennen es den Bayern 3 Verhörhammer, also immer sauwitzig. Props geht raus an euch.
3: Ja, und manchmal, da entdecken auch wir hier im Team neue, wie heute unser Kollege, der Michi. Michi, leg mal los. Michi,
4: Hallo.
3: Was hast du entdeckt?
4: Ja, also das Ding ist, Sebastian, du verfolgst mich. Auch in meiner Freizeit, jetzt einfach.
2: Der hat was mit dir zu tun.
4: Der hat was mit dir zu tun. Und zwar war ich am Wochenende, war ich beim Joggen, hör Musik und hör von Dido von Thank You so ein Remix mit ein bisschen mehr Beat und ein bisschen mehr Fest halt, ein bisschen mehr.
2: Warte, in den hören wir mal rein,
4: ja, oder? Genau den.
3: Oder ein bisschen Bums, wenn er mich laufen geht. Und da hast du dann was entdeckt.
4: Und dann habe ich dich drin entdeckt. Und zwar The Morning Winkler.
2: What?
4: Ist da drin.
2: Wirklich?
3: Spiel mal vor.
2: Wie krass ist der?
3: Morning Rain Cloud. Mach mal nochmal nur den Ausschnitt.
2: Warte. The Morning Rain Cloud. Wie geil ist der? Also erstmal, weil ich muss rübergehen kurz. Entschuldigung, dass ich sogar privat...
4: So, ich könnte mir nichts Besseres könnte ich mir vorstellen.
3: Überall ist dieser Winkler, ey.
2: Aber es ist natürlich, also das ist doch Vorhersage gewesen. Also Morning Winkler, weißt du?
4: Klar.
2: Da war ja quasi schon klar, was ich mal irgendwann beruflich mache.
3: Das glaube ich auch. Dido hat es damals schon gewusst. Es wird mal den Morning Winkler einfach geben.
2: Ist das geil.
3: Hervorragend.
2: Vielen, vielen Dank, Michi, für diesen Verhörhammer.
4: Ja, gerne.
3: Heute Nachmittag steht er bei dir vor der Tür übrigens.
2: Und wenn ihr auch welche habt, dann schickt sie mir gerne auf bayern3.de.
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1: Um 6 mit Silvia Orth. Guten Morgen. Heute schaut Deutschland in den Norden. In Mecklenburg-Vorpommern und Berlin wird gewählt. In der Hauptstadt entscheidet sich auch, wer neuer regierender Bürgermeister wird. Umfragen sagen ein Kopf-an-Kopf-Rennen zwischen CDU und Linken voraus. In Mecklenburg-Vorpommern dürfte es eng werden zwischen SPD und AfD. Beide kamen zuletzt auf Umfragewerte von um die 35%.
2: Die regierende SPD mit ihrer Spitzenkandidatin, Ministerpräsidentin Manuela Schwesig, die hat zuletzt stark aufgeholt. Der Ausgang bleibt aber offen, sagen die Meinungsforscher. Also zwei ganz große vorn, dahinter mit Abstand etliche kleinere Parteien. Die Linke auf Platz 3, die setzt auf eine Neuauflage der Koalition mit der SPD. Die CDU, die muss ein historisch schlechtes Abschneiden fürchten, mit nur noch 1-2 Punkten über der 5%-Hürde.
1: Stefan Ludmann war das zur heutigen Wahl in Mecklenburg-Vorpommern. Auch in Russland wird gerade gewählt. Die dreitägige Duma-Wahl geht heute Abend zu Ende. Mehr als 110 Millionen Menschen sind seit Freitag dazu aufgerufen, ihre Stimme abzugeben. Obwohl die Unzufriedenheit in der Bevölkerung zuletzt gestiegen ist und die russische Wirtschaft in der Krise steckt, erwartet die Kreml-Partei Geeintes Russland eine Zweidrittelmehrheit. Sie regiert seit über 20 Jahren. Vor der Wahl war die oppositionelle Antikriegspartei Bloko ausgeschlossen worden. Zum heutigen Weltkindertag rufen das Deutsche Kinderhilfswerk und UNICEF dazu auf, dass sich Politik und Gesellschaft mehr für die Bedürfnisse von Kindern einsetzen. Nach Angaben der Organisatoren wünschten sich die Kleinsten mehr Schutz, eine fairere Bildung und mehr Mitsprache. Um Kinderinteressen besser zu wahren, gehörten Kinderrechte ins Grundgesetz, forderte der Geschäftsführer des Kinderhilfswerks Hoffmann. Nach München. Das diesjährige Oktoberfest legt gerade wieder einen Traumstart hin. Bei strahlendem Sonnenschein wurde gestern ja um Punkt 12 das erste Fass angezapft. Nicht mal 4 Stunden später landete der erste Patient mit Alkoholvergiftung bei den Sanitätern. Und zu späterer Stunde gab es dann noch einen Zwischenfall in einem Fahrgeschäft.
3: Rund 5 Minuten sollen die etwa 6 Fahrgäste des Fahrgeschäfts auf dem Oktoberfest über Kopf gehangen haben. Das berichtet die Eicher Ambulanz. Einige Jugendliche klagten über leichten Schwindel und Kreislaufprobleme. Nach kurzer Betreuung und Untersuchung durch die Einsatzkräfte vor Ort konnten alle Personen selbstständig zurück auf das Festgelände gehen. Um welches Fahrgeschäft es sich handelt und was die Ursache für die Panne war, ist noch nicht bekannt. Christoph Müller, München.
1: Zum Fußball. Borussia Dortmund ist erstmals seit über 3 Jahren wieder Tabellenführer der Bundesliga. Im 4. Spiel der Saison gelang der 4. Sieg, nämlich ein 1:0 beim VfB Stuttgart. Und Trainerlegende Peter Hermann ist im Alter von 74 Jahren verstorben. Unter anderem war Hermann beim historischen ersten Triple-Sieg der Bayern 2013 die rechte Hand von Chefcoach Jupp Heynckes.
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4: Das wird ein herrlicher spätsommerlicher Tag heute. Freundlich und trocken. Nur im Norden, da ziehen mal ein paar Wolken durch. Gegen Abend kann es da auch mal ein bisschen tröpfeln. Die Temperaturen heute 18 bis 26 Grad. Morgen für die neue Woche geht es dann mit einer Sonnenwolkenmischung los. Mit ein paar Regentropfen an den Alpen und 15 bis 23 Grad.
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4: Um 4:04. Guten Morgen auf die Straßen. Vorsicht auf der A3 Würzburg Richtung Nürnberg. Zwischen Höchstadt Nord und Pommersfelden. Vorsicht, da ist ein Wildschwein auf der Fahrbahn. Die A9 Nürnberg Richtung Berlin ist zwischen Münchberg Nord und Hof West nach einem Unfall gesperrt und da staut sich's. Und noch die A93 Weiden Regensburg, die ist zwischen Freimd und Nabburg wegen Brückenarbeiten in beiden Richtungen gesperrt. Da gibt's eine Umleitung für euch. Gute und sichere Fahrt euch allen.
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4: Guten Morgen zusammen. Heute ist Weltkindertag. Und der wird in Schwaben richtig groß gefeiert. Auf dem Wittelsbacher Schloss im Museum mit einem großen Familienfest. Und so viele Aktivitäten. Von Basteln bis Tanzen. Alles ist mit dabei. Heute ab 10 im Wittelsbacher Schloss.

0: Die geht sowas von ins Ohr, oder? 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

0: Zum Nachdenken von Martin Etthardt.
1: Selbstverständlich ist es unmöglich zu gärtnern, ohne auch Unkraut zu jäten. Dennoch fällt es mir schwer, weil sie mir eigentlich sehr viel Freude bereiten, all die kleinen Pflanzen, die unaufgefordert zwischen den von mir gesäten aufsprießen. Nehmen wir nur einmal die Zaunwinde, das gemeinste Unkraut, das es gibt. Sie überwuchert alles und kommt immer wieder, weil garantiert jedes Mal, auch wenn man sie aus dem Boden reißt, ein schlankes weißes Wurzelstück zurückbleibt, aus dem dann prompt eine neue Pflanze wächst. Welch eine Plage die Zaunwinde auch sein mag, ich kann einfach nicht vergessen, wie schön ich die zarten, schneeweißen Blütenkelche der Zaunwinde als Kind fand. Man nannte sie verächtlich Pisspötte. Dennoch sehe ich immer noch verrostete Maschendrahtzäune vor mir, welche die Zaunwinde im Sommer in sich wiegende weiße Wandteppiche verwandelte. Außerdem kann man gerade die Unverwüstlichkeit der Zaunwinde eigentlich nur bewundern. Du weißt, was immer auch geschehen mag, die Zaunwinde wird unverdrossen wieder wachsen.

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2: Spätsommer. Spätsommer klingt gut, oder? Und so wird dieser Sonntag heute freundlich und trocken. Gut, im Norden ziehen mal ein paar kleinere Wölkchen durch. Gegen Abend kann es da mal ein bisschen regnen, aber sonst 18 bis 26 Grad. Was ein schöner Sonntag. Morgen dann zum Start in die neue Woche eine Mischung aus Sonne und Wolken, ein paar Regentropfen an den Alpen und 15 bis 23 Grad.
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2: Es ist kurz nach 6:30. Guten Morgen auf die Straßen. Die A9 Nürnberg Richtung Berlin ist zwischen Münchberg Nord und Hof West nach dem Unfall gesperrt und Obacht, es staut sich da. Und die A93 Weiden Regensburg ist zwischen Pfreimd und Nabburg wegen Brückenarbeiten gesperrt in beiden Richtungen. Da gibt's eine Umleitung für euch. Kommt gut an.
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0: nice day. Bon Jovi geht einfach immer. Have a nice day. Der bringt euch mit Schwung in den neuen Tag.
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0: Und da stellen wir jetzt einen Mann drauf. Der kommt aus Augsburg. Der ist noch ganz neu in der Comedy-Szene, aber ich liebe ihn schon von Anfang an für seinen echt, Achtung, furztrockenen Humor. Der hat kein Buch geschrieben, der hat keinen Podcast. Er ist jung, und zwar so jung, dass er sich mit dem Alter beschäftigt.
2: Ich höre oft, dass ich noch jünger aussehe als 28. Deswegen sage ich mein Alter bei Auftritten immer dazu. Ich habe das Gefühl, wenn ich das nicht mache, fragen sich manche sonst den ganzen Abend, der muss doch um 10 im Bett sein, oder? Also, wie alt ist der? Ich gehe auf die 30 zu. Das beschäftigt mich. Ich hatte letztens einen Albtraum über Geheimratsecken. Meine größte Angst ist es, mal so eine Frisur wie Friedrich Merz zu haben. Weil die passt ja überhaupt nicht zu mir. Wenn ich mit so einer Frisur rumlaufe, würdet ihr euch denken, unter wie viel Stress leidet dieser 12-jährige Junge?
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0: Ich liebe diesen Song einfach. Der macht so Spaß. I'm a Believer. Und jedes Mal habe ich aber Angst, wenn er im Radio läuft und ich ihn an- oder abmoderieren darf oder soll. Smash Mouth. Ha, hat geklappt. Smash Mouth. Hm? Das ist nämlich viel Schrumm. Naja, ihr wisst schon. So geht's gleich weiter bei uns. Tampa City und Self-Aware. So, machen wir gleich nach den News weiter.
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2: Um 7 mit Silvia Orth, guten Morgen. Tanken soll ja wieder günstiger werden. Die Bundesregierung will die Energiesteuer auf Benzin und Diesel erneut senken und plant zusätzlich einen Spritpreisdeckel. Während Autofahrer und Transportunternehmen kurzfristig also profitieren können, warnen Ökonomen und Branchenvertreter vor den langfristigen Folgen. Mehr von Raimund Bacher.
3: Die Wirtschaftsweise Grimm bezeichnete die Maßnahme als zynisch. Es sei falsch, das Fahren mit Verbrennungsmotoren auf Kosten künftiger Generationen zu subventionieren. Auch aus der Logistikbranche kommt Kritik. Der Hauptgeschäftsführer des Bundesverbands Spedition und Logistik Huster spricht von einem Kompromiss mit begrenzter Wirkung. Die Steuerentlastung sei zwar ein positives Signal, reiche aber nicht aus, um die wirtschaftlichen Folgen hoher Kraftstoffpreise spürbar abzufedern.
2: In Mecklenburg-Vorpommern wird heute ein neuer Landtag gewählt und in Berlin ein neues Abgeordnetenhaus. In beiden Bundesländern könnten die Entscheidungen knapp ausfallen. In Berlin liegen Linke und CDU in den Umfragen vorn, in Mecklenburg-Vorpommern SPD und AfD. Erstmals dürfen auch die 16- und 17-Jährigen ihre Stimme abgeben. Die Wahllokale sind von 8 bis 18 Uhr geöffnet. US-Präsident Trump hat, wie angekündigt, bestimmten Journalisten den Zugang zum Weißen Haus verwehren lassen. Die Presseausweise wurden vom Sicherheitspersonal einbehalten. Betroffen waren Reporter unter anderem von CNN und dem Nachrichtenportal Politico.
4: Die betroffenen Medien sehen darin einen Verstoß gegen die in der US-Verfassung garantierte Meinungs- und Pressefreiheit. Sie wollen gegen Trumps Schritt gerichtlich vorgehen. Der Präsident bezeichnet zahlreiche Medien, die kritisch über ihn berichten, regelmäßig als Fake News, immer wieder auch wörtlich als Feinde des Volkes. Politico berichtet, der Präsident habe die jetzige Entscheidung im Alleingang getroffen und damit auch eigene engste Mitarbeiter überrascht. Ralf Borchardt, Washington.
2: Ins Fichtelgebirge. Rund 500 Menschen haben da am Abend in Marktleuten mit Trillerpfeifen und lautstarken Rufen gegen ein geplantes Umspannwerk protestiert. Landwirte umstellten mit über 80 Traktoren die geplante Baufläche und leuchteten sie aus.
5: Ziel war es, die Dimensionen des Vorhabens sichtbar werden zu lassen. Das Umspannwerk soll 28 Hektar Fläche benötigen. Das sind umgerechnet 39 Fußballfelder. Der Bayerische Bauernverband zieht eine positive Bilanz der Demonstration und sagt auch, das wird ein Marathon. Wir sind heute erst gestartet. Anne Axmann, Marktleuten.
2: Zum Sport. Die Fußball-Bundesliga hat einen neuen Spitzenreiter. Borussia Dortmund steht jetzt erstmals nach über 3 Jahren wieder ganz oben, nach einem 1:0-Erfolg in Stuttgart am Abend. Und Deutschlands Volleyballer stehen im Viertelfinale der Europameisterschaft. Gegen Gastgeber Bulgarien gewannen sie nach Sätzen mit 3:2. Am Dienstag wartet nun der Weltranglisten-erste Polen.
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0: Das wird heute schön. Ein richtig schöner Sonntag steht uns bevor. Freundlich und trocken, spätsommerlich warm. 26 Grad. Nur im Norden, da kann mal eine Wolke vorbeiziehen. Gegen Abend kann es auch mal regnen. Zum Start in die neue Woche, morgen am Montag. Eine Sonne-Wolken-Mischung, ein paar Regentropfen an den Alpen und 15 bis 23 Grad.
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0: Guten Morgen auf die Straßen, es ist 6:53 und wir haben eine Meldung für euch. A9 Nürnberg Richtung Berlin. Zwischen Münchberg Nord und Hof West. Stau nach einem Unfall, 2 Spuren sind hier gesperrt. Ihr braucht 10 Minuten länger. Kommt gut und sicher an.
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0: Guten Morgen an Tag 2 des Oktoberfestes. Heute ist der große Trachten- und Schützenumzug auf dem Oktoberfest. Mehr als 8000 große und kleine Trachtler sind damit dabei. Sind schon Gänsehautmomente. Ab 10 auch im Fernsehen.

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0: Bayern 3 Community Redaktion. Haben wir denn eigentlich schon irgendwie Feedback reinbekommen?
1: Doch, ist einiges reingekommen.
2: Ja, Grütze fix, was ist denn das für ein Scheiß? Ganz, ganz schlecht.
0: Warte ganz kurz, ich möchte das Ende bitte noch einmal hören.
2: Ganz, ganz schlecht.
0: Das erinnert mich an so einen Song.
1: Mich auch.
0: Den hier.
2: Ganz, ganz schlecht. Ganz, ganz schlecht.
1: Und noch einmal, Rainer, komm schon.
2: Ganz, ganz schlecht.
1: Ja.
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5: Freut euch auf einen spätsommerlichen Tag. 18 bis 26 Grad. Freundlich und trocken ist es. Nur im Norden Bayerns, da können ein paar Wolken durchziehen. Gegen Abend kann es da auch rausregnen. Morgen dann zum Start in die neue Woche eine Mischung aus Sonne und Wolken. 15 bis 23 Grad und ein paar Regentropfen an den Alpen.
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5: Um sowas von 7:30. Vorsicht auf der A93 Rosenheim Richtung Kiefersfelden zwischen Brandenburg und Oberaudorf. Vorsicht, da liegt ein Eimer auf der Autobahn. A9 Nürnberg Richtung Berlin zwischen Münchberg Nord und Hof West. Stau nach einem Unfall. Zwei Spuren sind hier blockiert und ihr braucht 10 Minuten länger. Und die A93 Weiden-Regensburg zwischen Freimd und Nappburg. Da ist die Autobahn gesperrt wegen der Baustelle und das dauert noch bis 12 Uhr. Es gibt aber eine Umleitung für euch. Eine gute und sichere Fahrt wünschen wir euch.
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0: Der Tag kann nur gut werden, wenn er mit Taylor Swift startet. Ihr seid bei Bayern 3 im Feelgood-Mix. Schönen guten Morgen, es ist 20 Minuten vor 8. Und ja, es ist im Prinzip jeden Morgen das Gleiche. Aber die Witzigkeit bleibt und kommt jeden Morgen aufs Neue. Jeden Morgen klingelt irgendwo bei der Arbeit in Bayern das Telefon. Und immer ist da so ein Typ dran, der komische Fragen stellt, irgendwas bestellen will. Und jeden Morgen stellt er dabei auch Quizfragen. Nur der arme Mensch am Telefon. Der weiß überhaupt nichts davon. Diese Woche hat Sebastian Winkler von den Bayern 3 Frühaufdrehern in einem Klimaanlagenladen in Neufahren bei Freising angerufen.
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2: Klimatechnik.
3: Guten Morgen, Winkler hier. Folgendes, ich möchte Klimaanlage kaufen, aber mit einer kleinen Besonderheit. Ich möchte, dass die Anzeige immer 2 Grad mehr zeigt, als es wirklich ist.
2: Oh, okay.
3: Ist das technisch möglich?
2: Boah, ist jetzt ein bisschen schwierig zu sagen.
3: Ja. Ich dachte mir, was nicht passt, kennen Sie den Spruch?
2: Ja, passend gemacht.
3: Ah ja, genau, ja, danke schön. Ja. Also Hintergrund, damit Sie es verstehen, ich schwitze nämlich immer, ja, und meine Frau friert gleichzeitig.
2: Ja, okay, verstehe.
3: Genau, ein Klassiker, ne? Ja, und mit dem Trick, dass die Temperatur falsch angezeigt wird, würde sie halt denken, ich stelle für sie wärmer.
2: Ja.
3: Aber in Wirklichkeit bleibt es schön kühl.
2: Okay, verstanden. Das würde ich kurz nachprüfen, ob das bei unseren Geräten geht, und dann könnte ich mich
3: super
2: mal bei Ihnen melden.
3: Toll, dass Sie damit mit im Boot sind, weil ich dachte so, ich habe mich eher gefühlt wie, kennen Sie, den habe ich letztens gesehen, dieser Clown von Batman da, wie heißt der nochmal?
2: Der Joker.
3: Genau, das ist so ein diabolischer Plan, aber Sie können es nachvollziehen.
2: Es gibt oft den Fall, dass in Büros auch 2 Leute sitzen und einer mag es wärmer und einer mag es kälter. Das ist jetzt kein seltenes Problem.
3: Okay. Weil ich sage immer zu ihr, das kann doch nicht sein, dass du so frierst. Ja, wir leben ja nicht am Südpol oder so. Wie heißt der Kontinent, wo der Südpol nochmal ist?
2: Antarktis.
3: Ah, Antarktis, ja, wollte ich auch gerade sagen. Ja, sehr gut. Ja. Okay, also Sie meinen, es ist möglich und Sie klären das und schauen nochmal nach?
2: Kann ich gerne machen, ja.
3: Und Sie brauchen nicht, weil ich habe nämlich erst überlegt, ob ich einen befreundeten Hacker frage, sich die Klimaanlage mal zuvor aufzunehmen, aber so kompliziert scheint es nicht zu sein.
2: Ja, nee, funktioniert eigentlich in der Parameterebene.
3: Weil der ist Mitglied in diesem CCC.
2: Chaos Computer Club.
3: Ah, ja, genau. Also Sie kennen sich da besser aus, ja.
2: Ja, kommt mir gerade ein bisschen vor, als wäre ich beim Radiosender gelandet.
3: Wieso?
2: Ja, die haben noch, glaube ich, so ein Spiel, wo man immer wieder so Begriffe erraten muss.
3: Ach so, und was kriegt man dann?
2: Ich glaube, irgendwas mit Kaffee oder sowas.
3: Irgendwas mit Kaffee oder einfach nur Kaffee?
2: Boah, was war denn das? Das war von der Martha-Mühle, glaube ich.
3: Ja, genau. Und welcher Radiosender war das nochmal?
2: Bayern 3.
3: Hier ist Sebastian Winkler und Steffi Fischer von Bayern 3.
2: Ja, nicht schlecht. Ja, cool.
4: Und es würde jetzt eigentlich extra Punkte geben.
3: Richtig, stimmt.
2: Ja, so muss sein.
3: Oh Gott, stimmt. Cool. Das waren ja ganz viele.
4: Bing, bing, bing, bing, bing.
2: Ja, cool. Das hätte ich nicht gedacht, dass das da durch, also am Ende ausgewählt ist. Ja, cool.
3: Ja, pass auf. Du wusstest, wird passend gemacht. Du wusstest Joker, du wusstest Antarktis, du wusstest Chaos Computer Club. Dann hast du noch gesagt, Martha-Mühle, Bayern 3 und Kaffee sind eigentlich noch, das gab es aber nur nie dann.
4: Nee, aber hat er gesagt. Und du hast halt die Frage gestellt, das ist halt das Spiel.
3: Okay, dann ist das Spiel. Dann gibt's und das allererste Mal im Undercover-Kaffee-Quiz 7 Monate Gratis-Kaffee von der Kaffeerösterei Martha-Mühle.
2: Stark, vielen Dank, Herr Geil.
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0: Lost Frequencies und Crazy in Bayern 3. Es ist kurz vor 8 und so geht's gleich weiter bei uns mit Sarah Larsson und Lush Life. Gleich nach allem, was heute Morgen wichtig ist bei uns.
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0: um 8 mit Silvia Orth. Schönen guten Morgen. Heute ist großer Wahlsonntag für die Menschen in Mecklenburg-Vorpommern und in Berlin. Gerade öffnen die Wahllokale. In Mecklenburg-Vorpommern zeichnet sich ein Kopf-an-Kopf-Rennen zwischen der SPD um Ministerpräsidentin Schwesig und der AfD ab. In Berlin könnte die CDU noch mal ganz oben landen, mit den Linken im Nacken.
1: Ein Sieg von CDU-Spitzenkandidat Stefan Evers könnte die einzige gute Nachricht für Bundeskanzler Friedrich Merz an diesem Wochenende sein. Der Berliner SPD droht derweil ein historisches Wahldebakel. Spitzenkandidat Steffen Krach konnte nicht verhindern, dass die Partei in den Umfragen auf einen neuen Tiefstand abgerutscht ist. In den Umfragen lag zuletzt die Linke knapp vorn. Spitzenkandidatin Elif Eralp hatte im Wahlkampf voll auf das Thema Mietenpolitik gesetzt. Sebastian Schöbel, Berlin.
0: Die geplante Steuersenkung auf Benzin und Diesel lässt Autofahrer und Logistikbranche zwar aufatmen, sorgt aber auch für Kritik. Der Verband Spedition und Logistik spricht von einer begrenzten Wirkung und warnt vor möglichen Versorgungsengpässen, wenn der Staat in die Preisbildung eingreift. Die Wirtschaftsweise Grimm fordert statt eines Tankrabatts Strukturreformen. Um rund 17 Cent sollen Benzin und Diesel ab Oktober billiger werden. Zusätzlich ist ein staatlicher Spritpreisdeckel geplant. Seit 2023 ist der Generalinspekteur der Bundeswehr, also Deutschlands ranghöchster Soldat, Carsten Breuer. Nun wurde der 61-Jährige zum neuen Vorsitzenden des NATO-Militärausschusses gewählt. Damit ist Breuer der wichtigste militärische Berater des NATO-Generalsekretärs. Bundeskanzler Merz betonte, Deutschland übernehme in fordernden Zeiten Verantwortung. Man sei dankbar für das Vertrauen der Verbündeten. Auf dem Münchner Oktoberfest folgt nach dem Anzapfen gestern heute ein zweiter Höhepunkt. Um 10 startet der traditionelle Trachten- und Schützenzug. Mit dabei sind mehr als 8000 Handwerksgruppen, Sport- und Gebirgsschützen, Fahnenschwinger und Münchner Schäffler. Am Rand stehen zehntausende Zuschauer.
2: Mehrere Gruppen feiern Jubiläen. Die Musikkapelle Fischbachau zum Beispiel besteht seit 175 Jahren, der Chiemgau-Alpenverband für Tracht und Sitte seit 100 Jahren. In festlich geschmückten Ehrenkutschen fahren Ministerpräsident Markus Söder und Münchens Oberbürgermeister Dominik Krause mit. Die 7 Kilometer lange Zugstrecke verläuft von der Maximilianstraße durch die Stadt zur Theresienwiese. Autofahrer in diesen Bereichen müssen sich auf Behinderungen einstellen. Birgit Grundner in München.
0: Zum Fußball. Borussia Dortmund hat das Abendspiel der Bundesliga mit 1:0 in Stuttgart gewonnen und ist damit neuer Tabellenführer vor den Bayern. Und Fußball-Deutschland trauert. Trainerlegende Peter Hermann ist mit 74 Jahren gestorben. Er war unter anderem jahrelanger Co-Trainer von Bayern-Coach Jupp Heynckes.
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4: Guten Morgen an diesem Sonntag. Was hat das Wetter zu bieten? Ines Maria Weiß.
5: Euer Sonntag ist zweigeteilt. Die einen kriegen eher so einen Hauch Frühherbst. Das ist eher so die Nordhälfte, weil je nördlicher, desto mehr Wolken, desto eher regnet es auch mal dazwischen. Und in Bayerns Nordhälfte regnet es vor allem so ab Mittag ein bisschen mehr. Im Frankenwald deshalb nur die 16 Grad maximal. Und je südlicher, desto wärmer und sonniger wird es heute. Bleibt auch trocken. Echter Spätsommer etwa in Rosenheim heute mit maximal 26 Grad. Und morgen dann für alle kühler, meist trockener Sonne-Wolken-Mix bei 12 bis 20 Grad.
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4: Um 7:45. Guten Morgen auf die Straßen. Die A3 Nürnberg Richtung Würzburg ist zwischen Nürnberg Nord und Erlangen-Tennenlohe wegen Bauarbeiten gesperrt. Noch rund eine halbe Stunde der Verkehr wird da über den Standstreifen geleitet. Und die A93 Weiden-Regensburg ist zwischen Pfreimd und Nabburg wegen der Baustelle gesperrt. Das wird noch bis 12 Uhr dauern. In beide Richtungen geht da gar nichts. Aber es gibt eine Umleitung für euch. Gute und sichere Fahrt euch allen.
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4: Guten Morgen zusammen am zweiten Tag des Oktoberfestes, heute mit dem traditionellen Trachtenumzug. 8000 Trachtler, groß und klein, ziehen durch die ganze Stadt. Könnt ihr live im Fernsehen miterleben, ab 10. Und aber auch bayernweit. So viele Feste, hey. In Würzburg ist dieses Wochenende Stadtfest. 4 große Hauptbühnen, mehr als 150 Stände quer durch die ganze Stadt. In Lichtenfels ist Korbmarkt, ein internationales Flechtkulturfestival. Nürnberg feiert Altstadtfest und in Niederbayern ist Hartler Herbstduld. Mei, feiert das Leben. an jeder Ecke in Bayern gibt es irgendwas zu feiern. Schönen Sonntag.

0: Das ist euer Feelgood-Mix am 20. September 2026. Heute ist Weltkindertag und da lassen wir uns nicht lumpen.
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0: Hey, und das ist eine so unglaublich tolle Aktion. Wir von Bayern 3 und der komplette BR. Wir hängen uns richtig rein, um eure Wünsche zu erfüllen. Also jetzt solche, die man nicht einfach mit Geld bezahlen kann.
2: Hallo, ich bin Tilly. Ich bin 5 Jahre alt und ich würde so gerne eine Fee sein. Die magischen Wings.
3: Ich würde so freuen, wenn ich in Hogwarts aufgenommen werde.
4: Hallo, ich bin Ella. Ich bin 6 Jahre alt und ich würde so gerne mal auf den

0: Einhorn reiten. Das wäre mein größter Wunsch.
1: Ich würde gern auf einem Drachen reiten.
2: Okay, da könnte es jetzt doch stellenweise ein bisschen schwierig werden, aber nur zu, her mit euren Wünschen. Wir versuchen wirklich alles zu geben. Mit dabei ist auch Checker Tobi, der noch ganz genau weiß, was sein größter Wunsch als Kind war.
3: Also im Grundschulalter war ich Hardcore-Fußball-Fan. Und zwar, ich komme aus Rheinland-Pfalz, ich war Fan vom 1. FC Kaiserslautern. Und ich, also mein größter Wunsch zu der Zeit war ganz sicherlich oder wäre gewesen, einmal mit dem Verein zu trainieren oder die Spieler mal zu treffen oder so. Übrigens bin ich deshalb beim Fernsehen gelandet, weil ich dann gemerkt habe, wenn man Sportreporter ist, kann man mit den Fußballspielern zumindest sprechen.
2: Guter Plan auf jeden Fall. 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

Das ist Kelly Clarkson in Bayern 3 und Gefahrenmeldungen hört ihr bei uns immer als allererstes. Vorsicht bitte auf der A7 Würzburg Richtung Fulda zwischen Bad Brückenau Wildflecken und Bad Brückenau Volkers. Vorsicht, da liegen zwei Leitbarken auf der Autobahn. Passt gut auf euch auf.

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0: Calvin Harris zusammen mit Ellie Goulding in Bayern 3. Guten Morgen.
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0: Und was bringt der Sonntag noch? Ines Maria Weiß, guten Morgen.
2: Meistens bleibt's ausflugstauglich heute, weil meistens trocken. Allerdings, Bayern teilt sich heute auf in eine grauere und kühlere Nordversion und in eine spätsommerwarme, sonnigere Südversion. So, die Regenschauer, die werden ab Mittag im nördlichsten Franken einchecken und dann sehr langsam südwärts ziehen. Und im Süden regnet's erst dann, wenn's dann schon wieder dunkel ist heute. Die Tops, 16 Grad im Frankenwald bis zu 26 Grad im Chiemgau und morgen ein Sonne-Wolken-Mix und es wird insgesamt kühler, bleibt aber meistens trocken.
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0: Um kurz nach 8:30 Uhr. Guten Morgen auf die Straßen. Vorsicht bitte auf der A7 Würzburg Richtung Fulda zwischen Bad Brückenau-Wildflecken und Bad Brückenau-Volkers. Da sind immer noch zwei Leitbacken auf der Fahrbahn. Und die A93 Weiden-Regensburg ist zwischen Pfreimd und Nappburg wegen der Baustelle gesperrt. Das wird noch bis heute Mittag um 12 Uhr dauern. Es gibt eine Umleitung für euch. Gute Fahrt.
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0: Das ist so richtige Wohlfühlmusik. Das ist halt der Feelgood-Mix in Bayern 3 mit Coldplay. Und jetzt haben wir eine Feelgood-Geschichte für euch. Die spielt in Pegnitz in Oberfranken. Da hat Anfang September Pflaums Stadtcafé eröffnet. Soweit so gut. Weil das Bäcker-Ehepaar Karin und Heinrich Pflaum so gar keine Lust auf Ruhestand hatte, sondern weitergemacht hat. Also vor 6 Jahren, da haben sie schon mal eigentlich aufgehört, da gab es das Stadtcafé gar nicht mehr. Den Laden haben sie verpachtet, aber die Pächter, die wollten dann nicht mehr.
1: Wir haben einfach keine Nachfolger gefunden. Und die Wahl war relativ einfach. Entweder Leerstand oder wir betreiben selber.
2: Habe ich erst gesagt, na, mach's nicht.
0: Tja, hat er aber doch gemacht. Und nicht nur das, auch die früheren Mitarbeiterinnen sind wieder mit am Start. Ist es süß?
3: Ja, wir haben unsere Jobs gekündigt. Wir haben gesagt, es ist so toll hier, es ist einfach wie zu Hause ankommen.
4: Für uns war klar, also auf jeden Fall kommen wir als Team wieder zurück. Und macht richtig Spaß.
0: Das ist toll. Das Café wurde saniert, gestrichen, neu eingerichtet. Und jetzt ist es wieder der Treffpunkt in der Pegnitzer Innenstadt. Und die Gäste finden es super.
5: Alles überragend gut.
6: Da hat man eigentlich drauf gewartet, dass es mal wieder eine Möglichkeit gibt.
7: Und ich bin sehr, sehr froh, dass hier wieder offen ist, weil ich hier immer gerne war. Ist doch schön, dass es sowas gibt.
8: Das hat echt gefehlt, auf jeden Fall. Und es schmeckt auch gut.
0: Oh, das geht so ans Herz. Das sind die Geschichten, die wir lieben. Da geht's Herz auf. Ne? Genau nach dem Motto der Pflaums einfach machen. Könnt ja gut werden.
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0: Hey, es ist kurz vor 9 und gleich gibt's Where's My Husband? Ray bei uns in Bayern 3. Das war der Sonntagmorgen mit Claudia Fingererben in Bayern 3. Gleich ist Verena Hampel für euch da mit Bayern 3 Family. Habt alle einen schönen Sonntag, macht was draus und bis bald.
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2: Um 9 mit Silvia Orth. Schönen guten Morgen. Heute schaut Deutschland gespannt auf Mecklenburg-Vorpommern und Berlin. Dort wird gewählt. In der Hauptstadt entscheidet sich auch, wer neuer regierender Bürgermeister wird. Umfragen sagen ein Kopf-an-Kopf-Rennen zwischen CDU und Linken voraus. In Mecklenburg-Vorpommern dürfte es eng werden zwischen SPD und AfD. Stefan Luthmann.
3: Die Sozialdemokraten unter Ministerpräsidentin Schwesig wollen weiter regieren. Sie verweisen auf Wirtschaftsinvestitionen und soziale Angebote wie die kostenfreie Kita. Die AfD dagegen sieht das Land im Niedergang, vor allem in der Bildung, verspricht einen Neuanfang. Die Linke als kleiner Regierungspartner der SPD setzt auf das Thema bezahlbare Mieten und soziale Sicherheit. Als Partei der Mitte positioniert sich die CDU. Sie rutschte auf Umfrageplatz 4 und rangiert nur noch knapp über der 5%-Hürde.
2: Den Kommunen in Deutschland fehlt viel Geld in den Kassen, etwa um Schulen und Infrastruktur wie Straßen zu sanieren. Der Städte- und Gemeindebund fordert deshalb, den Kommunen doppelt so viel Geld aus dem Sondervermögen zu überlassen wie vorgesehen. Hauptgeschäftsführer Berghäcker spricht im Kölner Stadtanzeiger von weiteren 65 Milliarden Euro. Auch dann aber werde seiner Meinung nach noch Geld fehlen, um den Investitionsrückstand von über 230 Milliarden Euro auszugleichen. Auch in Russland wird gerade gewählt. Die dreitägige Duma-Wahl geht heute Abend zu Ende. Obwohl die Unzufriedenheit in der Bevölkerung zuletzt gestiegen ist und die russische Wirtschaft in der Krise steckt, erwartet die Kreml-Partei Geeintes Russland eine Zweidrittelmehrheit. Sie regiert seit über 20 Jahren. Vor der Wahl war die oppositionelle Antikriegspartei Jabloko ausgeschlossen worden. Ins Fichtelgebirge rund 500 Menschen haben am Abend in Marktleuten mit Trillerpfeifen und lautstarken Rufen gegen ein geplantes Umspannwerk protestiert. Landwirte umstellten mit über 80 Traktoren die geplante Baufläche und leuchteten sie aus.
4: Ziel war es, die Dimensionen des Vorhabens sichtbar werden zu lassen. Das Umspannwerk soll 28 Hektar Fläche benötigen. Das sind umgerechnet 39 Fußballfelder. Der Bayerische Bauernverband zieht eine positive Bilanz der Demonstration und sagt auch, das wird ein Marathon. Wir sind heute erst gestartet. Anne Axmann, Marktleuten.
2: In München startet in einer Stunde der traditionelle Trachten- und Schützenzug, wie immer am ersten Sonntag des Oktoberfestes. Gestern legte die Wiesn einen Bilderbuchstart hin. Die Polizei zeigte sich mit Tag 1 sehr zufrieden. Ein Vorfall allerdings muss noch geklärt werden. Ein technisches Problem bei einem Fahrgeschäft führte dazu, dass Fahrgäste rund 5 Minuten kopfüber hingen. Nach kurzer Behandlung durch Rettungskräfte konnten aber alle danach wieder weiterziehen.
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5: Mit einem Geschenk. 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
6: Bayerns Südhälfte bekommt heute einen sonnigen Spätsommersonntag geschenkt. Bis zu 26 Grad heute noch in Rosenheim. Je nördlicher, desto mehr Wolken habt ihr, desto kühler ist es. Im Frankenwald maximal 16 Grad. Und stellt euch im nördlichsten Franken darauf ein, dass so ab Mittag Regenschauer einchecken, die sich dann so langsam bis zum Spätnachmittagabend Richtung Donau bewegen. Morgen kühler für alle, 12 bis 20 Grad, meistens trocken bei Sonne und Wolken.
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7: Um 9:03, hallo zu euch in die Autos und Lkw. Auf der A3 Nürnberg Richtung Würzburg wird der Verkehr zwischen Nürnberg Nord und Erlangen-Tennenlohe wegen Bauarbeiten über den Standstreifen geleitet. Und da staut sich's auch schon. Und die A93 Weiden-Regensburg, die ist zwischen Freimd und Nappburg wegen einer Baustelle in beiden Richtungen gesperrt. Auch da gibt's eine Umleitung. Kommt alle gut und sicher an.
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7: Ja, schön, dass ihr da seid. Gerade wenn es bei euch heute früh vielleicht noch ein bisschen chaotisch zugeht. Das Chaos macht ja nichts, solange ihr dabei Spaß habt. Und dafür sind wir zuständig mit euren Lieblingen im Feelgood Mix. Outcasts sind mit dabei, Joe und das ist Ray. Where is my husband? Hey.

0: So eine starke Nummer, ganz entspannt. Vielleicht ja noch zum Morgen ausklingen im Bett, der euch da begleitet, der Joe. End of Beginning in Bayern 3 um 9.14 Uhr. Was will uns unser Kind eigentlich damit sagen? Ja, manchmal sind wir Eltern ja ein bisschen ratlos und deswegen haben wir eine richtige Dolmetscherin engagiert.
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0: Zum Beispiel, Mamas und Papas kennen das, es ist Besuch da, das Baby schreit und ihr reagiert sofort. Ja, und dann kommt dieser Kommentar, warum rennst du denn immer gleich, wenn das Baby schreit? Lass dich doch nicht so manipulieren von Anfang an. Aber können Babys das überhaupt, uns manipulieren? Die Frage geben wir direkt weiter an Kinderpsychologin Claudia Schwarzelmüller.
3: Eindeutige Antwort ist nein. Dein Baby liegt nicht im Bettchen und denkt, haha, noch dreimal schreien und dann habe ich sie endgültig unter Kontrolle. Nein, das kann das Baby wirklich nicht, weil dazu müsste es schon ziemlich komplexe Dinge verstehen. Nämlich, wenn ich X mache, denkt Mama Y und dann macht sie Z. Weißt du, das ist eine so komplexe Sache, das kann weder ein Baby noch ein Kleinkind.
0: Angenommen, wenn ich jetzt nicht jedes Mal sofort hinrenne, wenn das Baby schreit, was macht das mit ihm?
3: Also das ist ja eine große Angst heute bei Eltern, ne, dass man das Urvertrauen beschädigt oder so. Aber es ist wirklich nicht so, dass du innerhalb von 0,4 Sekunden da sein musst. Wichtig ist, dass dein Baby so insgesamt erlebt, meine Signale werden wahrgenommen. Wenn ich jemanden brauche, dann kommt jemand. Ich bin damit so generell nicht allein, so generell atmosphärisch in der Familie. Ja. Ist es in Ordnung, sich um ein Baby zu kümmern? Das reicht aus, wirklich.
0: Manipulieren ist ja eh schon so ein hartes Wort, ne? Aber gehen wir mal eine Stufe weiter vom Baby zum Kleinkind. Ab wann

0: können die uns denn wirklich aktiv beeinflussen und wann sagst du, sollte ich vielleicht auch mal dagegen steuern, um Grenzen auch aufzuzeigen?
1: Also Grenzen aufzeigen, ganz wichtig, weil sie können natürlich von Anfang an machen, sie so ein bisschen so Versuch und Irrtum. Also sie machen etwas und dann gucken sie in dein Gesicht und sind so, warte, hat geklappt oder nee, warte, hat überhaupt nicht geklappt hier. Das ist super unmittelbar. Und um dich wirklich zu beeinflussen, muss ich erstmal wissen, dass du ein anderer Mensch bist als ich. Mhm. Und das dauert total lange. Ich brauche, bis ich 2 Jahre alt bin, bis ich wirklich verstanden habe, aha, ich bin ein eigener Mensch und kann andere Sachen machen als du. Und dann dauert es noch länger, bis ich wirklich weiß, dass du anders denkst als ich. Das dauert wirklich, bis ich so 4 bis 5 Jahre alt bin. Und dann erst kann ich wirklich manipulieren und so sagen, haha, sie will das und das. Ich mache jetzt aber das und das, damit das und das passiert. Das dauert wirklich lange. Das ist einfach eine Gehirnentwicklungssache. Das ist eine schwierige Prozedur.
0: Mega spannend. Vielen Dank, Claudia.
1: Sehr gerne.
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Die Nummer ist einfach immer noch geil. Outcast und Heya für euch in Bayern 3 um 9.23 Uhr. Achtung, wir haben eine Gefahrenmeldung für alle Autofahrer. Vorsicht auf der A93 Regensburg Richtung Holledau zwischen Regensburg West und Regensburg-Prüfening. Da liegt ein Metallteil auf der Fahrbahn. Da bitte ganz besonders vorsichtig fahren. Gute Fahrt euch allen weiterhin.

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4: Bayern ist heute zweigeteilt. Ines Maria Weiß.
5: In Bayerns Süden heute sonnig, trocken, ein bis zu 26 Grad Sommer hier. In Bayerns Nordhälfte ein Touch Herbst, mehr Wolken als Sonne, teils 10 Grad kühler, etwa 16 Grad maximal im Frankenwald. Und ab Mittag wird's von Norden her Regenschauer ins nördliche Franken reindrücken. Wir zuckeln dann sehr langsam südwärts Richtung Donau. Ab morgen geht's für alle etwas kühler weiter, also der meist trockene Sonne-Wolken-Mix hat morgen die 12 bis 20 Grad für euch.
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4: Hallo zu euch auf die Straßen. Bei uns kriegt ihr die Gefahrenmeldungen immer zuerst. Vorsicht auf der A93 Regensburg Richtung Holledau. Zwischen Regensburg-West und Regensburg-Prüfening immer noch Gefahr durch einen Metallteil auf der Fahrbahn. Weiter mit der A3 Nürnberg Richtung Würzburg. Da wird der Verkehr zwischen Nürnberg-Nord und Erlangen-Tennenlohe wegen Bauarbeiten über den Standstreifen geleitet und da staut sich's. Die A93 Weiden-Regensburg ist zwischen Freimd und Nappburg wegen einer Baustelle in beiden Richtungen gesperrt. Da gibt's eine Umleitung für euch und die B318 Holzkirchen Richtung Rottach-Egern zwischen Kreuzstraße und Gmund. 3 Kilometer Stau, aber schon in einer Viertelstunde seid ihr da durch. Das war's von uns. Kommt gut und sicher an.
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4: Morgen, falls ihr heute in Schwaben unterwegs seid. Das Wittelsbacher Schloss Friedberg feiert den Weltkindertag mit freiem Eintritt für Familien. Ihr könnt also for free die Ausstellungen erleben und am Nachmittag noch auf den Schlossturm steigen. Da habt ihr eine tolle Aussicht.

0: Manche Songs sind wie die erste WG-Party.
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0: Dieser Song hier, ganz klar, immer noch geil.

0: Und auch so gut, die zu hören. Nelly Furtado, Say Rights in eurem Feelgood Mix hier in Bayern 3 am Sonntag in Bayern 3 Family. Schön, dass ihr am Start seid. Grüß euch. Tante Verena, warum hast du denn so viele Leberkäsflecken? Das hat mich meine Nichte mal gefragt. Aus den Leberflecken werden einfach Leberkäsflecken. Das ist Kindermund, ja, und das ist so schön, so ehrlich. 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

0: Wir feiern den Spätsommer um kurz nach 10 mit diesem Banger. Hügel und Move into the Sun, außerdem Sommerfeeling von Alvaro Soler. Und eine Runde Karaoke gibt's auch für euch in Bayern 3 mit Britney Spears und Oops, I Did It Again. Der ist auf jeden Fall immer noch geil. Jetzt bringen wir euch aber erstmal auf den aktuellen Stand an diesem Sonntag.
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2: Um 10 mit Silvia Orth. Tanken soll ja wieder günstiger werden. Die Bundesregierung will die Energiesteuer auf Benzin und Diesel erneut senken und plant zusätzlich einen Spritpreisdeckel. Während Autofahrer und Transportunternehmen kurzfristig also profitieren können, warnen Ökonomen und Branchenvertreter vor den langfristigen Folgen. Mehr von Rainer Glitz.
3: Es sei zynisch, auf Kosten der jungen Generation das Fahren von Autos mit Verbrennungsmotor zu subventionieren, sagte die Ökonomin Grimm dem Kölner Stadtanzeiger. Durch opportunistische Politik werde versucht, die Wähler nicht zu verprellen. Die deutsche Mineralölindustrie sei gesprächsbereit, sagte der Hauptgeschäftsführer des Wirtschaftsverbandes Fuels und Energie Küchen der Welt am Sonntag. Anders als in den kleinen Ländern Belgien und Luxemburg wäre eine staatliche Preisregulierung im deutschen Markt mit seinen 14.000 Tankstellen aber hochkomplex und mit erheblicher zusätzlicher Bürokratie verbunden.
2: In Mecklenburg-Vorpommern wird heute ein neuer Landtag gewählt und in Berlin ein neues Abgeordnetenhaus. In beiden Bundesländern könnten die Entscheidungen ziemlich knapp ausfallen. In Berlin liegen Linke und CDU in den Umfragen vorn, in Mecklenburg-Vorpommern SPD und AfD. Erstmals dürfen auch die 16- und 17-Jährigen ihre Stimme abgeben. Die Wahllokale schließen um 18 Uhr. Morgen feiert der Münchner Erzbischof Kardinal Marx sein 30-jähriges Bischofsjubiläum. Im Gespräch mit dem BR rief Marx dazu auf, die europäische Demokratie zu verteidigen. Das Problem mit radikalen Parteien bestehe nicht in einzelnen politischen Positionen, so Marx, sondern in der Infragestellung von Demokratie an sich. Dazu zählt er auch die AfD.
4: Sie halten die Demokratien, wie sie jetzt sind, für erschöpft. Es geht nicht um Macht auf Zeit, sondern um Machtübernahme. Dass im Grunde alles anders werden soll und man im Grunde dieses System als solches, ein parlamentarisches, abwägendes, anstrengendes System der Demokratie, dass man das eigentlich für überholt hält. Und da sage ich halt, das wollen wir nicht.
2: Marx verwies in dem Zusammenhang auf die Stellungnahme aller deutschen Bischöfe von vor 2 Jahren. Darin hieß es, völkischer Nationalismus und Christentum sind unvereinbar. Zum heutigen Weltkindertag rufen das Deutsche Kinderhilfswerk und UNICEF dazu auf, dass sich Politik und Gesellschaft mehr für die Bedürfnisse von Kindern einsetzen. Nach Angaben der Organisatoren wünschen sich die Kleinsten mehr Schutz, eine fairere Bildung und mehr Mitsprache. Um Kinderinteressen besser zu wahren, gehörten Kinderrechte ins Grundgesetz, forderte der Geschäftsführer des Kinderhilfswerks Hoffmann. Die Münchner Innenstadt ist jetzt am Vormittag in Teilen für Autofahrer gesperrt. In diesen Minuten startet der Trachten- und Schützenzug von der Maximilianstraße zum Oktoberfest, wie jedes Jahr am ersten Wiesensonntag. Mehr als 9000 Trachtler, Schützen, Fahnenschwinger und Kapellen marschieren mit. Beobachtet von zehntausenden Besuchern. Mit dem ersten Wiesentag gestern zeigte sich die Polizei derweil sehr zufrieden.
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0: Heute habt ihr mehr vom Sonntag. Ines Maria Weiß.
5: 2 Jahreszeiten in einem Tag drin. In Bayerns Nordhälfte in Idee Frühherbst. Hier ist es wolkiger, hier drückt tief Bär ab Mittag. Von Norden her ein bisschen Regen rein und kühlere Luft. Deshalb maximal 16 Grad heute in der Region Kronach. Diese Regenschauer, die werden bis zum Abend eine Südtour durch Franken und die Oberpfalz machen, etwa bis zur Donau. Und dann Bayerns Süden, tagsüber trocken, sonnig. Und hier stellt's euch einen echten Sommertag hin mit bis zu 26 Grad in Rosenheim. Ab morgen insgesamt kühler, 12 bis 20 Grad, meistens trocken mit Sonne und Wolken.
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0: Um 9:04, hallo zu euch auf die Straßen. Wir haben die A3 Nürnberg Richtung Würzburg dabei, zwischen Nürnberg Nord und Erlangen-Tennenlohe. Stau an einer Baustelle, der Verkehr wird da über die Standspur geleitet und Viertelstunde drauf gibt's da. A8 Salzburg Richtung München zwischen Fraßdorf und Rosenheim, 5 Kilometer Stau an einer Baustelle, in 20 Minuten seid ihr da durch. Die A93 Regensburg Richtung Weiden ist zwischen Nappburg und Freimd wegen einer Baustelle gesperrt, da gibt's für euch eine Umleitung. Kreuzung und B318 Holzkirchen Richtung Rottach-Egern zwischen Warngau und Gmund. 3 Kilometer Stau, gute 20 Minuten, dann habt ihr es da geschafft. Kommt alle gut und sicher an.
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0: Hello! Als Mama oder Papa müsst ihr bestimmt immer wieder ganz bestimmte Talente nur für eure Kiddies auspacken. Bei uns sind zum Beispiel Tiergeräusche voll das Ding. Was ist es bei euch? Vielleicht seid ihr super Bäcker oder sowas. Schickt mir eine Nachricht oder Sprachnachricht. Die Nummer gibt's auf bayern3.de.

So klingt der Feelgood-Mix in eurem Lieblingsradio mit Ugel in Bayern 3. Achtung, wir haben eine Gefahrenmeldung für euch. Vorsicht auf der A3 Frankfurt Richtung Würzburg zwischen Helmstadt und dem Dreieck Würzburg-West. Da liegen Fahrzeugteile verstreut. Passt da bitte besonders gut auf. Gute Fahrt euch allen.

0: Rosé und Bruno Mars in Bayern 3 Apathé. Und ich gucke gerade, denn hier kommt schon wieder eine Gefahrenmeldung rein für euch. Achtung, wenn ihr auf der A3 Holledau Richtung Weiden unterwegs seid, zwischen Regensburg Nord und Regenstauf, da liegt eine Metallstange auf der Fahrbahn und auch immer noch Vorsicht bitte auf der A3 Frankfurt Richtung Würzburg zwischen Helmstadt und dem Dreieck Würzburg West, da liegen Fahrzeugteile verstreut. Passt gut auf euch auf. Hey, ihr hört Bayern 3 Family. Das ist die Familiensendung eures Vertrauens. Und ich wollte ja von euch wissen, welche Talente packt ihr speziell für eure Kinder, Nichten, Neffen so aus? Bei uns daheim sind gerade Tierbücher voll angesagt. Und zum Vorlesen gehören natürlich auch die Geräusche dazu. Also na, habt ihr sie erraten? Ihr kennt das auf jeden Fall auch und legt euch für die Kleinen voll ins Zeug. Der Marcel aus Tirschenreuth zum Beispiel wird für seine Kinder immer zum Zahnarzt, schreibt er. Da packt er Fieberthermometer, Stäbchen und Stethoskop aus und verarztet dann die Kuscheltiere in seiner Praxis. Super süß. Die Maria aus Fürth wird zur Konditorin. Barbie-Torte, Bagger-Torte, Dino-Torte, also an Geburtstagen versucht sie wirklich alle Wünsche umzusetzen. Und auch die Steffi aus Kaufbeuren, die vergibt echt alles.
1: Ich habe meinem Patenkind zum Geburtstag einen Besuch im Pumuckl-Museum geschenkt und wollte aber nicht einfach nur eine Karte schreiben, sondern habe eine Pumuckl-Schnitzeljagd daraus gemacht. Habe kleine Briefchen geschrieben, habe rote Wolle genommen und Pumuckls Haare quasi geschnitten. Ich war noch nie so kaputt nach dem Briefeschreiben. Welch Freude man mit ein bisschen Kreativität auslösen kann, das ist für kein Geld der Welt zu bezahlen.
0: So, so toll. Und wie die Steffi sagt, ne, es macht ja auch uns Erwachsenen super viel Spaß, den Kleinen so eine Freude zu bereiten und sie auch im Alltag immer wieder zu entertainen. Vielleicht ist das ja auch schon was für eure Kiddies, ansonsten eher was für euch. Packt die Karaoke-Talente aus zu Britney Spears in Bayern 3.

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2: Wie es wo heute ausschaut, das sagt euch Ines Maria Weiß.
3: Je nördlicher, desto Frühherbst, je südlicher, desto Spätsommer heute. Also der Süden ist heute die bis zu 26 Grad Sonnigabteilung. Und je nördlicher, desto mehr Wolken habt ihr, desto frischer ist es und desto eher kommt mal ein Schauer vorbei. Kommt alles aus Skandinavien, also aus dem Norden. Die ersten Schauer, die erwarten wir gegen Mittag im nördlichsten Franken bei maximal 16 Grad im Frankenwald. Ab morgen ein Sonne-Wolken-Mix mit 14 bis 20 Grad etwas kühler, meistens trocken.
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2: Hallo zu euch auf die Straßen. Gleich haben wir es 10:30 und da checken wir mal kurz, was so los ist. Auf der A3 Nürnberg Richtung Würzburg zwischen Nürnberg-Beringersdorf und Erlangen-Tennenlohe gibt es 4 Kilometer Stau an einer Baustelle. Der Verkehr wird da über die Standspur geleitet. Ihr braucht 20 Minuten länger als sonst. Ebenfalls 20 Minuten plus gibt es auf der A7 Füssen Richtung Ulm zwischen Kreuz Memmingen und Bergheim. Stau nach einem Unfall, da ist die linke Spur gesperrt. A8 Salzburg Richtung München zwischen Fraßdorf und Rosenheim 7 Kilometer Stau an einer Baustelle. 40 Minuten braucht ihr da Geduld. Die A93 Regensburg Richtung Weiden ist zwischen Nabuck und Pfreimd wegen einer Baustelle gesperrt. Da ist aber eine Umleitung eingerichtet. Die B13 Ingolstadt München ist zwischen der B16 bei Oberstimm und Brautlach nach einem Unfall in beide Richtungen gesperrt. B20 Berchtesgaden Richtung Burghausen zwischen Bad Reichenhall und Bad Reichenhall 3 Kilometer Stau, Viertelstunde plus. Und B318 Rottach-Egern Richtung Holzkirchen zwischen Bad Wiessee und Gmund. Auch da Stau, in 20 Minuten seid ihr durch. Kommt alle gut und sicher an, das ist die Hauptsache.
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2: Hey, und wir drücken allen deutschen Teilnehmern die Daumen bei den Jugendeuropameisterschaften im Klettern. Die Finals sind heute in Augsburg. Das wird richtig spannend. Also vielleicht ja genau das Richtige für euch. Und noch ein Freizeittipp für die ganze Family, auch die ganz, ganz Kleinen, gibt's gleich hier in Bayern 3 Family.

0: Der passt so gut in eure Feel-Good-Playlist The Bowser und Magnetic. Um 10.41 Uhr hier in Bayern 3 Family. Schönen guten Morgen, darf ich schon noch sagen um die Zeit, oder? Schön, dass ihr dabei seid.
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0: Es geht so langsam los. Da ein paar rote Tupfer, da ein paar gelbe. Es segeln schon die ersten Blätter durch die Luft. Das Laub verfärbt sich. Der goldene Herbst schleicht sich so ganz langsam an. Das ist doch die schönste Zeit für tolle Wanderungen mit der Familie. Zum Beispiel in Wallgau im Landkreis Garmisch-Partenkirchen. Magdalena Seiler leitet das Kinderprogramm der Alpenwelt Karwendel. Und bei ihr gibt's was ganz Besonderes, nämlich einen Märchenwanderweg. Rotkäppchen, Schneewittchen und noch viele mehr warten auf euch und der Zugang ist wirklich easy, hat uns Magdalena Seiler gesagt.
2: Dieser Wanderweg ist auch super geeignet für kleinere Kinder. Er ist nicht so weit und man kann ihn auch gut mit dem Kinderwagen meistern.
0: Also vielleicht ja genau das Richtige für euch, der Märchenwanderweg in Wallgau im Landkreis Garmisch-Partenkirchen. Und wenn ihr da eintaucht, gleich ein paar Kastanien, Bucheckern, Eicheln und Blätter mitnehmen, dann könnt ihr die Märchenfiguren daheim mit den Kiddies direkt nachbauen.
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0: In der nächsten Stunde haben wir was ganz Freshes auf eurer Playlist. Skeletons von Clock Lock. Außerdem ein immer noch geilen Hit von Jason Derulo und Two Colors sind mit dabei.
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2: Um 11 Uhr mit Miriam Ernst. Die Münchner Ludwig-Maximilians-Uni ist Ziel eines Hackerangriffs geworden. Wie die Hochschulleitung auf ihrer Homepage informiert, ist großflächig auf Stammdaten von Studierenden zugegriffen worden.
3: Nach derzeitigem Stand konnte eine Manipulation der Daten verhindert werden. In Zusammenarbeit mit dem Landeskriminalamt LKA werde der Vorfall aufgearbeitet. Nach BR-Informationen wurden betroffene Studentinnen und Studenten bereits per Mail informiert. Betroffen sind Daten, die bei der Einschreibung abgegeben werden, wie Name, Geburtsdatum, Wohnadresse am Studienort sowie Bankdaten. Auch BAföG-Daten und Krankenversicherungsnummern könnten betroffen sein, sowie Angaben zu Schulabschlüssen und Studienverlauf. Auf. Anton Rauch, München.
2: Seit 3 Stunden haben die Wahllokale in Berlin und in Mecklenburg-Vorpommern geöffnet. Das Abgeordnetenhaus in der Hauptstadt und der Landtag in Schwerin werden neu zusammengestellt. Ob der Tankrabatt, der Freitagabend noch beschlossen wurde, Einfluss auf das Ergebnis der Regierungsparteien hat, dazu eine Einschätzung von Jasper Ruppert.
4: Umfragen haben gezeigt, dass noch relativ viele unentschlossen waren kurz vor der Wahl, vor allem in Berlin. Und vielleicht lässt das den einen oder anderen Richtung CDU oder SPD tendieren. Gerade in Mecklenburg-Vorpommern, ein sehr ländliches Bundesland, da sind viele aufs Auto angewiesen. Aber der große Befreiungsschlag, das ist das, glaube ich, nicht. Das ist keine Maßnahme der Überzeugung und da gibt die Bundesregierung auch kein einheitliches Bild ab. Deswegen, wer ein grundsätzliches Problem mit der Bundesregierung hat, den wird auch der Tankrabatt höchstwahrscheinlich nicht mehr überzeugen.
2: Mit der deutschen Autoindustrie geht es derweil weiter bergab. Eine Analyse der Beratungsfirma EY zeigt, dass die deutschen Hersteller entgegen dem Markttrend mit sinkenden

0: schwankenden Umsätzen und Gewinneinbrüchen zu kämpfen haben. EY zufolge schrumpfte der Umsatz der deutschen Autokonzerne im ersten Halbjahr um fast 3%, während der Umsatz der 19 größten Konzerne weltweit um 3,6% zulegte. Hauptgrund: Volkswagen, BMW und Mercedes bricht weiterhin weitgehend ungebremst das wichtige China-Geschäft weg. Nach Oberbayern im Starnberger See wird seit gestern ein Taucher vermisst. Der Mann war zusammen mit anderen Tauchern an einer beliebten Steilwand unterwegs. In rund 40 Metern Tiefe verloren die beiden Begleiter den Kontakt zu dem 63-Jährigen. Die Kreiswasserwacht Starnberg half bei der Suche nach dem Vermissten, musste diese aber am Nachmittag ohne Erfolg abbrechen. Nach München, nach dem Bilderbuchstart des Oktoberfestes gestern, ist auch der Trachten- und Schützenzug bei sonnig-spätsommerlichem Wetter gestartet. Entsprechend groß ist der Andrang entlang der Route.
1: Die Besucher stehen in Zweierreihen am Straßenrand, von der Maximilianstraße über den Odeonsplatz bis zur Theresienwiese und bestaunen die farbenprächtigen Trachten und Gewänder. Mehr als 8000 Teilnehmer ziehen wieder durch die Innenstadt zur Festwiese. Trachtler, Musikkapellen, Sport- und Gebirgsschützen, Spielmanns- und Fanfarenzüge, bunte Fahnenschwinger und geschmückte Kutschen sind auch dabei. Christine Kerler, München.
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3: Ines Maria Weiß sagt euch, wo es heute die meiste Sonne gibt.
4: Die Sonne ist aktuell noch ziemlich bayernweit am Start. Mal mehr, mal weniger. Eher weniger im Nordwesten Franken. Hier haben sich nämlich die Wolken von Tief Beja schon reingedrückt. Und die werden sich heute langsam bis zur Donau vorarbeiten mit dem ein oder anderen Regenschauer. Weiter südlich ein stabiler Sonne-Wolken-Mix mit Spätsommerenergie. Und dementsprechend krass der Temperaturunterschied heute. Maximal 16 Grad im Frankenwald bis zu 26 Grad in Rosenheim. Ab morgen geht's meistens trocken weiter, teils sonnig, teils bewölkt und ein bisschen kühler insgesamt bei 12 bis 20 Grad morgen.
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3: Um 4 nach 11, hallo zu euch auf die Straßen. Wir haben die A7 Fürstenrichtung Ulm zwischen Kreuz Memmingen und Bergheim. Da gibt's Stau nach einem Unfall. Die linke Spur ist aktuell gesperrt und ihr braucht 20 Minuten dadurch. A8 Salzburg Richtung München zwischen Fraßdorf und Rosenheim. 7 Kilometer Stau an einer Baustelle, 40 Minuten plus. Die A93 Regensburg Richtung Weiden ist zwischen Nappuck und Freimd wegen einer Baustelle gesperrt, aber eine Umleitung ist eingerichtet. Und die B13 in Ingolstadt München ist zwischen der B16 bei Oberstimm und Brautlach nach einem Unfall in beiden Richtungen gesperrt. Das war's von uns. Kommt's gut und sicher an, das ist die Hauptsache.
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3: Grüß euch, gleich wird's tierisch bei uns und ich habe was zum Mitmachen für euch in Bayern 3. Vorher gibt's einen Song, den ihr gerade so richtig fühlt, weil der hat nicht nur einen guten Beat, dazu kann man einfach auch schön abschalten. Tampa City und Self-Aware.

0: Das ist die ganz, ganz neue von Clock Clock in eurem Feelgood-Mix in Bayern 3. Skeletons! Sie sind unglaublich süß, super schnell und beim Fressen schmatzen sie oft sehr laut. Ja, und wenn ich euch jetzt noch sage, was diese Tiere so haben, dann wisst ihr sofort, um welche es geht. Nämlich bis zu 7000 Stacheln. Na klar, es geht um unsere Igel. Damit uns die weiter erhalten bleiben, könnt ihr alle mithelfen. Nämlich immer so um diese Jahreszeit startet eine große Igel-Meldeaktion vom Bayerischen Landesbund für Vogel- und Naturschutz. Warum gerade jetzt, sagt euch LBV-Expertin Angelika Nelson.
1: Die Igel müssen sich jetzt noch vor dem Oktober oder November, wenn sie in den Winterschlaf gehen, gut Fettreserven anfressen und sind daher eben öfters gerade in der Dämmerung und dann auch nachts eben im Garten unterwegs.
0: Also wenn ihr jetzt bei euch im Garten oder bei einem Spaziergang einen Igel seht, dann am besten direkt melden, denn wirklich jede einzelne Meldung zählt.
1: Die helfen uns herauszufinden, wo der Igel vorkommt, wo er verbreitet ist. Und dazu hilft eben jede einzelne Beobachtung. Und je mehr Menschen mitmachen, umso aussagekräftiger sind dann im Nachhinein die Ergebnisse.
0: Macht gerne mit, haltet Ausschau nach Igeln und meldet's ganz einfach unter igel-in-bayern.de. Weiter geht's jetzt in eurem Feelgood-Mix in Bayern 3 mit Cardinal Official featuring Akon.

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2: Von und mit Ines Maria Weiß.
3: Während ihr euch heute den Spätsommer gönnen könnt, in Schwaben, Oberbayern und Niederbayern mit sehr passablen Sonnenstrecken und bis zu 26 Grad im Chiemgau, schnackelt es in Franken und der Oberpfalz heute so langsam in den Frühherbst. Skandinavien-Tiefbär kommt mit Wolken, etwas Regen, kühlerer Luft und sie dreht ihre Wolken schon über das nördliche Franken rein. Damit steigt in den kommenden Stunden der Wolkenfaktor und die Option für einzelne Schauer in Franken und der Oberpfalz an. Nur 16 Grad heute in der Region Kronach. Morgen für alle etwas kühler, Sonne und Wolken meistens trocken.
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2: Um gleich 11.30 Uhr hallo zu euch in die Autos und Lkw. Wir haben die A7 dabei, Füssen Richtung Ulm zwischen Memmingen Süd und Bergheim. 7 Kilometer Stau an einer geräumten Unfallstelle, aber es dauert immer noch eine halbe Stunde, bis ihr da durch seid. A7 Ulm Richtung Füssen zwischen Nesselwang und dem Grenztunnel Füssen 3 Kilometer Stau. A8 Salzburg Richtung München zwischen Fraßdorf und Rosenheim 8 Kilometer Stau an einer Baustelle, 40 Minuten plus. A9 München Richtung Nürnberg zwischen Denkendorf und Altmühltal 5 Kilometer Stau an einer Baustelle, 20 Minuten plus. Und die B13 Ingolstadt München ist zwischen der B16 bei Oberstimm und Brautlach nach einem Unfall noch immer in beiden Richtungen gesperrt. Kommt uns alle gut und sicher an, wo auch immer ihr unterwegs seid, das ist die Hauptsache.
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2: Hey, grüß euch. Ich freue mich so, dass ich euch den Sonntag versüßen darf. Gleich mit einer schönen Aktion für alle Kinder im Bayern 3 Land. Und natürlich mit ganz vielen Lieblingshits auf eurer Feel-Good-Playlist. Gleich Lady Gaga und das ist Teddy Swims im Bayern 3.

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0: Ihr hört Bayern 3, ihr hört Coldplay in eurem Feelgood-Mix My Universe. Schön, dass ihr dabei seid hier im Bayern 3 Family und vielleicht hattet ihr das ja gar nicht auf dem Schirm, aber heute ist Weltkindertag und das ist für uns der perfekte Tag, um euch was ganz, ganz Tolles zu erzählen.
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0: Weiß und Stars in Bayern 3. Und ich sag schon mal, der Tisch von Bene Gutjahn, der ist richtig gut gedeckt nach 12. An Gurten schon mal zu Alex Warren, Katy Perry ist mit dabei und Wiz Khalifa. Ich bin Verena, das war Bayern 3 Family. Schön, dass ihr mit dabei wart. Ich wünsche euch noch einen schönen Sonntag.
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2: Um 12 Uhr mit Miriam Ernst. Die Ludwig-Maximilians-Uni in München warnt ihre Studierenden. Es gab einen Hackerangriff, Stammdaten wurden abgegriffen, Manipulationen konnten demnach aber verhindert werden. Betroffen sind Daten, die bei der Einschreibung angegeben werden, wie Name, Geburtsdatum, Wohnadresse sowie die Bankdaten. Die LMU rät allen Studierenden dringend dazu, E-Mails mit Anhängen oder Links besonders genau zu prüfen, sieht aber keine unmittelbare Gefahr.
3: Es gäbe bisher keine Anhaltspunkte dafür, dass der Angreifer den erlangten Datensatz veröffentlicht habe, dies beabsichtige oder anderweitig missbräuchlich verwende. Die LMU verweist auf umfangreiche Gegenmaßnahmen und die Zusammenarbeit mit den zuständigen Ermittlungsbehörden sowie externen IT-Spezialisten. Der Studien- und Immatrikulationsbetrieb sei nicht beeinträchtigt. Anton Rauch, München.
2: Bei der Wahl zum Berliner Abgeordnetenhaus haben die ersten Spitzenkandidaten ihre Stimme abgegeben. Werner Graf von den Grünen und Steffen Krach von der SPD wählten im Bezirk Tempelhof-Schöneberg. Viele Menschen haben sich aber offenbar für eine Abstimmung per Brief entschieden. Laut dem Landeswahlleiter wurden über 800.000 Wahlscheine ausgestellt, also für rund ein Drittel der Wahlberechtigten. Parallel hat bei der Landtagswahl in Mecklenburg-Vorpommern AfD-Kandidat Holm seine Stimme abgegeben. Umfragen sagen dort ein Kopf-an-Kopf-Rennen zwischen der AfD und der SPD von Ministerpräsidentin Schwesig voraus. Gewählt wird auch in Russland. Zum Abschluss der dreitägigen Parlamentswahl zeichnet sich eine hohe Beteiligung ab. Die Abstimmung steht ganz im Zeichen des Ukraine-Kriegs, wie Stefan Lark berichtet.
4: Moskaus Bürgermeister Sergei Sobjanin warf der Ukraine vor, die Parlamentswahl stören zu wollen. Am Morgen schrieb er im Online-Dienst Telegram, die Ukraine habe in der Nacht einen beispiellosen Angriff mit mehr als 1600 Drohnen gestartet. Allein 450 Drohnen seien im Anflug auf die russische Hauptstadt abgefangen worden. Behörden meldeten 2 Tote sowie Schäden an einer Raffinerie in Moskau. Erstmals lässt Russland auch in den völkerrechtswidrig annektierten ukrainischen Gebieten Donetsk, Luhansk, Saporischia und Cherson über die Zusammensetzung der Duma abstimmen.
2: Nach München, weißblauer Himmel und zehntausende Schaulustige auf den Straßen. Mit dem Trachten- und Schützenzug erlebt das Oktoberfest gerade den zweiten Höhepunkt.

0: Einen kleinen Zwischenfall gab es gestern Abend. Ein Fahrgeschäft ist ungeplant mehrere Minuten stehen geblieben, als einige Fahrgäste gerade über Kopf hingen. Nach 5 Minuten konnten sie wieder auf den Boden geholt werden. Jetzt ist die Ursache geklärt. Ein Sicherheitsschalter hat das Karussell gestoppt. Der Sensor wurde bereits ausgetauscht. Der TÜV hat das Fahrgeschäft noch einmal überprüft und Entwarnung gegeben. Weil sie zum Spaß Bilder im Saal der Mona Lisa aufgehängt haben, sind 2 Deutsche in Paris festgenommen worden. Laut Polizei klebten die 2 Männer gestern Nachmittag im Louvre, ganz in der Nähe des weltberühmten Gemäldes, 2 Bilder an die Wand. Eines zeigte einen der Männer in einer Rüstung, das andere Porträts der beiden mit einer Frau. Wachleute des Museums hielten die beiden Deutschen fest und alarmierten die Polizei. Bei der Vernehmung gaben sie an, es sei ein Scherz gewesen.
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2: Und hier kommt Ines Maria Weiß.
3: Schon große Temperaturunterschiede heute, oder? 16 Grad rund um Kronach maximal und bis zu 26 Grad in Rosenheim. Viele Wolken schon jetzt im nördlichen Franken und der ein oder andere Regenschauer ist hier schon aktiv. Die Wolken breiten sich langsam südwärts aus. Spätnachmittag geht's dann von Norden her mit einem Schwung Regen los. Und je südlicher, desto sonniger und wärmer wird, desto trockener bleibt tagsüber. Morgen noch letzte Vormittagsschauer in den Alpen, ansonsten trocken, Sonne und Wolken und etwas kühler morgen 12 bis 20.
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2: Um genau 12:04 haben wir die A7 Füssen Richtung Ulm. Zwischen Memmingen Süd und Dettingen an der Iller steht hier 9 Kilometer im Stau im Moment. Dann haben wir die A7 Würzburg Richtung Fulda. Zwischen Bad Kissingen, Obertulbau und Bad Brücken auf Vollgas Stop and Go. A8 München Richtung Salzburg zwischen Hoferlinger Forst und Holzkirchen. Ein Unfall hier auf der linken Spur in Richtung München. Zwischen Fransdorf und Rosenheim steht ihr im Moment 10 Kilometer im Stau an einer Baustelle. Zeitverlust im Moment 40 Minuten. Dann haben wir die A9 München Richtung Nürnberg zwischen Manching und Denkendorf Stop and Go. Und die A99 Ostumfahrung München Richtung Nürnberg zwischen Hohenbrunn und Kirchheim Stop and Go. Halte durch, gute Fahrt.
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2: Servus beieinander, wenn es gerade Mittagessen gibt, dann Gurden oder ihr seid auf dem Weg zum Volksfest, dann die Krüge. Oh, hier ist Wiz Khalifa. 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

0: Katy Perry in Bayern 3 am Sonntag in eurem Feel Good Mix. Auf Disney Plus laufen wir immer sehr coole und spannende Filme und Serien. Momentan könnt ihr Don't Look Back in Anger gucken. Die Doku übers Comeback von Oasis kann ich unbedingt empfehlen. Und im Moment reden alle über City of Blood. Endlich wieder Vampir-Content, ganz ohne Robert Pattinson, aber echt gut. In einer 8-teilige Serie ist das und spielt in Berlin der Zukunft. Die Stadt ist da vom Klimawandel gebeutelt, es ist total heiß, überall liegt Müll umeinander. Aber in einem sogenannten Dome sind die Temperaturen erträglicher. Und errichtet haben diesen Dome Vampire, die auch tagsüber durch die verdunkelte Stadt laufen können und fiesen Einfluss auf die Politik ausüben. Im Weg stehen ihnen aber zwei Schwestern, die gecheckt haben, dass es diese Vampire eben gibt. Und da wird's natürlich gefährlich.
1: Auf den Straßen herrscht Krieg.
2: Bitte geht, es zu gefährlich. Lasst uns jagen.
3: Die Menschen müssen erfahren, was los ist.
4: Was ist jetzt mit den Schwestern?
5: Ihr werdet sie töten müssen.
0: City of Blood, eine deutsche Vampir-Thriller-Serie, super gemacht mit tollen Kostümen und Kulissen. Und wenn ihr Bock darauf habt, streamt es auf Disney+.
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6: Irgendwie eine harte Zweiteilung heute, oder? Südhälfte, Spätsommer, sonnig, trocken, bis zu 26 Grad im Chiemgau. Und Franken und die Oberpfalz? Noch teils sonnig, teils bewölkt. Hier schieben von Norden her aber schon deutliche Wolken rein, vereinzelt mal ein Regentropfen. In den kommenden Stunden zieht's hier weiter zu. Ab Spätnachmittag kommt dann aus Hessen und Thüringen Regen mit. 10 Grad kühler als der Chiemgau, mit 16 Grad maximal der Frankenwald heute. Ab morgen Sonne, Wolken, Mix, Frühherbstwetter in diesem Lieblingsbayern mit 12 bis 20 Grad morgen.
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5: Um Punkt heute Uhrens haben wir eine Gefahrenmeldung auf der A3 Nürnberg Richtung Passau, zwischen Neumarkt Ost und Vielburg ein Reifen. Dann haben wir die A7 Füssen Richtung Ulm, zwischen Memmingen Süd und Dettingen an der Iller steht hier im Moment 7 Kilometer im Stau. Weiter hier zwischen Altenstadt an der Iller und Dreieck Hittistetten Stop and Go. Die A7 Hamburg-Würzburg Richtung Fulda, zwischen Bad Kissingen, Obertulber und Bad Brückenau Volkers Stop and Go. A8 München Richtung Salzburg, zwischen Hofeldinger Forst und Holzkirchen Unfall auf der linken Spur. Richtung München zwischen Fransdorf und Rosenheim steht hier 8 Kilometer im Stau. Zeitverlust im Moment 37 Minuten. Und die A9 München Richtung Nürnberg hier zwischen Manching und Denkendorf Stop and Go. Haltet euch, gute Fahrt!
0: Und weiter geht's mit richtig viel Musik für euer Wochenende.

0: Wasted Love, Owen Buck in Bayern 3 am Sonntag. Wir feiern Bayern und wir feiern euch. Und vor allem feiern wir den Torben aus München. Der hat sich die Woche bei uns gemeldet und war mit seinem Papa in den Sommerferien in Kalifornien.
1: Das Ganze beginnt damit, dass ich mit meinem Papa bei der Car Week war. Das ist eine ganze Woche voller Oldtimer-Shows, Oldtimer-Rennen an Kaliforniens Central Coast. Auf dem Rückweg von einer dieser Shows sind wir den Fremont Boulevard in Seaside runtergefahren. Plötzlich ruft Papa vom Beifahrersitz, Moment, warum Bayern 3? Und zeigt rüber auf den Jeep, der auf der Gegenfahrbahn geparkt hat.
0: Da hat tatsächlich jemand als Kennzeichen Bayern 3 in den USA in Kalifornien.
1: Ich fand die Story einfach nur witzig und dachte mir, sobald ich wieder in Deutschland bin, schicke ich das Bild mal an Bayern 3. Ich würde wirklich gern wissen, ob der Besitzer vielleicht auch noch Bayern 1 in der Garage stehen hat oder einfach die alte Heimat vermisst.
0: Mega gut, danke dir Torben, dass du dich gemeldet hast hier bei uns. Das könnt ihr übrigens auch, egal mit welchem Thema, auch gern über die ARD SoundZap oder per Mail oder per Sprachnachricht hier ins Studio.
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0: Sign of the Times hier in Bayern 3. Und gleich hier in unserem Feel Good Mix, Ed Sheeran. Gleich hier nach den News.
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2: Um 13 Uhr mit Miriam Ernst. Die Münchner Ludwig-Maximilians-Uni ist Ziel eines Hackerangriffs geworden. Wie die Hochschulleitung auf ihrer Homepage informiert, ist großflächig auf Stammdaten von Studierenden zugegriffen worden.
3: Es gäbe bisher keine Anhaltspunkte dafür, dass der Angreifer den erlangten Datensatz veröffentlicht habe, dies beabsichtige oder anderweitig missbräuchlich verwende. Die LMU verweist auf umfangreiche Gegenmaßnahmen und die Zusammenarbeit mit den zuständigen Ermittlungsbehörden sowie externen IT-Spezialisten. Der Studien- und Immatrikulationsbetrieb sei nicht beeinträchtigt. Anton Rauch, München.
2: Hochspannung am Wahltag. In Berlin und Mecklenburg-Vorpommern werden das Abgeordnetenhaus bzw. der Landtag neu zusammengestellt. Ob der Tankrabatt, der Freitagabend noch beschlossen wurde, Einfluss auf das Ergebnis der Regierungsparteien hat, dazu eine Einschätzung von Jasper Ruppert aus unserem Hauptstadtstudio.
4: Umfragen haben gezeigt, dass noch relativ viele unentschlossen waren kurz vor der Wahl, vor allem in Berlin. Und vielleicht lässt das den einen oder anderen Richtung CDU oder SPD tendieren. Gerade in Mecklenburg-Vorpommern, ein sehr ländliches Bundesland, da sind viele aufs Auto angewiesen. Aber der große Befreiungsschlag, das ist das, glaube ich, nicht. Das ist keine Maßnahme der Überzeugung und da gibt die Bundesregierung auch kein einheitliches Bild ab. Deswegen, wer ein grundsätzliches Problem mit der Bundesregierung hat, den wird auch der Tankrabatt höchstwahrscheinlich nicht mehr überzeugen.
2: Optimismus beim Institut der deutschen Wirtschaft. Die Ökonomen haben ihre Wachstumsprognose für dieses Jahr verdreifacht. Statt 0,4% wird nun mit einem Plus von 1,2% gerechnet. So steht es in der Herbstprognose des IW, die bereits der Nachrichtenagentur Reuters vorliegt. Hauptgrund dafür sei ein überraschend gutes erstes Halbjahr. Außerdem stehe der schuldenfinanzierte Sondertopf zur Modernisierung der Infrastruktur erstmals ganzjährig zur Verfügung. Nach Oberbayern. Seit gestern wird ein Taucher im Starnberger See vermisst. Die Hoffnung, ihn noch lebend zu finden, schwindet. Der 63-Jährige war in einer Dreiergruppe zu einem Tauchgang an der Allmannshauser Steilwand gestartet. Nach rund einer halben Stunde hätten seine beiden Begleiter gemerkt, dass sich der Schein seiner Taschenlampe entfernte. Sie seien zunächst hinterhergetaucht, dann aber zur Oberfläche aufgestiegen, in der Hoffnung, die Lampe sei lediglich verloren gegangen. Als der Tauchpartner nicht oben ankam, setzten sie einen Notruf ab. Wasserwacht, Rettungs- und Polizeihubschrauber, Rettungstaucher, Sonargeräte und Unterwasserdrohnen konnten ihn aber nicht finden. Nach München, Traumwetter, volle Festzelte und Biergärten, das Oktoberfest erlebt einen Bilderbuchstart. Auch die Bundespolizei zieht eine erste positive Bilanz. Der Auftakt verlief demnach weitgehend friedlich. Gestern Abend waren die Einsatzkräfte der Bundespolizei vor allem an der S-Bahn-Haltestelle Hackerbrücke und am Hauptbahnhof gefordert. Neben Streitschlichtungen und Hilfeleistungen ging es um Körperverletzungen und Widerstandshandlungen. Auch der einsatzspezialisierte Taschenbahnhof

0: Datendiebfahnder hat sich bereits bewährt. Es gab schon mehrere Festnahmen.
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3: Sonnig und Ü20 Temperaturen jetzt in Bayerns Südhälfte. Franken und die nördliche Oberpfalz haben schon mit den Wolken und einzelnen Schauern von Tiefbeer zu tun. Temperaturschlusslicht heute der Frankenwald maximal 16 Grad, dagegen Rosenheim bis zu 26 Grad heute. In den kommenden Stunden zieht's von Norden her weiter zu und ab Spätnachmittag checkt dann ein Regenband im nördlichen Franken ein. Bis das im Süden landet, ist es dunkel. Morgen ein Sonne-Wolken-Mix mit anfangs noch einzelnen Schauern an den Alpen bei 12 bis 20 Grad.
2: Um genau 3:03 haben wir die A7 Füssen Richtung Ulm zwischen Altenstadt an der Iller und Dreikittistetten Stop and Go. Dann haben wir die A7 Fulda Richtung Würzburg. Zwischen Fulda, Dreieck und Bad Brücken auf Vollgas steht ihr 5 Kilometer im Moment im Stau. Dann haben wir die A7 Ulm Richtung Füssen zwischen Föhringen und Illertissen ein Unfall. A8 München Richtung Salzburg zwischen Hoferlinger Forst und Holzkirchen steht ihr 7 Kilometer im Stau nach einem Unfall. In Richtung München zwischen Fraßdorf und Rosenheim steht ihr 9 Kilometer im Stau. Zeitverlust im Moment 40 Minuten. Dann haben wir die A9 München Richtung Nürnberg zwischen Manching und Denkendorf Stop and Go und die A9 ebenfalls Richtung Nürnberg zwischen Denkendorf und Altmühltal steht ihr 5 Kilometer im Stau. Halte durch, gute Fahrt!
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2: Und im Moment steigt in Augsburg die Jugendkletter-EM. Total spektakulär. Guckt gerne vorbei, wenn ihr könnt. Jetzt geht's weiter hier in unserem Feel-Good-Mix mit Dracula in Bayern 3.

0: Ed Sheeran im Feel Good Mix hier in Bayern 3 am Sonntag. Was war das für ein Bundesliga-Abend am Freitag in der Allianz Arena? Die Bayern hatten Bock und haben 7 Tore gemacht gegen Union Berlin und Nathalie aus Asbach-Bäumenheim in Schwaben war als VIP mit dabei.
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0: Von dem wurde Nathalie und ihr Neffe Jonas von daheim abgeholt und ins Stadion gefahren. Für die beiden waren die besten Plätze reserviert. In der VIP-Lounge gab's Essen und Trinken for free und sie sind durch den Spielertunnel direkt auf den heiligen Rasen gelaufen und haben auf der Trainerbank Probe gesessen. Und schon im Vorfeld hatte sich Nathalie so darüber gefreut. Sie hatte sich aber vor allem für ihren Neffen angemeldet.
2: Der Jonas wünscht sich das schon so lange und wir gucken schon so lange nach Tickets. Und ich habe alle FC Bayern Fanclubs angeschrieben, also nicht alle, aber einen großen Teil hier in der Umgebung. Jetzt dürfen wir sogar noch ins VIP. Oh mein Gott.
0: So gut. 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
5: Wie schaut's aus, Ines Maria Weiß?
6: Sonnenfreundlich Spätsommer bis zu 26 Grad in Bayerns Südhälfte und von Norden her drückt der Skandinavientief ja schon bis sie Frühherbst rein, maximal 16 Grad nur im Frankenwald. Wolken aktuell einzelne Regenschauer, also in großen Teilen Frankens, in der nördlichen Oberpfalz. Diese Wolken gehen weiter südwärts. Ab Spätnachmittag geht's im nördlichen Franken mit Regen los. Ist ein Regenband, auch das zieht südwärts weiter. Beschäftigt den Alpenrand aber eher in der Nacht. Ab morgen meistens trocken, Sonne-Wolken-Mix 12 bis 23 Grad.
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5: Um genau 13:30 haben wir immer noch die A7 Füssen Richtung Ulm zwischen Altenstadt an der Iller und Dreikittistetten, Stop and Go. Dann haben wir die A7 Würzburg Richtung Fulda zwischen Bad Kissingen, Obertulbau und Bad Rücken auf Vollkast, steht ihr im Moment 9 Kilometer im Stau. Dann haben wir die A7 Ulm Richtung Füssen zwischen Föhringen und Illertissen, ein Unfall. A8 München Richtung Salzburg zwischen Hoferdinger Forsten und Holzkirchen steht ihr 5 Kilometer im Stau. Da ist ein Unfall passiert in Richtung München zwischen Fransdorf und Rosenheim, steht 8 Kilometer im Stau, Zeitverlust immer noch 40 Minuten. Dann haben wir die A8 München Richtung Stuttgart zwischen Dachau, Fürstenfeldbruck und Sulzimo, Stop and Go nach einem Unfall. Die A9 München Richtung Nürnberg zwischen Manching und Denkendorf, Stop and Go. Die A9 München Richtung Nürnberg zwischen Denkendorf und Altmühltal steht ihr 5 Kilometer im Stau, Zeitverlust 15 Minuten. Haltet durch, gute Fahrt!
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0: Wonderwall, der Welthit aus Manchester von den Gallagher Brüdern Oasis hier in Bayern 3 im Feel Good Mix, sind im nächsten Jahr wieder auf Tour, kommen unter anderem nach Bayern in die Allianz Arena. Und auch Loi aus Mannheim ist gerade auf Tour und liefert total ab.
1: Bei mir ist immer so, wenn man relativ viele Shows am Stück gespielt hat, dann ist man irgendwie so drin und man ist in so einem Tunnel. Und da ist man einfach so, ja, wir spielen die jetzt und haben einfach Spaß. Ich glaube, wenn es so die erste Show wäre vom ganzen Sommer, dann ist man immer ultra nervös. Aber gerade ist es eher immer so eine Freude. Ja, so eine Freudennervosität, würde ich sagen.
0: Also nervös muss Loi eigentlich überhaupt gar nicht sein, auch nicht, wenn sie neue Musik am Start hat, weil sie hat ja irgendwie das sogenannte Hit-Gen. Ja? Jeder Song von ihr geht durch die Decke. Und dass sie auch Sommerhit kann, hat sie jetzt bewiesen, gemeinsam mit David Puentes. Allein der Name klingt schon nach Sommerhit. Der Song ist es aber auch, ein echter Sommerhit. Viel Spaß mit Golden Summer jetzt in Bayern 3.

0: Kesha, Die Young in Bayern 3. Gleich hier in unserem Feel Good Mix. Shakira. Mit Die Die, außerdem Avicii und J-Lo gleich hier nach den News.
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2: Um 14 Uhr mit Miriam Ernst. Kurz vor Beginn des Wintersemesters warnt die Ludwig-Maximilians-Uni in München ihre Studierenden. Es gab einen Hackerangriff, Stammdaten wurden abgegriffen, Manipulationen konnten demnach aber verhindert werden. Betroffen sind Daten, die bei der Einschreibung angegeben werden, wie Name, Geburtsdatum, Wohnadresse sowie die Bankdaten. Die LMU rät allen Studierenden dringend dazu, E-Mails mit Anhängen und Links besonders genau zu prüfen. Die Uni sieht aber keine unmittelbare Gefahr.
3: Es gäbe bisher keine Anhaltspunkte dafür, dass der Angreifer den erlangten Datensatz veröffentlicht habe, dies beabsichtige oder anderweitig missbräuchlich verwende. Die LMU verweist auf umfangreiche Gegenmaßnahmen und die Zusammenarbeit mit den zuständigen Ermittlungsbehörden sowie externen IT-Spezialisten. Der Studien- und Immatrikulationsbetrieb sei nicht beeinträchtigt. Anton Rauch, München.
2: Die Spannung steigt. In Mecklenburg-Vorpommern und in Berlin haben die Wahllokale noch 4 Stunden lang geöffnet. Und es geht nicht nur um die neue Sitzverteilung im Landtag in Schwerin und im Berliner Abgeordnetenhaus. Laurin Zielke.
4: Es ist die 2. Landtagswahl innerhalb weniger Wochen im Osten Deutschlands. Vor 2 Wochen wurde in Sachsen-Anhalt die AfD stärkste Kraft. Deshalb wird auch das Ergebnis in Mecklenburg-Vorpommern bundespolitisch aufmerksam beobachtet. Für die Bundesregierung in Berlin entscheidet die Wahl allerdings nicht unmittelbar. Sie kann aber als Stimmungstest für Parteien und politische Themen gelesen werden.
2: Kurz vor Beginn des höchsten jüdischen Feiertags eskaliert die Gewalt im Westjordanland. Die israelischen Streitkräfte teilten mit, Soldaten hätten einen Palästinenser getötet, der versucht habe, sie mit einem Auto zu rammen. Ein Israeli ist laut Polizei erschossen worden, demnach von einem Palästinenser, der aus einem fahrenden Auto auf jüdische Siedler gefeuert hat. Nach palästinensischen Angaben gab es außerdem Verletzte bei einem Siedlerangriff. Heute Abend beginnt Yom Kippur, das jüdische Versöhnungsfest. Der Nahostkonflikt spaltet auch die Popwelt. Ed Sheeran hat sich nach dem Ausschluss von US-Rapper Macklemore von seiner Amerika-Tour zum ersten Mal auf der Bühne dazu geäußert. Beim Konzert in Philadelphia verurteilte der britische Superstar sowohl das Hamas-Massaker vor fast 3 Jahren in Israel als auch das israelische Vorgehen im Gazastreifen scharf. Zur wachsenden Kritik der vergangenen Tage sagte Ed Sheeran, er mache Fehler und es tue ihm leid. Macklemore war nach pro-palästinensischen Äußerungen aus dem Vorprogramm der Tour gestrichen worden. Danach solidarisierten sich zahlreiche Musiker mit dem Rapper und sagten ihre Auftritte als Support-Acts von Ed Sheeran ab. Zum Tennis. Im Davis Cup hat das Doppel aus Kevin Krawitz und Tim Pütz Deutschland gegen Kroatien wieder in Führung gebracht. Die Doppelspezialisten besiegten vor heimischem Publikum in Halle das kroatische Duo glatt in 2 Sätzen, sodass es nun insgesamt 2:1 für das DTB-Team steht. Für den Einzug in die Finalrunde der besten 8 Mannschaften muss das deutsche Team nun noch eines der beiden verbleibenden Einzel gewinnen.
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0: Und hier kommt Ines Maria Weiß.
5: Der Südhälften-Spätsommer bleibt heute gesetzt mit freundlich Sonne, mit ein paar meist dünneren Wolkenfeldern und bis zu 26 Grad in Rosenheim. Frühherbstprogramm dagegen in Bayerns Nordhälfte. 10 Grad kühler im Frankenwald, nur maximal 16 Grad. Und hier zieht's von Norden her mehr und mehr zu. Momentan einzelne Regenschauer hier. Demnächst zieht ein Regenband rein aus Hessen und Thüringen. Auch das zieht südwärts. Richtung Alpen regnet's erst im Lauf des späteren Abends. Morgen ein Sonne-Wolken-Mix mit anfangs noch einzelnen Schauern an den Alpen bei 12 bis 20 Grad.
0: Um genau 4 Minuten nach 2 haben wir die A7 fürs

0: Minuten Richtung Ulm zwischen Altenstadt an der Iller und Dreieckitt die Städten Stop and Go. Dann haben wir die A7 Würzburg Richtung Fulda. Zwischen Bad Kissingen, Obertulba und Bad Brücken auf Volkhaß steht ihr 9 Kilometer im Moment im Stau. Dann haben wir die A7 Fulda Richtung Würzburg. Zwischen Fulda-Dreieck und Bad Brücken auf Wildflecken 9 Kilometer. Dann haben wir die A8 München Richtung Salzburg. Zwischen Hoferlinger Forst und Holzkirchen steht ihr 5 Kilometer im Stau nach einem Unfall hier. In Richtung München zwischen Fransdorf und Rosenheim steht ihr 7 Kilometer im Stau, Zeitverlust 30 Minuten. Dann haben wir die A8 München Richtung Stuttgart zwischen Dachau-Fürstenfeldbruck und Sulzemoos, Stop and Go nach einem Unfall. Die A9 München Richtung Nürnberg zwischen Manching und Denkendorf, Stop and Go. Und die A93 Kiefersfelden Richtung Rosenheim zwischen Oberraudorf und Brandenburg, ein Unfall. Und am Ende noch die B16 Ingolstadt-Regensburg zwischen Ernstgarten und Vohburg nach einem Unfall, im Moment in beiden Richtungen gesperrt. Halte durch, gute Fahrt!
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0: Shakira ist gerade in Madrid und gibt dort jetzt 12 Konzerte hintereinander. Unfassbar. Gleich hier bei uns nach Avicii.

0: 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J-Lo in Bayern 3 und jetzt wird gegrantelt.
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3: Ich kann mich schon wieder aufregen. Ich war jetzt halt beim Waldbaden. Ich meine, das gibt's ja schon ewig. Aber auf einmal ist es Trend. Du, ich bin mitgeschleppt worden. 80 Euro dafür, dass mir jemand zeigt, wie man in den Wald geht. Und dann war ich drin, weil mehr machst du da nicht. Du gehst in den Wald und bist da. Natürlich unter Anleitung, klar, weil irgendeiner muss ja Geld verdienen. Früher, da hat das der Hund organisiert. Leine in der Hand, fertig. Heute steht da vor dir ein Coach im Leinenhemd und einer Klangschale. Und dann sollst du die Rinde streicheln und am Moos schnuppern. Und er fragt, spürst du, wie der Wald zu dir spricht? Und ich denk mir, na, ich spür bloß, wie der Zeck mir ins Ohrläppchen reinbeißt. Und am Ende kriege ich einen Jutebeutel, Kräutertee und ein Teilnahmezertifikat, als darf mir der Baum ein Arbeitszeugnis schreiben. War stets bemüht, die Rinde bewusst wahrzunehmen. Ich warte schon auf den nächsten Trend. Authentisches Regenerleben. 99 Euro. Aber nass wirst du nur im Goldpaket.
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2: Mit Ines Maria Weiß.
3: Das Spätsommerlos habt ihr heute im Süden gezogen, von der Donau bis an die Alpen. Meist sonnig, trocken, Ü20 bis zu 26 Grad in Rosenheim. Bayerns Nordhälfte verschwindet jetzt mehr und mehr unter den Wolken, teils deutlich kühler hier, 16 Grad maximal im Frankenwald. Momentan regnet es hier vereinzelt, demnächst schiebt es ein Regenband über die nordbayerische Grenze. Und dieses Regenband zieht bis zum Abend an die Donau und landet dann in der Nacht an den Alpen. Morgen und die kommenden Tage, Sonne und Wolken, 12 bis 23 Grad, bis auf einzelne frühen Vormittag. Mittagsschauer an den Alpen, morgen trocken.
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2: Um genau eine Minute nach 14:30 haben wir die A7 Füssen Richtung Ulm zwischen Altenstadt an der Iller und Dreiecke die Stetten Stop and Go. Dann haben wir die A7 Würzburg Richtung Fulda zwischen Bad Kissingen, Obertulba und Bad Brückenau-Volkers steht hier 8 Kilometer im Stau, Zeitverlust 40 Minuten. Dann haben wir die A7 Fulda Richtung Würzburg zwischen Fulda-Dreieck und Bad Brückenau-Wildflecken steht hier im Moment 10 Kilometer im Stau, Zeitverlust 36 Minuten. Die A8 Salzburg Richtung München zwischen Fraßdorf und Rosenheim steht hier 6 Kilometer im Stau, an einer Baustelle. Dann haben wir die A8 München Richtung Stuttgart zwischen Dachau, Fürstenfeldbruck und Solsemoos steht hier 10 Kilometer im Stau nach einem Unfall. Zeitverlust eine knappe Stunde. Die A9 München Richtung Nürnberg zwischen Manching und Denkendorf Stop and Go und die B16 Ingolstadt Regensburg zwischen Ernstgarten und Vohburg nach einem Unfall im Moment beide Richtungen gesperrt. Halte durch, gute Fahrt!
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0: GT D'Agostino in Bayern 3 am Heiligen Sonntag hier im Feel Good Mix. Pegnitz in Oberfranken feiert gerade das Comeback des Jahres, und zwar das Comeback von Pflaums Stadtcafé. Viele Jahre war dieses Café eine echte Institution in Pegnitz, geführt vom Ehepaar Karin und Heinrich Pflaum, die dann vor 6 Jahren gesagt haben, aus, Schluss, vorbei, ab in den verdienten Ruhestand, haben das Café dann verpachtet. Und nachdem die Pächter das Café jetzt diesen Vertrag nicht verlängert haben, sind die Pflaums wieder am Start.
1: Wir haben einfach keine Nachfolger gefunden. Und die Wahl war relativ einfach. Entweder Leerstand oder wir betreiben selber.
2: Habe ich erst gesagt, na, mach's nicht.
0: Aber er hat's doch gemacht, und nicht nur das, auch die Mitarbeiterinnen von damals sind wieder mit dabei.
3: Ja, wir haben unsere Jobs gekündigt, haben gesagt, es ist so toll hier, es ist einfach wie zu Hause ankommen.
4: Für uns war klar, also auf jeden Fall kommen wir als Team wieder zurück und macht richtig Spaß.
0: Super, das Café wurde saniert und ist jetzt wieder der Treffpunkt in der Innenstadt von Pegnitz, und die Gäste finden es mega gut.
5: Alles überragend gut.
6: Da hat man eigentlich drauf gewartet, dass es mal wieder eine Möglichkeit gibt.
7: Und ich bin sehr, sehr froh, dass hier wieder offen ist, weil ich hier immer gerne war. Ist doch schön, dass es sowas gibt.
6: Das hat echt gefehlt, auf jeden Fall. Und es schmeckt auch gut.
0: So gut, was für eine Story. Ab nach Pegnitz, ab zu dem Pflaums ins Stadtcafé.
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0: Sia, Gimme Love in Bayern 3. Gleich hier bei uns im Feel Good Mix, Leonie. Simple Life, gleich hier nach den News.
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2: Um 15 Uhr mit Miriam Ernst. Die IG Metall hat für morgen zu einem bundesweiten Aktionstag aufgerufen. Sie will gegen den Sparkurs der deutschen Autohersteller protestieren. Der Industrieverband VDA reagiert schon vor diesem Aktionstag ungewöhnlich scharf. Ivo Maroschik berichtet.
3: Der Verband der Autoindustrie fordert von der Gewerkschaft mehr Bereitschaft zu Veränderungen. Die hohen Arbeitskosten und im internationalen Vergleich kürzeren Arbeitszeiten in Deutschland seien mittlerweile bedeutende Wettbewerbsnachteile, schreibt VDA-Chefin Müller in einem Gastbeitrag für das Handelsblatt. Wer sich jetzt Veränderungen trotz der aktuellen Krise verweigere, der verleugnet nach Müllers Ansicht die Realität. Die IG Metall will morgen bundesweit gegen Sparpläne protestieren und gegen die teilweise Verlagerung der Autoproduktion ins Ausland. Allein in Bayern sind mehr als 50 Aktionen geplant, unter anderem bei BMW, Audi und Bosch in München, Ingolstadt und Nürnberg.
2: Wahlsonntag in zwei Bundesländern. In Berlin zeichnet sich eine höhere Wahlbeteiligung ab als bei der letzten Abstimmung über das Abgeordnetenhaus. Bis zum Mittag gaben bereits fast 28% ihre Stimme ab, knapp 5 Prozentpunkte mehr als vor 3 Jahren, als die Wahl nach organisatorischen Pannen wiederholt wurde. In Mecklenburg-Vorpommern haben sich die Spitzenkandidaten an der Wahlurne gezeigt. Ministerpräsidentin Schwesig von der SPD und der AfD-Kandidat Holm gaben sich selbstbewusst. Umfragen sagen ein Kopf-an-Kopf-Rennen zwischen den beiden voraus. Erste Prognosen gibt's um 18 Uhr. Mitten in der Immatrikulationszeit meldet die Münchner Ludwig-Maximilians-Uni einen Hackerangriff. Wie viele Studierende betroffen sind, ist noch nicht bekannt. Die Uni rät zu besonderer Aufmerksamkeit, vor allem bei Kontaktversuchen. Einzelheiten von Anton Rauch.
4: Unbefugte Angreifer haben auf Stammdaten von Studierenden zugreifen können und sie laut LMU auch abgerufen. Nach derzeitigem Stand konnte eine Manipulation der Daten verhindert werden. Sie seien auch weiter intern abrufbar und verfügbar. In Zusammenarbeit mit dem Landeskriminalamt LKA werde der Vorfall aufgearbeitet. Nach BR-Informationen wurden betroffene Studentinnen und Studenten bereits per Mail informiert.
2: Nach München, nach einem kleinen Zwischenfall in einem Fahrgeschäft auf dem Oktoberfest, ist jetzt die Ursache geklärt. Ein Sicherheitsschalter hat das Karussell gestern Abend gestoppt, als gerade einige Fahrgäste über Kopf hingen.
5: Der betroffene Sensor des Fahrgeschäfts sei inzwischen ausgetauscht worden, so der Schausteller gegenüber dem Bayerischen Rundfunk. Auch der TÜV habe das Fahrgeschäft erneut geprüft, ohne Beanstandung. Aus TÜV-Kreisen heißt es zudem, bei dem Stillstand des Wiesenfahrgeschäfts sei grundsätzlich alles korrekt gelaufen. Ein Sicherheitsschalter müsse im Zweifel auslösen, dafür sei er da. Die Fahrgäste seien zudem relativ schnell befreit worden, laut TÜV. Zum Vergleich, bei Seilbahnen gelten in ähnlichen Fällen bis zu 3 Stunden als Richtwert für eine Rettung. Aus München, Moritz Steinbacher.
2: Weil sie zum Spaß Bilder im Saal der Mona Lisa aufgehängt haben, sind 2 Deutsche in Paris festgenommen worden. Laut Polizei klebten die 2 Männer gestern Nachmittag im Louvre, ganz in der Nähe des weltberühmten Gemäldes, Bilder von sich selbst an die Wand. Wachleute des Museums hielten die beiden Deutschen fest und alarmierten die Polizei. Bei der Vernehmung gaben sie an, es sei ein Scherz gewesen.
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0: Und hier kommt Ines Maria Weiß.
6: Von Hessen und Thüringen her wird's nicht nur immer grauer, sondern jetzt auch langsam nasser. Da checkt nämlich ein Regenband ein ins nördliche Franken, zieht sehr langsam südwärts weiter bis zum Abend. Erreicht's die Donau, den Alpenrand wohl erst in der Nacht. Bis dahin habt ihr's in der Südhälfte trocken, öfter sonnig, warm mit bis zu 26 Grad an den oberbayerischen Alpen. 10 Grad kühler heute der Frankenwald, maximal 16 Grad hier. Morgen ein meist trockener Sonne-Wolken-Mix, 12 bis 20 Grad. An den Alpen anfangs etwas Regen, sonst trocken morgen.
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0: Um genau 3:04 haben wir die A7 Würzburg Richtung Fulda. Zwischen Bad Kissingen, Obertulba und Bad Brückenau Volkers steht ihr im Moment 8 Kilometer im Stau. Dann

0: Haben wir die A7 Fulda Richtung Würzburg. Zwischen Fulda A3 und Bad Brückenau-Wildflecken steht ihr 11 Kilometer im Stau, Zeitverlust 40 Minuten. Dann haben wir die A8 Salzburg Richtung München. Zwischen Fransdorf und Rosenheim steht ihr 6 Kilometer im Stau. Hier an einer Baustelle München Richtung Stuttgart, hier auf der A8. Zwischen dem Dreieck Eschenried und Sulzemoos steht ihr 10 Kilometer im Stau an einer geräumten Unfallstelle. Zeitverlust im Moment 50 Minuten. Die A9 haben wir München Richtung Nürnberg zwischen Kreuzneufern und Allershausen. Stop and go. Die A94 München Richtung Passau. Zwischen Paarstetten und Lengdorf steht ihr 2 Kilometer im Stau. Und die B307 Bayerisch Zell Richtung Tatzelwurm zwischen Grafenherberg und Tatzelwurm wegen Bergungsarbeiten im Moment eine Sperre. Halte durch, gute Fahrt!
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0: Leonie geht lieber auf ihre Dorffestal da bei ihrem Ort in Kam als auf die große Wiesen. Die Krüge hoch, wie auch immer. Hier ist Leonie, Simple Life.

0: Die Ärzte in eurem Feel-Good-Mix hier in Bayern 3. 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
2: Mit Ines Maria Weiß.
3: Von Norden her drücken jetzt immer mehr Wolken nach Franken rein und in die Oberpfalz. Und nun schickt die Kaltfront von Tief Bea ihr Regenband mit. Das merkt ihr gerade im nördlichsten Franken. Dieses Regenband nimmt die Südroute, wird gegen Abend an der Donau ankommen, spätabends nachts an den Alpen. Also, während im Frankenwald heute bei 16 Grad Schluss ist, geht's im Süden freundlich sonnig nochmal auf die 26 Grad im südlichen Oberbayern. Morgen Sonne, Wolken, 12 bis 20 Grad, meistens trocken, anfangs an den Alpen morgen noch etwas Regen.
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2: Um genau eine Minute nach Heuwe Fiere haben wir die A7 Würzburg Richtung Fulda. Zwischen Bad Gissingen, Obertulba und Bad Brücken auf Vollgas steht hier im Moment 8 Kilometer im Stau. Dann haben wir die A7 Fulda Richtung Würzburg. Zwischen Fulda Dreieck und Bad Brücken auf Wildflecken steht hier 11 Kilometer im Stau. Die A8 Stuttgart Richtung München zwischen Friedberg und Dasing. Unfall auf der rechten Spur hier. A8 Salzburg Richtung München zwischen Irschenberg und Holzkirchen. 7 Kilometer Stop and Go im Moment. Dann haben wir die A9 München Richtung Nürnberg. Zwischen dem Kreuz Neufahrn und Allershausen Stop and Go. Zeitverlust im Moment 15 Minuten. Und die B307 Bayerisch Zell Richtung Tatzelwurm zwischen Grafenherberg und Tatzelwurm wegen Bergungsarbeiten im Moment gesperrt. Halte durch, gute Fahrt!
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0: Calvin Harris und Ellie Goulding am heiligen Sonntag hier in Bayern 3. Kamrad ist so ein cooler Typ, ohne Witz. Schreibt seit Jahren einen Radiohit nach dem anderen, bleibt dabei aber total auf dem Boden. Und war auch hinter der Bühne bei der BR Radl Tour neulich total freundlich und entspannt. Wirklich super Typ. Aufgeregt und nervös wird er eigentlich nur, wenn er live auf der Bühne seinen neuen Hit spielen muss.
1: Das ganze Set spielen wir eigentlich seit der Tour. Das heißt, es ist jetzt, glaube ich, so die über 50. Show mit diesem Live-Set. Aber es ist, glaube ich, erst das dritte Mal mit diesem Song. Bedeutet, dieser neue Song ist noch nicht ganz so drin und wir müssen uns noch ein bisschen konzentrieren. Aber das macht es natürlich auch besonders. Und diese ersten Male einen Song spielen ist immer richtig irgendwie cool. Dementsprechend freue ich mich. Aber das wird so der Song sein, wo ich mich einmal ein bisschen mehr konzentrieren muss.
0: Die Rede ist natürlich von seinem neuen Hit Love Sober.
1: Love Sober ist quasi das Gegenteil von Drunk in Love. Das heißt, das ist die Phase, wo die rosarote Brille ab ist, wo man die Realität wieder sieht und vielleicht auch realisiert, dass eine Person gar nicht so gut für einen ist.
0: Und wie wir es kennen und gewohnt sind von Kamrad, ist auch Love Sober ein echter Ohrwurm und wird ein Hit 100 Pro. Hier ist Kamrad in unserem Feel Good Mix in Bayern 3.

0: Beyoncé, Halo am heiligen Sonntag. Gleich hier in unserem Feel Good Mix. Joe, End of Beginning. Und dann übernimmt Sascha Seelemann gleich hier nach den News.
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2: Um 16 Uhr mit Miriam Ernst. Während in der Autoindustrie tausende Stellen wegfallen, wächst der Unmut. Die IG Metall will morgen an mehr als 200 Orten protestieren. Der Verband der Automobilindustrie wiederum spricht von Realitätsverleugnung und fordert von den Arbeitnehmervertretern mehr Veränderungsbereitschaft.
3: Die hohen Arbeitskosten und im internationalen Vergleich kürzeren Arbeitszeiten in Deutschland seien mittlerweile bedeutende Wettbewerbsnachteile, schreibt VDA-Chefin Müller in einem Gastbeitrag für das Handelsblatt. Eine Arbeitsstunde kostet in der deutschen Autoindustrie fast 65 Euro, 3,5-mal so viel wie in Polen. Die IG Metall will morgen bundesweit gegen Sparpläne protestieren und gegen die teilweise Verlagerung der Autoproduktion ins Ausland. Allein in Bayern sind mehr als 50 Aktionen geplant, unter anderem bei BMW, Audi und Bosch in München, Ingolstadt und Nürnberg.
2: Bei den Wahlen in Berlin und Mecklenburg-Vorpommern zeichnet sich eine deutlich höhere Beteiligung ab. In beiden Ländern gaben mehr Menschen ihre Stimme ab als bei den letzten Abstimmungen. Damit setzt sich ein Trend fort, der schon in Sachsen-Anhalt vor 2 Wochen zu beobachten war. Heute Abend wird 2-mal ein Kopf-an-Kopf-Rennen erwartet. In Berlin hatte in den letzten Umfragen die Linke die Nase knapp vor der CDU. In Mecklenburg-Vorpommern lagen die SPD von Ministerpräsidentin Schwesig und die AfD vorn. Eine Explosion hat eine Kindertagesstätte in Wolfsburg zerstört. Das Gebäude stürzte ein, verletzt wurde niemand. Weder Kinder noch Mitarbeiter befanden sich heute früh in der Kita. Vom Betreiber hieß es, es sei nicht auszudenken, wäre das Unglück an einem Wochentag während des regulären Betriebs passiert. Die Ermittler gehen von einem Unfall aus, nicht von einer bewusst herbeigeführten Explosion. Nach Niederbayern, ein Brand in einer Trocknungshalle für Heu hat in Vilsbiburg einen Großeinsatz der Feuerwehr ausgelöst. 5 Einsatzkräfte wurden laut Polizei verletzt. Ein technischer Defekt dürfte der Grund für das Feuer gewesen sein. Wegen der Größe der Halle und des darin gelagerten Heus waren die Löscharbeiten schwierig. Teile des Gebäudes sind eingestürzt. Aber die Flammen griffen nicht auf angrenzende Häuser bzw. einen Stall über. Nach Oberbayern. Seit gestern wird ein Taucher im Starnberger See vermisst. Die Hoffnung, ihn noch lebend zu finden, schwindet. Die Rettungsmöglichkeiten seien ausgeschöpft, hieß es heute. Der 63-Jährige ist an der Allmannshauser Steilwand verschwunden. Seine beiden Tauchkollegen setzten gestern Nachmittag den Notruf ab.
4: Es startete eine Suche mit Wasserwacht, Rettungs- und Polizeihubschrauber. Zum Einsatz kamen Rettungstaucher, Sonargeräte und Unterwasserdrohnen. Der 63-Jährige konnte jedoch nicht gefunden werden. Die bei Tauchern beliebte Steilwand reicht mehr als 70 Meter in die Tiefe. Das Tauchen mit normalen Pressluftflaschen ist bis maximal 40 Meter Tiefe erlaubt. Henning Pfeiffer, München.
2: Zum Sport. Deutschland steht im Finalturnier um den Tennis Davis Cup. Das DTB-Team besiegte in der 2. Qualifikationsionsrunde Kroatien mit 3:1. Nach seinem Auftaktsieg gestern holte Alexander Zverev heute noch den entscheidenden Punkt für Deutschland. Zuvor hatte auch das deutsche Doppel Kevin Kravitz und Tim Pütz gewonnen. Und Fußball, da gab es in der 2. Liga folgende Ergebnisse. Hannover-Bochum 2:1, Bielefeld-Heidenheim 2:2 und Cottbus-St. Pauli 1:1.
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5: Diese Wolken aus dem Norden, die kommen jetzt immer weiter Richtung Süden bis in die Nacht. Dann wird es auch mal regnen bei uns ganz unten im Süden. Im Norden bleibt es aber dafür locker bewölkt bei 13 bis 3 Grad. Und der Wettertrend fürs Bayern-Rheinland morgen, Sonne-Wolken-Mix. Dienstag und Mittwoch selbes Spiel und weiter spätsommerlich warm bei 13 bis 23 Grad.
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5: Servus Autofahrer, die A6 Nürnberg Richtung Heilbronn zwischen Aurach und Feuchtwangen Nordsperre nach dem Unfall. A7 Würzburg Richtung Fulda zwischen Bad Kissingen, Obertulba und Bad Brückenau Vollgas 7 Kilometer Stau, halbe Stunde. In Richtung Würzburg zwischen Fulda Dreieck und Bad Brückenau Wildflecken 10 Kilometer Stau. Die A8 Salzburg-München zwischen Fraßdorf und Rosenheim 6 Kilometer Stau an der Baustelle, halbe Stunde plus. Dann die A93 Weiden Richtung Hof zwischen Höchstädt und Schönwald 9 Kilometer stockend an der Baustelle. Die A93 Weiden Richtung Regensburg noch. In Höhe Schwarzenfeld steht ein kaputter PKW im Baustellenbereich. Gute Fahrt euch!
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5: End of Beginning. heißt der Song hier. Warte mal, das passt doch irgendwie perfekt gerade, oder? Das Ende der Eisdielen-Öffnungszeiten und der Anfang vom Spekulatius im Regal. Also komm, besser geht's ja wohl nicht. Hier ist Joe und The End of Beginning für euch in beiden Reihen. Schönen Sonntag.

0: Kate und John mit dem Song, den man immer in der Dusche singt, wenn man will. Turn the lights off. Das halt immer so schön, gerne Dusche. Es ist 13 nach 4, ist Bein rein. Erste Schulwoche ist rum. Die ersten Bazillen und Killerviren sind auch schon wieder daheim angekommen. Alles beim Alten. Mords ist Gewusel, oder? Erzähl mir mal was Neues, Seelemann. Ja, gerne, mach mal. Also hier noch eine Challenge von unseren beiden 3-Crashern, Sebastian Scharfstein und Stefan Kreuzer. Die ist neu. Und bitte.
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2: An Halloween hat's bei mir mal an der Tür geklingelt, steht da ein Typ und sagt Saures. Ich sag, Süßes oder Saures heißt es? Sagt er, nee, ich bin Diabetiker. Apropos Zucker, was kommt raus, wenn du Spezi mit einer balkanesischen Fleischwurst kreuzt? Schwipschwapchichi. Das kann ich gar nicht aussprechen.
3: Klingt lecker.
2: Ich habe einen Kumpel, der derartig schielt, der muss beim Tennis nie den Kopf hin und her bewegen.
3: Auch nicht.
2: Okay, ein Deutscher und eine Österreicherin lernen sich auf dem Wiener Opernball kennen. Beim Tanzen lehnt sich die Frau immer weiter zurück und sagt, ach, um Gottes Willen, Gott, das riecht ja fürchterlich, das riecht ja wirklich fürchterlich. Dann sagt der Mann, oh, es tut mir leid, ich habe mir heute Morgen eine Brücke einbauen lassen, deswegen habe ich vielleicht ein bisschen Mundgeruch. Sagt sie, Brücken, sagt er, ja, sagt sie, Jesus, da hat ihn aber mächtig hinterm Pfeiler geschissen.

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2: Mixed Feelings heute Abend. Erstmal ganz viele Wolken im Norden, die ziehen dann Richtung Süden bis in die Nacht. Dann gibt es im Süden Regen, im Norden ist es ein bisschen trockener und auch ein bisschen leichter bewölkt. Bei 13 bis 3 Grad heute Nacht. Und der Wettertrend fürs Bayern Rheinland: morgen Sonne-Wolken-Mix, Dienstag Sonne-Wolken-Mix. Es bleibt auch spätsommerlich warm bei 13 bis 23 Grad.
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2: Servus Autofahrer, A3 Passau Richtung Nürnberg, zwischen Wörth an der Donau Ost und Rosenhof 3 Kilometer Stau nach dem Unfall. Die A6 Nürnberg Richtung Heilbronn, zwischen Aurach und Feuchtwange Nord Behinderung nach dem Unfall. A7 Würzburg Richtung Fulda, zwischen Bad Kissingen, Obertulbo und Bad Brücken auf Vollgas 8 Kilometer Stau und Stocken 20 Minuten länger. A8 Salzburg-München zwischen Fraßdorf und Rosenheim halbe Stunde plus. Weiter zwischen Irschenberg und Hofeldinger Forst 11 Kilometer stocken, Viertelstunde obendrauf. Dann die A9 München Richtung Nürnberg zwischen Manching und Ingolstadt aus Stau. Und zwischen Denkendorf und Altmühltal Stauner Baustelle. Die B318 Rottach-Egern Richtung Holzkirchen noch zwischen Barngau und Holzkirchen Stau 20 Minuten plus. Und jetzt, wo es geht, gut und sichere Fahrt.
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0: Die Backstreet Boys. Shape of my heart, hier ist Bein 3. Und sag mal, was ist denn eigentlich das Gegenteil von die Katze im Sack kaufen? Also, dass da vielleicht was aus dem Sack rausspringt, was dann besonders schön oder lieb ist. Weiß ich nicht, eine Massagepistole oder ein Kilo 100-Euro-Scheine, keine Ahnung. Einfach genau das Gegenteil. Genau so haben sich nämlich viele von euch gefühlt auf dem Bein 3 Pop-Up Festival letzte Woche, als die Jungs von Fastboy auf der Bühne erschienen sind. Da waren viele von euch total überrascht, weil die Live-Show so dermaßen geknallt hat anscheinend.
1: Habe ich tatsächlich nicht erwartet. Ich kenne ja die Lieder aus dem Radio. Und jetzt sieht man es halt einfach mal, dass die beides können. Das ist echt cool.
2: Sehr gut. Ja, logisch. Machen schon immer gute Musik und wenn wir live jetzt singen, so nebenbei, ist echt eine gute Sache.
3: Uns gefällt sehr gut. Super Stimmung, super Leute.
1: Sie singen halt richtig gut und spielen ja auch mit alle möglichen Instrumente. Und trotzdem der DJ dazu, also ist richtig cool.
0: Die Massagepistole im Sack also. Genau das Gegenteil. 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Und hier sind sie nochmal, Fastboy, Jakob und Felix, die zwei Brüder aus Karlstadt in Unterfranken. Mit Music Sounds neu in Bayern 3.

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1: Um 17 Uhr mit Miriam Ernst. Die Spannung steigt in Mecklenburg-Vorpommern.

0: Mecklenburg-Vorpommern und in Berlin haben die Wahllokale noch eine Stunde lang geöffnet. Dann gibt es erste Prognosen. Die Wahlbeteiligung ist höher als bei den letzten Abstimmungen in den beiden Ländern. Und es geht nicht nur um die neue Sitzverteilung im Landtag in Schwerin und im Berliner Abgeordnetenhaus, Larin Zielke.
1: Es ist die zweite Landtagswahl innerhalb weniger Wochen im Osten Deutschlands. Vor zwei Wochen wurde in Sachsen-Anhalt die AfD stärkste Kraft. Deshalb wird auch das Ergebnis in Mecklenburg-Vorpommern bundespolitisch aufmerksam beobachtet. Für die Bundesregierung in Berlin entscheidet die Wahl allerdings nicht unmittelbar. Sie kann aber als Stimmungstest für Parteien und politische Themen gelesen werden.
0: Auch in Russland wird gewählt. Es ist die erste Parlamentswahl seit Beginn des Angriffskrieges gegen die Ukraine. Und der letzte Tag der dreitägigen Abstimmung wird von massiven ukrainischen Drohnenangriffen auf Moskau überschattet. Der Bürgermeister der russischen Hauptstadt sprach von 450 Drohnen, die im Anflug auf Moskau abgeschossen wurden. Er räumte aber auch ein, dass das Gelände einer Ölraffinerie getroffen wurde. Die Wahl gilt als Referendum über den Krieg. Zugelassen sind allerdings nur Parteien, die den Kurs von Präsident Putin unterstützen. Krisenstimmung in der deutschen Autoindustrie. Umsätze brechen ein. Alle Hersteller haben Sparpläne aufgelegt. Zum Teil stehen Werke auf der Kippe. Morgen will die IG Metall mit einem bundesweiten Aktionstag dagegen protestieren. Allein in Bayern sind 50 Veranstaltungen geplant. Der Verband der Autoindustrie kritisiert das schon vorab ungewöhnlich scharf. Er wirft der Gewerkschaft fehlende Bereitschaft zur Anpassung vor. Der internationale Wettbewerb erfordere Veränderungen von allen, erklärte Verbandschefin Müller. Bankdaten, Adressen, Bildungsabschlüsse. Bei einem Angriff auf ein IT-System der Ludwig-Maximilians-Universität in München haben sich Hacker Zugriff auf sensible Daten verschafft. Das Landeskriminalamt ermittelt. Wie viele Studierende betroffen sind, ist noch unklar. Erste Kritik wird laut.
2: Dass die Universität den Datendiebstahl bereits Mitte der Woche entdeckt, Informationen dazu aber erst gestern veröffentlicht hat, das kritisiert der SPD-Landtagsabgeordnete Florian von Brunn. Die Universität hat in einer Mitteilung erklärt, man habe sofort reagiert, das betroffene System isoliert und Experten hinzugezogen, die unter anderem auch beobachten sollen, ob sich die entwendeten Daten in einschlägigen Portalen im sogenannten Darknet wiederfinden. Jochen Eichner, München.
0: Bilderbuchstart für das Münchner Oktoberfest. Die Einsatzkräfte melden vom ersten Wochenende keine größeren Ereignisse, abgesehen von einem Schreckmoment gestern Abend, als ein Fahrgeschäft stoppte und einige Menschen minutenlang kopfüber hingen. Auch bei den Wiesenwirten ist die Stimmung offenbar gut, wie deren Sprecherin Yvonne Heckel bestätigt.
3: Auch heute strahlender Sonnenschein, gut gelaunte Gäste, Schausteller und Marktkaufleute hochzufrieden. Vielen Dank an alle Gäste und natürlich auch den Wettergott.
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5: So, den Wettergott. Die meinen aber nicht uns, oder? Also außer es beginnen jetzt gleich die Engel zu singen, wenn ich hier das Wetter vorlese. Das Wetter. Oh, ja. Dann vielleicht doch. Es wird auf jeden Fall im Norden nicht mehr ganz so bewölkt sein heute Abend in der Nacht. Dann im Süden ganz viele Wolken und dazu auch Regen bei Tiefstwerten von 13 bis 7 Grad. Der Wettertrend fürs Bayern Dreiland. Morgen Sonne, Wolkenmix, Dienstag Sonne, Wolkenmix. Alles dasselbe Spiel und es wird spätsommerlich warm bei 13 bis 23 Grad.
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5: Servus Autofahrer, die A7 Würzburg Richtung Fulda zwischen Bad Kissingen, Obertholbau und Bad Brückenau-Volkers. 8 Kilometer Stau und stockender Verkehr, 20 Minuten plus. A8 Salzburg-München zwischen Fraßdorf und Rosenheim, 7 Kilometer Stau, halbe Stunde plus. Weiter zwischen Irschenberg und Hochfuldinger Forst, 11 Kilometer stocken, 15 Minuten länger. Die A9 München Richtung Nürnberg zwischen Manching und Ingolstadt Ost 10 Minuten länger und zwischen Denkendorf und Altmühltal stauender Baustelle. Die B318 Rottach-Egern Richtung Holzkirchen noch zwischen Warngau und Holzkirchen Stau. Das dauert 20 Minuten länger. Gute Fahrt.
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5: Gleich im Feelgood-Mix Tame Impala und hier ist Carly Rae Jepsen. Call Me Maybe.

Coldplay und We Pray hier ist bei Reihe. Und es war im Süden zumindest in Bayern heute so ein güldener Herbstnachmittag. So ein güldener Herbstabend, wo du in so, wie in so einer Kaffeewerbung mit deinem hellblauen Flauschepulli auf der Veranda sitzt, mit so einer Heizdecke, dein Schatzi daneben, im Hintergrund läuft so Doodle Jazz und dann sagt irgendjemand mit einer tiefen Stimme, so schmeckt der Herbst. Kaffee pro Dummo und bla bla bla. Die Tasse des ewigen Glücks oder an diesem Kaffee können sie sich ihre Gosche überhaupt nicht verbrennen. So sanft geht die Bohne rein. Lauter so ein Schmarrn. Aber ihr wisst, was ich meine, oder? Da ist man plötzlich einfach die Hauptrolle in so einem Herbstwerbespot, obwohl man gar nicht will. Und dann lacht man seinen Schatz so von der Seite an und genießt es auch gerade so, wir zwei und die Heizdecke forever. Puh, ich glaube, schlimmer wird's nicht. Jetzt aber bitte alle jetzt von heute mit Malik Harris und Dreamer in Bayern 3. 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

0: So gut haben wir schon wieder viele von euch zu Quizkandidaten gemacht, ohne dass ihr davon wusstet, im Undercover-Kaffee-Quiz. 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
1: Ach du Schande, wo stellt denn der für Fragen? Es ist immer eine Überraschung.
2: Ja, Conny baut auf dem Oktoberfest die Zelte auf und ich hatte ihn angerufen unter dem Vorwand, ich will eine eigene Wiesn, auf meiner Wiesn, im Garten.
1: Grundsätzlich ist sowas ja möglich.
2: Ich stelle es mir vom Prinzip her so vor, mindestens 1000 Plätze, Händel, Haxen, Brezen, Genehmigung kläre ich noch, aber ich habe da ganz gute,
1: Vitamin B.
2: Genauso gute Connections.
0: Und für 4 richtige Antworten gibt es für Conny und seine Kollegen 4 Monate gratis Kaffee. Und die nächste Runde Undercover Kaffee Quiz gibt es morgen früh, wie immer um 7:45.
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4: So, jetzt gibt es erstmal
5: alle drei zusammen.
4: Einmal die Fußball-Bundesliga kurz vor der Länderspielpause. Alexander Zverev im Tennis-Davis-Cup und die deutsche Eishockey-Liga. Jetzt mit Kilian Mädele.
6: Fast 3 Wochen hat die Bundesliga jetzt an Pause. Die ersten Länderspiele mit Bundestrainer Jürgen Klopp stehen ja an, aber heute wird noch gespielt. Die erste Partie hat Leverkusen gerade eben mit 2:0 gegen Leipzig gewonnen. In diesen Minuten beginnt das Duell der Aufsteiger Schalke gegen Elversberg und ab 19:30 trifft dann Paderborn auf Hoffenheim. In der Regionalliga Bayern hat 1860 München mit 2:0 gegen Nürnberg 2 gewonnen. Im Tennis Davis Cup hat Alexander Zverev das deutsche Team in die Endrunde nach Italien geführt. Uli Schäfer ist unser Bayern 3 Reporter beim Heimspiel in Halle-Westfalen.
7: Eine große Deutschlandfahne legte er auf den Boden und jubelte nochmal zufrieden in Richtung Heimpublikum. Alexander Zverev, der frischgebackene US Open-Sieger, hat das deutsche Davis-Cup-Team in die Endrunde gebracht.

0: Dem Einzelerfolg gestern ließ er einen klaren Sieg gegen Dino Prismic folgen und sicherte Deutschland den entscheidenden Punkt zum 3:1-Sieg gegen Kroatien. Deutschland gehört damit zu den 8 Teams, die Ende November in Bologna um den Titel im traditionsreichen Davis Cup spielen.
1: Und noch schnell in die deutsche Eishockey-Liga. Am 2. Spieltag gewinnen die Nürnberg Ice Tigers mit 6:2 in Ingolstadt. Die anderen Partien mit bayerischer Beteiligung haben erst vor einer Stunde begonnen. Augsburg führt aber schon mit 5:0 gegen Schwenningen. Zwischen Wolfsburg und München steht es 1:1. Straubing liegt gegen Krefeld mit 1:2 zurück.
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3: Das verschiebt sich alles ein bis in die Nacht. Die Wolken aus dem Norden ziehen in Richtung Süden, dann wird es da vor allem regnen heute Nacht bei 13 bis 3 Grad, im Norden dafür locker bewölkt. Und der Wettertrend fürs Bayern Rheinland: morgen Sonne, Wolkenmix, am Dienstag und Mittwoch selbes Spiel und es bleibt erstmal spätsommerlich warm bei 13 bis 23 Grad.
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3: Servus Autofahrer, A7 Füssen Richtung Ulm, zwischen Altenstadt an der Iller und Dreikittistetten 12 Kilometer stockend, Viertelstunde plus. A7 Würzburg Richtung Fulda, zwischen Bad Kissingen, Obertulba und Bad Brückenau Vollgas 5 Kilometer Stau, 20 Minuten länger. A8 Salzburg München, zwischen Fraßdorf und Rosenheim 6 Kilometer Stau an der Baustelle. Weiter zwischen Irschenberg und Hochfoldinger Forst stockender Verkehr und die A9 München Richtung Nürnberg noch zwischen Denkendorf und Altmühltal 5 Kilometer Stau, Viertelstunde plus. Gute Fahrt euch!
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0: Kanapés und ein Batterie-Lillet. Hier ist Bein Rahmen, 20 Minuten vor 6 aus der Rubrik Nix verliert man öfter als das hier in ihr Kopfhörer. Ich weiß nicht, hat die schon wieder der Hund gefressen oder liegt einer von zwei in irgendeinem Gulli draußen, wo das Auto parkt? Immer ist einer weg. Deswegen
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1: Um 18 Uhr mit Markus Weber. Großer Wahltag. Sowohl in Berlin ist gewählt worden, ein neues Abgeordnetenhaus, als auch in Mecklenburg-Vorpommern, ein neuer Landtag. Jetzt gerade schließen die Wahllokale und es gibt die ersten Zahlen, nämlich die Prognosen. Wir schauen zuerst nach Mecklenburg-Vorpommern. Markus Sambale.
2: Laut Prognose von Infratest DIMAP für Mecklenburg-Vorpommern kommt die AfD auf 37%. Knapp dahinter die SPD mit 35,5%. An dritter Stelle die Linke mit 7,5%. Die CDU stürzt ab auf 5,5%, muss also zittern. Genauso die Grünen, ebenfalls 5,5%. Knapp ist es für das BSW laut Prognose bei 5%. Aufgrund dieser Prognose hätte SPD-Ministerpräsidentin Manuela Schwesig in Mecklenburg-Vorpommern zusammen mit der Linken möglicherweise keine Mehrheit zum Weiterregieren. Als dritter Partner könnten die Grünen ins Spiel kommen, wenn sie den Einzug schaffen. Die Mehrheitsverhältnisse hängen aber davon ab, wie viele Parteien es am Ende über die 5% schaffen. Mit der AfD wollen andere Parteien nicht zusammenarbeiten.
1: Soweit die Prognose für die Wahl des Landtags in Mecklenburg-Vorpommern. Jetzt der Blick nach Berlin. Nochmal Markus Sambale.
2: Nach unserer Prognose springt die Linke auf Platz 1, kommt auf 24,5%.

0: Dahinter die bislang regierende CDU, 20%, deutliche Verluste. Die AfD legt zu auf 16%. Die Grünen verlieren in Berlin etwas, kommen auf 15%. Die SPD nur noch bei 12%. Das BSW kommt laut Prognose auf 5%. Es ist noch offen, ob das für den Sprung ins Abgeordnetenhaus reicht. Der regierende schwarz-rote Senat verliert seine Mehrheit. Künftig wäre ein Bündnis aus 3 Parteien nötig.
1: Die Bundespolizei zieht nach dem ersten Tag des Oktoberfestes eine positive Bilanz. Der Auftakt verlief demnach weitgehend friedlich. Gestern Abend waren die Einsatzkräfte der Bundespolizei vor allem an der S-Bahn-Haltestelle Hackerbrücke und am Hauptbahnhof gefordert. Neben Streitschlichtungen und Hilfeleistungen ging es um Körperverletzungen und Widerstandshandlungen. Auch der Einsatz spezialisierter Taschendiebfahnder hat sich bereits bewährt. Es gab schon mehrere Festnahmen. Zum Sport. In der Fußball-Bundesliga hat Leverkusen im Heimspiel gegen Leipzig mit 2:0 gewonnen. Die Ergebnisse der zweiten Liga: Bielefeld-Heidenheim 2:2, Cottbus-St. Pauli 1:1 und Hannover-Bochum 2:1. Und beim Tennis-Davis-Cup hat der zweifache Grand-Slam-Gewinner Alexander Zverev das deutsche Team in die Finalrunde geführt. Die Nummer 2 der Welt setzte sich im Einzel gegen den Kroaten Dimo Prismic in 2 Sätzen durch. Der Davis-Cup gilt als der wichtigste Wettbewerb für Nationalmannschaften im Herrentennis. Die Zeit 18.03 Uhr.
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3: Im Norden leicht bewölkt, im Süden wird es auch noch nass bis in die Nacht bei 13 bis 3 Grad. Auch ganz schön zapfig. Und der Wettertrend fürs Bayern 3 Land morgen: Sonne, Wolkenmix, Dienstag und Mittwoch eigentlich dasselbe Spiel. Und es bleibt erstmal spätsommerlich warm tagsüber bei 13 bis 23 Grad.
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3: Servus Autofahrer, A6 Nürnberg Richtung Heilbronn, zwischen Crailsheim und Kirchberg 7 Kilometer stockend. Dann die A7 Würzburg Richtung Fulda, zwischen Bad Kissingen, Obertulber und Bad Brückenau-Volker 6 Kilometer Stau, Viertelstunde plus. A8 Salzburg-München, zwischen Fraßdorf und Rosenheim 6 Kilometer Stau an der Baustelle, weiter zwischen Irschenberg und Hofvollinger Forst stockender Verkehr. Die A9 München Richtung Nürnberg, zwischen Denkendorf und Altmühltal 5 Kilometer Stau, Viertelstunde plus. Dann die A9 Nürnberg Richtung München, zwischen Allershausen und dem Kreuz Neufahren 5 Kilometer Stau, halbe Stunde oben drauf. Die A73 Bamberg-Nürnberg zwischen Forchheim-Nord und Forchheim-Süd in beiden Richtungen Behinderung nach dem Unfall. Und die B20 Pilsen-Straubing ist in Höchsteinach nach dem Unfall in beiden Richtungen gesperrt. Gute Fahrt.
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3: Gleich mit dem Barsong von Shabuzi und hier ist Alex Warren und Fever Dream in Bayern Z-Radio Nummer 1. Das sind wir, Bayern 3. Schönen Sonntag.

0: Shabuzi und der Bar Song, hier ist Bein 3. Und was schauen wir heute Abend an, Schatzi?
1: Keine Ahnung. Schau doch mal, was es so gibt. Und dann?
2: 3 hours later.
0: Hast du 3 Stunden damit verbracht, irgendwas zu finden, das beide gut finden. Das hat wieder nicht geklappt und ihr fallt einfach ins Bett. Vielleicht noch ein Streit dazwischen. Perfekter Sonntag, wirklich. Drum sagen wir es euch einfach. Geht mal heute Abend in die ARD-Mediathek. Da gibt es nämlich einen neuen Krimi-Thriller mit Eileen Tetzel, der Schauspielerin. Die heißt Serial Cleaner, die Serie. Da arbeitet Eileen als Reinigungshilfe in einem Hotel, wird ganz zufällig Zeuge eines Mordes und weil sie Angst hat, selbst auf die Abschlussliste zu kommen, bietet sie dem Juniorchef des Hotels an, den Tatort sauber zu machen. Und das war keine gute Idee, denn der will sie dann für mehr Jobs verknacken.
3: Ich bin nicht käuflich.
4: Nein, du machst deinen Job. Den machst du gut. Deshalb bezahle ich dich. Das ist dein Lohn für gestern Abend. Und das ist dein Prepaid-Handy. Ich möchte, dass du immer auf Abruf bist.
0: Mhm. Und dann verliebt die sich auch noch in diesen toxischen Juniorchef vom Hotel. Mein Gott, es ist eine Mischung aus Dark Romance und Krimi und überhaupt. Schaut's euch an. Serial Cleaner ab jetzt für euch in der ARD-Mediathek. Ganz viel Spaß und hier ist Boomfunk MCs.

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6: So, halt, geh mal aufs Oktoberfest. Hat sich der FC Bayern gedacht, so wie jedes Jahr, heute war Tag der Mannschaft im Käferzelt. Ein richtiges Wiesenheimspiel gibt es aber in diesem Jahr nicht, denn es ist ja die Länderspielpause, die dazwischen klatscht. Kilian Medele.
7: Und die ist dieses Mal ja gleich XXL, also zwei Wochen lang. Ein bisschen Bundesliga haben wir aber heute noch. Das erste Spiel hat Leverkusen mit 2:0 gegen Leipzig gewonnen. Zwischen Schalke und Elversberg steht es zur Halbzeit 0:0. Und ab 19:30 trifft dann noch Paderborn auf Hoffenheim. In der Regionalliga Bayern hat 1860 München mit 2:0 gegen Nürnberg 2 gewonnen. Im Tennis Davis Cup hat Alexander Zverev das deutsche Team in die Endrunde nach Italien geführt. Mit einem 6:4 und 6:4 gegen Dino Prismic sorgt er für den entscheidenden dritten Punkt zum 3:1 gegen Kroatien beim Heimspiel in Halle-Westfalen.
8: Ja, wir sind ein starkes Team. Ich glaube, wir sind auch eine Mannschaft, die bis zum Ende gehen kann, wenn alles in Ordnung ist, wenn alle gesund bleiben. Wir haben eine richtig starke Nummer 2, wir haben ein richtig starkes Doppel. Unsere Nummer 1 muss noch ein bisschen dran arbeiten am Tennis, aber...
7: Da macht er noch eine auf Selbstironie, unser doppelter Grand-Slam-Sieger Alexander Zverev. Im Doppel mit Tim Pütz hatte zuvor der Coburger Kevin Kravitz für den wichtigen zweiten Punkt gesorgt. Ende November ist dann die Davis Cup-Endrunde mit 8 Teams im italienischen Bologna. Und noch schnell in die deutsche Eishockey-Liga. Am zweiten Spieltag gewinnen die Nürnberg Ice Tigers mit 6:2 in Ingolstadt. Die anderen Partien mit bayerischer Beteiligung sind aktuell im letzten Drittel. Augsburg führt mit 6:2 gegen Schwenningen. Zwischen Wolfsburg und München steht 3:3. Straubing liegt gegen Krefeld mit 3:5 zurück.
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6: Im Süden nass, im Norden trocken. Das war's auch schon bis heute Nacht. Dann wird's frisch bei 13 bis 3 Grad und der Wettertrend fürs Bayern 3 Land. Morgen Sonne und Wolken in dem Mix. Am Dienstag und Mittwoch eigentlich dasselbe und es bleibt erstmal spätsommerlich warm bei 13 bis 23 Grad.
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6: Servus Autofahrer, die A6 Nürnberg Richtung Heilbronn, zwischen Schnelldorf und Ilshofen-Wolbertshausen Stau, Viertelstunde plus. A7 Würzburg Richtung Fulda, zwischen Bad Kissingen, Obertulba und Bad Brückenau-Volkers, 6 Kilometer Stau. A8 Salzburg-München, zwischen Fraßdorf und Rosenheim, 6 Kilometer Stau, Baustelle. Dann die A9 München Richtung Nürnberg, zwischen Denkendorf und Altmühltal, 5 Kilometer Stau und Baustelle. Die A9 Nürnberg Richtung München, zwischen Allershausen und dem Kreuz Neufahren, 6 Kilometer Stau, auch hier ein Unfall. Halbe Stunde plus. Die A73 Bamberg-Nürnberg ist zwischen Forchheim-Nord und Forchheim-Süd nach dem Unfall mit mehreren Fahrzeugen in beiden Richtungen gesperrt. Und die B20 Pilsen-Straubing noch, die ist in Höchsteinach nach dem Unfall in beiden Richtungen dicht. Gute Fahrt.
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Rihanna. Unfaithful. Übrigens, sie ist wieder im Studio, gell? Soll bald ein neues Album kommen. Bin sehr gespannt. Das ist 17 vor 7, hier ist Bayern 3. Und was ist denn eigentlich mit Glock Glock passiert mit der Band? Hatten die ein paar Mal zu oft die Bittersweet Symphony von The Verve zum Frühstück? Kennt ihr alle? Oder sind es einfach nur genau dieselben Akkorde wie bei der Bittersweet Symphony? Ich glaube ja. Ey Jungs, vor mir könnt ihr sowas nicht verstecken. Ich höre das doch. Ich hatte sogar einen Ohrwurm von diesem berühmten Streicherlauf, den ich gerade vorgesungen habe, weil ich eure neue Single gehört habe. Es ist so witzig. Aber es klingt top. Bokis Stimme, der Sänger von Glock Glock, das passt irgendwie total gut. So ein bisschen mehr Rock. Das ist auf jeden Fall eine gute Richtung. Hier sind Glock Glock für euch in eurem Feelgood-Mix mit Skeletons. Achtet mal auf die Akkorde und vielleicht summt ihr ja ganz leise dieses mit in eurem Kopf.

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0: Da sind wir wieder bei 1Z Radio Nummer 1, gleich mit Jason Derulo. Der zieht es echt durch, seit über 20 Jahren. Vor jedem Song sagt er seinen eigenen Namen. Das müsste ich mal vielleicht...
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2: Um 19 Uhr mit Markus Weber. Bei der Landtagswahl in Mecklenburg-Vorpommern ist es gekommen, wie erwartet. Die SPD liefert sich ein Kopf-an-Kopf-Rennen mit der AfD, mit Vorsprung für die AfD. Laut der aktuellen Hochrechnung von Infratest DIMAP kommt die AfD auf 37,3%. Deren Spitzenkandidat Leif-Erik Holm formulierte einen Führungsanspruch.
3: Wir wollen natürlich auch am Ende des Abends vorne liegen. Wir wollen stärkste Kraft werden. Wir haben hier den Regierungsauftrag in Mecklenburg-Vorpommern. Wir werden natürlich alle Parteien einladen. Es geht darum, dass wir unser Land wieder auf Vordermann bringen. Und da erwarte ich von den anderen Parteien Gesprächsbereitschaft. Alles andere macht keinen Sinn. Wir müssen miteinander reden, denn wir wollen Mecklenburg-Vorpommern voranbringen für unsere Bürger.
2: Die SPD landet aktuell bei 35,5%. Deren Ministerpräsidentin Manuela Schwesig erklärte:
4: Vor einem Jahr lag die SPD-MV bei 19%. Das war die schwerste Landtagswahl. Eine Landtagswahl in schwierigen Zeiten. Und wir haben diesen Kampf angenommen. Was für eine Aufholjagd. Vielen Dank.
2: Für das bisherige Bündnis aus SPD und Linken dürfte es damit aber nicht mehr reichen. Es muss wohl ein dritter Partner her. Die Linke wird drittstärkste Kraft mit 7,5%. Die CDU muss um den Wiedereinzug in den Schweriner Landtag noch zittern. Sie liegt aktuell bei 5,3%. Bundeskanzler Friedrich Merz, der auch Bundes-CDU-Chef ist, erklärte:
5: Das Ergebnis in Mecklenburg-Vorpommern können wir nicht schönreden. Es ist ein Desaster. Die CDU hat gekämpft. Aber es ist am Ende die CDU zerrieben worden in der Zuspitzung zwischen SPD und AfD.
2: Die Grünen verbuchen in Mecklenburg-Vorpommern im Moment 5,5%, das BSW 5,0%. Die Wahlbeteiligung liegt bei 79%. Schauen wir nach Berlin. Auch da ist gewählt worden, ein neues Abgeordnetenhaus. Laut Hochrechnung von Infratest DIMAP wird die Linke stärkste Kraft mit aktuell 24,8%. Ihre Spitzenkandidatin Elif Eralp begeistert:
6: Liebes Berlin, liebe Berlinerinnen, liebe Berliner, ab heute verändern wir gemeinsam unser Berlin und machen es zu einem besseren Ort. Alle zusammen!
2: Hinter der Linken landet die CDU mit 20%. Die AfD liegt bei 15,7. Die Grünen können mit 15,0% rechnen. Die SPD rangiert bei 12%. Das BSW kommt auf 5,0%. Da ist also noch unklar, ob die Partei im Abgeordnetenhaus vertreten sein wird. Damit hatte der schwarz-rote Senat keine Mehrheit mehr. Die Wahlbeteiligung liegt bei 75%, deutlich höher als vor 5 Jahren. Und noch kurz zum Sport. In der Fußball-Bundesliga hat Leverkusen Leipzig mit 2:0 besiegt. Jetzt gerade spielen die Aufsteiger Schalke und Elversberg gegeneinander. Die Zeit 19.03 Uhr.
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0: Im Norden relativ klar. Ein paar Wolken noch im Süden, aber richtig viele Wolken. Teilweise auch noch Regen bis in die Nacht, dann bei 13 bis 3 Grad. Und der Wettertrend fürs Rheinland: Morgen Sonne, Wolkenmix, Dienstag, Mittwoch genau dasselbe Spiel. Und es bleibt erstmal spätsommerlich warm bei 13 bis 23 Grad.
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0: Servus Autofahrer, A6 Nürnberg Richtung Heilbronn, zwischen Schnelldorf und Schwäbisch Hall Stau, 25 Minuten plus. Dann die A8 Salzburg-München, zwischen Fraßdorf und Rosenheim, 8 Kilometer Stau, 3/4 Stunde plus. A8 München Richtung Stuttgart, zwischen Merklingen und Mühlhausen, stockender Verkehr. Die A9 München Richtung Nürnberg, zwischen Denkendorf und Altmühltal, 5 Kilometer Stau. A9 Nürnberg Richtung München, zwischen Allershausen und dem Kreuz Neufer, 1/2 Stunde plus. Dann die A73 Bamberg-Nürnberg ist zwischen Forchheim-Nord und Forchheim-Süd nach dem Unfall mit mehreren Fahrzeugen in beiden Richtungen dicht. A95 Garmisch-Partenkirchen Richtung München zwischen Murnau-Kochel und Penzberg-Iffeldorf, 1/4 Stunde obendrauf. Und die B20 Pilsen Richtung Straubing noch in Höhsteinach, Sperre nach dem Unfall. Gute Fahrt!
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0: Servus!

0: Red Hot Chili Peppers in Bayern 3. Sag mal, jetzt ist ja schon wieder Weihnachten, obwohl gerade erst Herbst ist in Bayern 3. Oder beim BR, da gibt's jetzt schon Bescherung?
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4: Im Süden nass, im Norden trocken. So einfach ist es. Bis heute Nacht dann 13 bis 3 Grad. Und der Wettertrend fürs Bayern-Rheinland. Morgen Sonne, Wolken. Dienstag Sonne, Wolken. Mittwoch dasselbe. Zwischendrin leichter Wind, auch ein bisschen nass wird es bei 13 bis 23 Grad.
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4: Servus Autofahrer, A8 Salzburg-München zwischen Fraßdorf und Rosenheim, 8 Kilometer Stau an der Baustelle, dreiviertel Stunde plus. A8 München-Stuttgart zwischen Merklingen und Mühlhausen, stockender Verkehr, Viertelstunde obendrauf. Die A9 München Richtung Nürnberg zwischen Denkendorf und Altmühltal, 5 Kilometer Stau an der Baustelle. Die A9 Nürnberg Richtung München zwischen Allershausen und dem Kreuz Neufahren, 6 Kilometer Stau nach dem Unfall. A73 Bamberg-Nürnberg ist zwischen Forchheim Nord und Forchheim Süd nach dem Unfall mit mehreren Fahrzeugen in beiden Richtungen gesperrt. Und die A95 Garmisch-Partenkirchen Richtung München zwischen Murnau-Kochel und Penzberg-Iffeldorf 3 Kilometer Stau. Gute Fahrt.
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Falk Cruz mit Hangover. Und ist das hier der erste Cowboy aus Schleswig-Holstein? Oder spinne ich? Ja, der klingt so, Mist, sie klingt so wie jemand, der gerne Pferde sattelt, bei dem die Lederjacke immer so ein bisschen nach Stall riecht. Der einem dann so zublinzelt beim Vorbeifahren und dieses Geräusch macht, damit die Pferde stehen bleiben. Wie geht es nochmal? Aber ehrlich, ist Mist, dass sie einfach nur ein sehr guter Sänger, der gerade ein bisschen diesen Cowboy-Country-Music-Stuff für sich entdeckt hat. Und irgendwie klingt das alles sehr einfach und sehr schön. Und ich glaube, das wird so der letzte Hit in diesem Sommer, bevor es dann mit Last Christmas losgeht. Das ist meine These hier für euch. Mist, dass sie und Sometimes I Love You. Neu im Bayern 3.

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1: Um 20 Uhr mit Markus Weber. Wer regiert künftig in Mecklenburg-Vorpommern? Das ist nach der heutigen Landtagswahl noch nicht absehbar. Klar ist, für das bisherige Bündnis aus SPD und Linken reicht es nicht mehr. Und auch ein dritter Partner könnte nicht reichen, je nachdem, wie das Endergebnis aussieht. Im Einzelnen. Am stärksten ist laut Hochrechnung von Infratest DIMAP die AfD. Sie kommt auf 37,7% der Stimmen. Die AfD-Co-Vorsitzende im Bund, Alice Weidel, sieht ein starkes Regierungsmandat.
2: Und die Wähler haben uns in Mecklenburg-Vorpommern zu der stärksten Kraft gemacht mit einem ganz klaren Regierungsauftrag, den wir auch sehr ernst nehmen. Wir haben immer gesagt, wir machen sachorientierte Politik für unser Land. Und da arbeiten wir natürlich mit jedem zusammen, der unsere Position auch mit vertritt.
1: Bisher möchte aber niemand so wirklich mit der AfD zusammenarbeiten. Auf Platz 2 folgt die SPD, also die Partei von Ministerpräsidentin Manuela Schwesig, mit aktuell 35,5%. Das sind gut 4 Punkte weniger als bei der vergangenen Wahl. SPD-Bundeschef Lars Klingbeil mit einer Analyse.
3: Wir haben es nicht geschafft, Reformen so rüberzubringen, dass die Menschen auch sehen, da finden Veränderungen statt. Häufig sind das nur Kürzungsdebatten gewesen, die wir in Berlin geführt haben. Also ich nehme das sehr ernst und finde auch, dass wir demütig auf solche Ergebnisse gucken müssen und uns hinterfragen müssen, was können wir anders machen, was können wir besser machen.
1: Die Linke wird drittstärkste Kraft mit 6,9%. Die CDU muss um den Wiedereinzug in den Schweriner Landtag noch zittern. Sie liegt aktuell bei 5,2%. Die Grünen verbuchen in Mecklenburg-Vorpommern im Moment 5,5%, das BSW 5,0%. Die Wahlbeteiligung liegt bei 79%. Gewählt wurde auch in Berlin ein neues Abgeordnetenhaus. Mit den meisten Stimmen kann die Linke rechnen. Sie kommt in der Hochrechnung von Infratest DIMAP auf 25,1%. Deren Spitzenkandidatin Elif Eralp sagte zu ihrem wichtigsten Ziel:
4: Die Berlinerinnen und Berliner haben sich klar entschieden, für eine Politik Berlin bezahlbar zu machen. Und wir haben gesagt, wir werden die Mietenkrise entschlossen angehen. Und dazu gehören viele Maßnahmen wie den Mietendeckel bei den landeseigenen Wohnungsunternehmen, aber auch die Vergesellschaftung. Da gab es einen demokratischen Auftrag der Berlinerinnen und Berliner und den werde ich auch umsetzen.
1: Allerdings müssten dabei auch Koalitionspartner mitspielen und damit zu den weiteren Parteien. Zweitstärkste Kraft in Berlin ist die CDU, die zuletzt den regierenden Bürgermeister stellte, mit aktuell 19,8%. Dahinter folgen die AfD mit 15,6, die Grünen mit 14,9, die SPD mit 12,0 und das BSW mit 5,0%. Die Wahlbeteiligung lag bei 75%, deutlich höher als bei der letzten Wahl. Und noch kurz zum Sport. In der Fußball-Bundesliga ist das Aufsteigerduell Schalke gegen Elversberg torlos mit 0:0 zu Ende gegangen. Vorher hatte Leverkusen Leipzig mit 2:0 besiegt. Und beim Tennis steht das deutsche Team im Finale des Davis Cups. Die Zeit 20:03 Uhr.
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5: In der Nacht kann es im Süden Schauer geben, sonst bleibt es meistens trocken. Die Temperaturen gehen runter auf 13, aber stellenweise auch recht frische 3 Grad. Der Bayern 3 Wettertrend für morgen, da gibt es so eine Mischung aus Sonne und Wolken. Nur in den Alpen noch ein bisschen Regen, bei maximal 12 Grad im Bayerischen Wald und bis zu 20 Grad morgen am Untermain.
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5: Hi, ein Servus auf die Straßen. Um kurz nach 8 schauen wir erstmal auf die A7 Würzburg Richtung Fulda. Da ist zwischen Würzburg-Estenfeld und Gramschatzer Wald nach einem Unfall gesperrt. Dann auf der A8 Salzburg Richtung München. Hier ist zwischen Rohrdorf und Rosenheim wegen einer Nachtbaustelle gesperrt und zwar ungefähr bis um 6 Uhr am Morgen. Da gibt es die Umleitung über die U24. Aktuell haben wir 8 Kilometer Stau ab Fraßdorf. Auf der A9 München Richtung Nürnberg zwischen Denkendorf und Altmühltal. Hier staut sich an der Baustelle und ihr braucht etwa 10 Minuten. Länger. Auf der A73 Bamberg-Nürnberg, da ist zwischen Forchheim-Nord und Forchheim-Süd nach einem Unfall mit mehreren Fahrzeugen in beiden Richtungen gesperrt. Und die letzte Meldung von der A94 München Richtung Passau, da ist der Tunnel Wimpassing gesperrt. Da wurde nämlich die Höhenkontrolle ausgelöst. Gute, vor allem sichere Fahrt euch.
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5: Ja, hi, schön, dass ihr dabei seid in der Show, in der wir eben so drüber reden, was so geht, beziehungsweise stellenweise auch ging diese Woche. Wir schauen ein wenig zurück, schauen vielleicht auch ein wenig nach vorne. Auf jeden Fall hoffe ich, dass ihr ein tolles Wochenende hattet. Und jetzt machen wir es uns die nächsten 4 Stunden einfach ganz entspannt, gemütlich miteinander, egal wo ihr gerade seid. Gleich Shakira und jetzt erstmal Bruno Mars in eurem Hitradio Nummer 1 in Bayern 3.

Das ist Stella Lefty mit dem Song Boston, ganz neu in Bayern 3. Und woran denken wir uns natürlich, wenn wir das Wort Boston oder den Ort hören? Natürlich an die Boston Tea Party. Nicht. Aber ich denke daran tatsächlich, ich habe mal sowas in die Richtung studiert, also Englisch, und da musste ich das auch lernen. Deswegen dachte ich mir, ich suche uns das nochmal raus und erörtere uns nochmal kurz, was das eigentlich war, die Boston Tea Party. Also Obacht, am 16. Dezember 1773 haben sich Kolonisten in Boston als amerikanische Ureinwohner verkleidet, haben 342 Kisten Tee der britischen East India Company von Handelsschiffen ins Meer geworfen, deswegen auch Boston Tea Party, auch wenn es keine Party war. Und damit haben sie aber gewaltfrei gegen die britische Steuerpolitik demonstriert. Also falls ihr mit diesem Wissen ja irgendwann mal 1 Million in der Gameshow gewinnt, denkt zumindest an mich. So, vielleicht hat euch das jetzt leicht entertained. Ich fand's witzig, weil ich wirklich gedacht habe, was war nochmal die Boston Tea Party? Nun ja, wir hören jetzt einen Song über gesundes Selbstbewusstsein, so der dich sagen, verliebt in mich von Feiern, ganz neu in Bayern 3.

0: Fall, das tat gut, den mal wieder zu hören, oder? You and I in Bayern 3.
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0: Einen schönen guten Abend auf die Straßen. Auf der A8 Salzburg Richtung München, das zwischen Rohrdorf und Rosenheim wegen einer Nachtbaustelle gesperrt. Und zwar bis um 6 am Morgen. Da gibt es eine Umleitung über die U24. Gerade noch 8 Kilometer Stau ab Fraßdorf. Dann schauen wir auf die A73 Bamberg-Nürnberg. Hier ist zwischen Forchheim-Nord und Forchheim-Süd nach einem Unfall mit mehreren Fahrzeugen in beiden Richtungen auch noch immer gesperrt. Und auf der A94 München Richtung Passau ist der Tunnel Wimpasing gesperrt. Da wurde nämlich die Höhenkontrolle ausgelöst. Gute, vor allem sichere Fahrt euch. Passt wie immer gescheit auf euch und aufeinander auf.
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0: Ein Kompliment von Sportfreunde Stiller in der MTV Unplugged Version. Und kleine Aufgabe, falls ihr jemanden habt, dem ihr diesen Song weiterschicken könntet, weil die Person das Größte für euch ist, dann macht es doch mal. Mal ganz ehrlich, zu verlieren hat man da nichts. Auch wenn es vielleicht jemand ist, mit dem ihr schon lange auch in einer Beziehung seid. Man kann ja dann auch mal checken, ja, unsicher gehen, ob das, du denn dasselbe für mich fühlst. Auf jeden Fall eine Option, die nichts kostet und die man mal machen kann. So, jetzt hören wir gleich Tiffany Harris, eine noch recht frische Künstlerin auf dem deutschen Musikmarkt, aber schon mega erfolgreich und sehr beliebt bei den Radiosendern, kann man so sagen. Ist auch beim Deutschen Radiopreis aufgetreten dieses Jahr. Aber wenn sie sich selber im Radio hört, freut sie sich immer noch.
1: Absurd. Also es ist ja sowieso schon so komisch, wenn man so seine Stimme dann so selbst hört und dann aus dem Radio

0: Wenn dann die Leute so deinen Namen sagen, jetzt kommt Tiffany Harris. Und ich bin dann so, das bin ich. Ja. Wild. Absolut wild.
1: Wild ist es. Und ja, das bist du. Find me. Ich sag jetzt ihren Namen. Hier im Radio in Bayern 3. Tiffany Harris.

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1: Um 21 Uhr mit Markus Weber.
2: In unserer Stadt hat die Liebe und die Gerechtigkeit über den Hass gewonnen. Das haben wir heute alle gemeinsam gezeigt. Und dieses Signal geht raus in die Welt.
1: Die Berliner Spitzenkandidatin der Linken, Elif Eralp. Sie könnte die erste linke regierende Bürgermeisterin der Hauptstadt werden. Denn bei der Wahl zum Abgeordnetenhaus ist ihre Partei mit Abstand stärkste Kraft geworden. Laut Hochrechnung von Infratest DIMAP kommt die Linke auf 25,3%. Es folgt die CDU mit 19,1%. Sie hat bisher die Regierung gestellt in einer Koalition mit der SPD. Dafür reicht es nun nicht mehr. Die Sozialdemokraten kommen auf 12,1%. Die weiteren aktuellen Hochrechnungen: AfD 16,2, Grüne 14,5 und BSW 5,0%. Die Wahlbeteiligung liegt bei 75%, deutlich höher als bei der letzten Wahl. Gewählt wurde auch in Mecklenburg-Vorpommern. Dabei läuft es darauf hinaus, dass die AfD am stärksten abschneidet. Sie kommt aktuell auf 37,9%. Spitzenkandidat Leif-Erik Holm.
3: Wir wollen natürlich auch am Ende des Abends vorne liegen. Wir wollen stärkste Kraft werden. Wir haben hier den Regierungsauftrag in Mecklenburg-Vorpommern. Wir werden natürlich alle Parteien einladen. Es geht darum, dass wir unser Land wieder auf Vordermann bringen. Und da erwarte ich von den anderen Parteien Gesprächsbereitschaft. Alles andere macht keinen Sinn. Wir müssen miteinander reden, denn wir wollen Mecklenburg-Vorpommern voranbringen für unsere Bürger.
1: Auf Platz 2 folgt die SPD, also die Partei von Ministerpräsidentin Manuela Schwesig, mit aktuell 35,7%. Die Linke wird drittstärkste Kraft mit 6,7%. Damit reicht es nicht mehr für eine rot-rote Mehrheit. Bitter verläuft der Abend aus Sicht der CDU. Sie muss um den Wiedereinzug in den Schweriner Landtag zittern, liegt aktuell bei 5,0%. Der CDU-Landesvorsitzende Daniel Peters sieht als einen Grund Gegenwind aus Berlin, aber nicht durch Kanzler und Parteichef Merz.
4: Ich finde es richtig, dass er nochmal unterstrichen hat, dass Deutschland diese Reformen dringend braucht. Das habe ich an keiner Stelle anders so formuliert, sondern im Gegenteil den Reformwillen auch immer mitgetragen. Bloß auch festgestellt, wo der Reformunwille ist, und der ist leider bei der SPD.
1: Die übrigen aktuellen Zwischenstände in Mecklenburg-Vorpommern: Die Grünen liegen bei 5,4%, das BSW ist inzwischen unter die 5%-Marke gerutscht, aktuell sind es 4,9%. In Russland ist die Kreml-Partei Einiges Russland erwartungsgemäß zur Siegerin bei der Parlamentswahl erklärt worden. Nach den ersten Prognosen kommt sie auf fast die Hälfte der Stimmen. Die Abstimmung war allerdings nicht frei. Oppositionskräfte durften sich nicht beteiligen. Zugelassen waren nur Parteien, die loyal zum Kreml und Staatschef Putin stehen. Und noch zum Fußball. In der Bundesliga hat Leverkusen gegen Leipzig mit 2:0 gewonnen. Schalke spielte gegen Elversberg 0:0 unentschieden. Gerade läuft noch die Partie Paderborn gegen Hoffenheim. Die Zeit 21.03 Uhr.
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5: In der Nacht kann es im Süden Regenschauer geben, sonst bleibt es meistens trocken und die Temperaturen, die gehen zurück auf 13 bis stellenweise sogar 3 Grad. Der Bayern 3 Wettertrend. Wir starten in die neue Woche mit morgen mit einer Mischung aus Sonne und Wolken. Nur in den Alpen, da ist noch ein wenig Regen dabei, bei maximal 12 Grad im Bayerischen Wald und bis zu 20 Grad am Untermain wird es trotzdem echt einen ganzen Ticken kühler.
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5: Ein Servus auf die Straßen um kurz nach 9. Schauen wir jetzt auf die A8 Salzburg Richtung München. Da ist zwischen Rohrdorf und Rosenheim wegen einer Nachtbaustelle gesperrt. Und zwar bis um 6 Uhr am Morgen. Da gibt es eine Umleitung über die U24, gerade noch immer mit 8 Kilometern Stau ab Fraßdorf. Wir schauen auf die A94 München Richtung Passau. Da ist der Tunnel Wimpassing gesperrt. Da wurde nämlich die Höhenkontrolle ausgelöst. Und eine letzte Meldung von der A94 Passau Richtung München. Zwischen Neuötting und Altötting Behinderungen nach einem Unfall. Passt wie immer gescheit auf euch und aufeinander auf. Gute Fahrt.
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5: Hi, schön, dass ihr dabei seid. Nach einem hoffentlich ganz fantastischen Wochenende. Und das ist ja ganz egal, wie ihr fantastisch definiert. Ob ihr jetzt viel gechillt habt, viel unternommen habt. Beides so ein bisschen. Hauptsache, hattet's schön und könnt jetzt entspannt den Sonntag ausklingen lassen. Jetzt mit Bibi Rexha und New Religion in Bayern 3.

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2: Ah, lieb ich ja, ne? Wenn wir mal einen oder eine von euch, also Künstlern oder Künstlerinnen aus den bayerischen Regionen, so ein bisschen genauer beleuchten, eine Woche lang immer wieder, halten wir seit dieser Woche das Rampenlicht auf Sondrine aus Windisch-Eschenbach in der Oberpfalz. Finde ich arschig, aus Windisch-Eschenbach hat man, glaube ich, hier noch niemanden. Sondrine, habe ich mal gefragt, was für sie eigentlich Heimat bedeutet.
3: Dass man sich kennt, dass man sich nicht so fühlt, als wäre man einfach nur irgendwer, dass man sich hilft, dass man füreinander da ist. Ja, dass man sich eigentlich einfach gut aufgehoben fühlt.
2: Richtig schön, dass man sich einfach gut aufgehoben fühlt, finde ich ja so schön. Sie hat außerdem erzählt, dass sie sehr, sehr, sehr verpeilt ist. Da wollte ich mal wissen, was war denn das Krasseste, was dir da passiert ist?
3: Ja, am schlimmsten war, dass ich mal den Termin zur Übergabe von meiner neuen Wohnung verpeilt habe. Bisschen doof, aber naja, das konnte man dann auch noch spontan irgendwie regeln. Aber da ist mir schon aufgefallen, okay, das ist so ein Event, das habe ich eigentlich ständig im Kopf und ich schaffe es trotzdem, obwohl ich die ganze Zeit drüber nachdenke, irgendwie dann so einen Termin zu vergessen. So, like what? Also, hey, wie geht sowas überhaupt?
2: Ja, das frage ich mich tatsächlich auch, weil ich würde auch sagen, ich bin auch oft ein wenig durcheinander. Es gibt da ein Geheimnis, Kalender, ne? Den halt immer nutzen. Also wirklich alles immer direkt in den Handykalender reinschreiben. Und im besten Fall, wenn man zu einer Party oder so eingeladen ist, direkt noch 2 Tage vorher reinschreiben, Party, gehe ich hin oder nicht, absagen oder zusagen, endlich. Damit man wirklich an alles denkt. Nun ja, Sondrine hat es auf jeden Fall ja geschafft, uns ihren Song zu schicken und den überhaupt auch erst zu schreiben. Und wir wissen auch, wer ihn jetzt gleich im Radio auf jeden Fall hört. Sie hat nämlich verraten, wer auf jeden Fall jetzt vorm Radio sitzt.
3: Ich weiß zu 1 Million%, dass die Mama für mich vorm Radio sitzt.
2: Und das finde ich so schön, der Support von der Mama. Wir hören Sondrine jetzt mit Rock Paper Scissors. Wir sind Riesenfans und ihr jetzt bestimmt auch gleich. Sondrine aus Windisch-Eschenbach aus der Oberpfalz mit Rock Paper Scissors im BR-Popradar, unsere Newcomerin der Woche.

Das ist Sondrin aus Windisch-Eschenbach, hier im BR-Pop-Radar. Eine Oberpfälzerin, freuen wir uns gescheit. Rock, Paper, Scissors in eurem Hitradio Nummer 1. Wow.

0: Ich muss lachen, ich habe so ein bisschen mitgesummt und aus Versehen das Mikrofon schon angemacht gehabt. So, Hearts gibt's a Beat von Olli Murs in Bayern 3.
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0: Das Verkehrsupdate um 9:30. Hi, wir schauen auf die A8 Salzburg Richtung München. Hier ist zwischen Rohrdorf und Rosenheim wegen einer Nachbaustelle gesperrt und zwar ungefähr bis um 6 Uhr am Morgen. Die Umleitung führt über die U24. Grad staut sich's ab Achenmühle. Viel Geduld an der Stelle und kommt gut und sicher ans Ziel.
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0: Das sind Cat's Eye mit Animal, ganz neu in eurem Hitradio Nummer 1.
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2: Mit Eltern und Geschwistern am Sonntagnachmittag spazieren gehen, das hat mir als Kind wenig Spaß gemacht. Dieses Herumlaufen fand ich einfach nur langweilig. Im Lauf der Jahre hat sich das grundlegend geändert. Ein Spaziergang lässt sich ganz einfach in den Alltag einbauen. Es braucht keinen großen Aufwand, keine besondere Ausbildung oder Trainingspläne. Ohne bestimmtes Ziel, im eigenen Tempo und ohne Stress,

0: einen Fuß vor den anderen setzen. Zwischen vielen beruflichen und privaten Terminen empfinde ich diese Art, unterwegs zu sein, als äußerst wohltuend und anregend. Herumschlendern, spazieren gehen, das ist die schönste Art, sich zu bewegen. Und neben den unterschiedlichsten positiven Effekten für die körperliche Gesundheit kommt auch mental manches in Gang, was ich vorher festgefahren hatte. Vor 2000 Jahren hat man die ersten Christen Menschen des Weges genannt. Sie haben sich an Jesus orientiert und sich in seinem Sinn auf den Weg gemacht, ganz konkret mitten in ihrem Leben. Daraus ist ein neuer Weg entstanden. Vielleicht sollten die Christen heute damit wieder beginnen. Kein Einordnen in starre Systeme, sondern offen für neue Perspektiven in Bewegung bleiben. Gewissermaßen als Spaziergänger im Glauben.
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2: Um 22 Uhr mit Markus Weber. 2 Wochen nach der Landtagswahl in Sachsen-Anhalt ist die AfD weiter auf Erfolgskurs. Sie ist wohl auch in Mecklenburg-Vorpommern stärkste Kraft geworden. Laut Hochrechnung von Infratest DIMAP kommt die AfD auf 38,3% der Stimmen und beansprucht für sich den Auftrag, eine Regierung zu bilden. Es dürfte aber sehr schwer bis unmöglich werden, einen Koalitionspartner zu finden. Es folgt die SPD mit 35,4%, deren Ministerpräsidentin Manuela Schwesig.
3: Vor einem Jahr lag die SPD-MV bei 19%. Was für eine Aufholjagd. Vielen Dank.
2: Ihr bisheriges Regierungsbündnis mit der Linken kann Schwesig aber nicht fortsetzen. Die Linke kommt aktuell auf 6,5%. Je nach Endergebnis braucht es mindestens einen weiteren Partner. Der könnten die Grünen sein, die 5,5% erreichen. Ein schlechter Abend ist es in Mecklenburg-Vorpommern für die CDU. Sie hat deutlich verloren und ist inzwischen knapp unter die 5%-Hürde gerutscht mit 4,9%. Der gleiche Wert wie das BSW. Eher mäßig lief der Abend aus Sicht der CDU auch in Berlin bei der Wahl zum Abgeordnetenhaus. Sie schneidet dort zwar mit 19% deutlich besser ab, hat aber viele Stimmen verloren. Stärkste Partei ist nun die Linke mit aktuell 25,3%. Sie könnte zum ersten Mal die regierende Bürgermeisterin stellen. Die AfD kommt auf 16,3, die Grünen auf 14,4, die SPD auf 12,1 und das BSW auf 4,8%. Was heißt nun all das für die Bundespolitik, vor allem für die Regierungskoalition? Wohl mehr Streit, sagt unser Hauptstadtkorrespondent Benjamin Großkopf.
4: Es geht um die geplanten Sozialreformen, vor allem bei der Rente. SPD-Generalsekretär Tim Klüssendorf bezeichnete die Landtagswahlen als eine ganz klare Botschaft, dass man nicht mit dem Kopf durch die Wand und einfach so weitermachen könne wie bisher. Die Union hingegen plädiert für die konsequente Fortsetzung des eingeschlagenen Kurses an der Spitze Kanzler und CDU-Chef Friedrich Merz. Er sagte kurz nach Schließung der Wahllokale, die Reformen müssten kommen, dafür übernehme er die Verantwortung. Benjamin Großkopf, Berlin.
2: Im Bayerischen Wald hat die Polizei eine Leiche in einem brennenden Auto entdeckt. Den Halter des Autos fanden Suchhunde schwer verletzt in einem nahegelegenen Waldstück bei Bayerisch Eisenstein. Angehörige hatten ihn und seine getrennt lebende Ehefrau als vermisst gemeldet. Ob es sich bei der Leiche um die vermisste Frau handelt, steht noch nicht fest. Zur Fußball-Bundesliga. Paderborn hat gegen Hoffenheim 3:1 gewonnen. Leverkusen konnte Leipzig vor heimischem Publikum mit 2:0 schlagen. Und die Partie Schalke gegen Elversberg endete torlos. Die Zeit 22.03 Uhr.
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5: Die Nacht, die kann es im Süden über Schauer geben, sonst bleibt es meistens trocken. Die Temperaturen, ja, das sage ich mal, wird zapfig. Es geht nämlich runter auf 13 bis stellenweise auch 3 Grad. Der Bayern 3 Wettertrend für morgen. Ja, wir starten in die neue Woche mit einer Mischung aus Sonne und Wolken. Nur an den Alpen, da kann es noch ein bisschen Regen geben, bei maximal morgen 12 Grad im Bayerischen Wald und bis zu 20 Grad am Untermain.
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5: Ein Servus auf die Straßen oder in dem Fall die Straße. Wir schauen nämlich nur auf die A8 Salzburg Richtung München. Da ist zwischen Rohrdorf und Rosenheim wegen einer Nachtbaustelle gesperrt. Und zwar bis ungefähr um 6 Uhr am Morgen. Die Umleitung führt über die U24 und gerade gibt es 3 Kilometer Stau ab Fraßdorf. Viel Geduld an der Stelle. Passt wie immer gescheit auf euch und aufeinander auf.
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5: Hi, schön, dass ihr dabei seid hier an diesem Sonntagabend. Gleich schauen wir wieder ein wenig zurück musikalisch. Wir hören nämlich Stacey Orrico mit Stuck. Und der steckt dann wieder in eurem Kopf fest als Ohrwurm. Tut mir leid, aber tut mir eigentlich auch nicht leid, weil es ja ein schöner Song. Tame Impala dabei und jetzt erstmal die wunderschöne Stimme von Boki. Clock Clock mit Over.
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Biko kommt immer noch nicht von ihm los. Stuck von 2003 in eurem Hitradio Nummer 1 in Bayern 3. Das ist mal ein schöner Fun-Fact zu Taylor Swift, den wahrscheinlich noch nicht alle kennen. Also warum auch? Taylor Swifts Lieblingszahl ist nämlich die 13. Und jetzt behaupte ich einfach mal eiskalt, die meisten von uns, die eine Lieblingszahl haben, haben wahrscheinlich die Zahl von ihrem Geburtstag, oder? Also den Tag, an dem man geboren wurde. So ist es nämlich für Taylor auch. Also ihre Glückszahl ist die, die für viele eine Pechzahl ist, die 13, weil sie eben am 13.12.1989 geboren ist. Und sie wurde 13 an ihrem 13. Geburtstag, das ergibt Sinn, aber das war auch noch der Freitag der 13. Und ihr allererstes Album ist auch noch Gold gegangen und war 13 Wochen ganz oben in den Charts. Also das verstehe ich dann total. Hat sie recht. 13 ist ihre Zahl und wir hören sie jetzt mit Lover in Bayern 13.

0: Wie gut ist es, Sum 41 in Too Deep?
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0: Einen schönen guten Abend auf die Straßen um 10:30. Wir schauen auf die A8 Salzburg Richtung München. Da ist zwischen Rohrdorf und Rosenheim wegen der Nachtbaustelle bis um 6 in der Früh ungefähr gesperrt. Die Umleitung geht da über die U24 und aktuell gibt es so 3 Kilometer Stau ab Fraßdorf. Das war's aber auch schon wieder. Passt wie immer gescheit auf euch und aufeinander auf. Gute, vor allem sichere Fahrt.
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We Found Love zusammen mit Calvin Harris. Und letztens habe ich noch gemeint, voll krass, es gibt so Frauen, da muss man den Nachnamen gar nicht wissen. Rihanna, jeder weiß sofort, wer gemeint ist. Adele das Gleiche. Aber irgendwie habe ich den Eindruck, die neue Generation Sängerinnen, die kennt man mit Vor- und Nachnamen. Und eine davon ist Gracie Abrams. Und ich glaube aber nicht, dass sie das gemacht hat, dass man sie mit ganzen Namen kennt, weil sie so bekannte Eltern hat. Also sie ist ja eben Tochter von dem sehr, sehr, sehr berühmten Hollywood-Regisseur J.J. Abrams. Also der hat ja zum Beispiel Star Wars auch gemacht. Ihre Mama ist Filmproduzentin und trotzdem, glaube ich, würde man sie auch erstmal jetzt nicht unbedingt mit der Filmbranche direkt in Verbindung bringen. Gracie Abrams. Aber man muss schon sagen, sie hat mit Sicherheit dann irgendwie das künstlerische Talent geerbt und wahrscheinlich haben die Eltern auch nicht unbedingt gesagt, na, du musst aber was Gescheites machen, weil sie ja beide gemerkt haben, na, man kann ja auch mit künstlerischen erfolgreich sein und hat es ja geschafft. Hat auch prominente Unterstützung, war zum Beispiel als Vorband für Olivia Rodrigo oder auch bei Taylor Swift am Start. Ja, und verkauft natürlich mittlerweile längst die eigenen Konzerte aus. Gracie Abrams, Look at My Life, neu.

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1: Um 23 Uhr mit Markus Weber. Es bahnt sich ein historisches Fiasko für die CDU an. Sie könnte zum ersten Mal in ihrer Geschichte in einem Bundesland an der 5%-Hürde scheitern. Bei der Landtagswahl in Mecklenburg-Vorpommern sieht Infratest DIMAP laut jüngster Hochrechnung die CDU nur noch bei 4,9%. Zu Beginn des Wahlabends lag sie noch bei 5,5%. Ungewöhnlicherweise war schon kurz nach der ersten Prognose um 18 Uhr Kanzler und CDU-Chef Friedrich Merz vor die Presse getreten und erklärte:
2: Das Ergebnis in Mecklenburg-Vorpommern können wir nicht schönreden. Es ist ein Desaster, auch weil der Rückenwind aus Berlin ausgeblieben ist. Die Reformen müssen kommen. Natürlich bringt uns das alle in eine schwierige Situation, aber wir übernehmen diese Verantwortung. Ich übernehme diese Verantwortung, denn ich möchte unser Land voranbringen.
1: Voranbringen will auch die AfD Mecklenburg-Vorpommern. Das hat so ihr Spitzenkandidat Leif-Erik Holm gesagt. Die Partei ist in dem Bundesland stärkste Kraft geworden. Aktuell liegt die AfD bei 38,3%. Ihr fehlen aber die Möglichkeiten für eine Koalition. Da sieht es bei der SPD besser aus, die mit 35,4% am zweitbesten abschneidet. Für eine Neuauflage mit der Linken, die auf 6,5% kommt, reicht es aber nicht. SPD-Bundeschef Lars Klingbeil ist allerdings optimistisch.
3: Manuela Schwesig ist eine starke Ministerpräsidentin. Ich gehe davon aus, dass sie jetzt auch Mehrheiten hat, das zu bleiben. Sie hat deutlich gemacht, dass sie in Mecklenburg-Vorpommern weiter Politik machen will. Und wir werden gemeinsam alles dafür tun, dass die SPD wieder stärker wird.
1: Möglicher dritter Partner in Mecklenburg-Vorpommern wären die Grünen, die 5,6% erreichen. Das BSW dagegen liegt knapp unter der 5%-Hürde. Gewählt wurde auch in Berlin ein neues Abgeordnetenhaus. Hier ist die Siegerin Die Linke mit 25,5% laut Hochrechnung. Damit könnte Spitzenkandidatin Elif Eralp erste linke regierende Bürgermeisterin der Hauptstadt werden. Zu ihrem wichtigsten Ziel sagte sie:
4: Die Berlinerinnen und Berliner haben sich klar entschieden, für eine Politik Berlin bezahlbar zu machen. Und wir haben gesagt, wir werden die Mietenkrise entschlossen angehen. Und dazu gehören viele Maßnahmen wie den Mietendeckel bei den landeseigenen Wohnungsunternehmen, aber auch die Vergesellschaftung. Da gab es einen demokratischen Auftrag der Berlinerinnen und Berliner und den werde ich auch umsetzen.
1: Die CDU, die bisher den regierenden Bürgermeister stellte, kommt aktuell auf 18,9%. Außerdem AfD 16,1, Grüne 14,3, SPD 12,1 und BSW 4,7%. In Russland ist die Kreml-Partei Einiges Russland erwartungsgemäß zur Siegerin bei der Parlamentswahl erklärt worden. Nach den ersten Prognosen kommt sie auf fast die Hälfte der Stimmen. Die Abstimmung war allerdings nicht frei. Oppositionskräfte durften sich nicht beteiligen. Zugelassen waren nur Parteien, die loyal zum Kreml und Staatschef Putin stehen. Zur Fußball-Bundesliga. Paderborn hat gegen Hoffenheim 3:1 gewonnen. Leverkusen konnte Leipzig vor heimischem Publikum mit 2:0 schlagen. Und die Partie Schalke gegen Elversberg endete torlos. Die Zeit 23.03 Uhr.
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5: Ja, die Temperaturen sind schon ordentlich nach unten gegangen. In Unterfranken, in Leidersbach gerade um die 12 Grad. 13 sind es in Bürgstadt bei Miltenberg. Und 11 Grad in Neustadt an der Waldnaab. Und überall eigentlich relativ gemäßigt. Es ist leicht bewölkt bis klar heute Nacht. Die Temperaturen gehen zurück auf 13 bis 3 Grad. Der Bayern 3 Wettertrend. Morgen gibt es so eine Mischung aus Sonne und Wolken. Damit starten wir rein in die neue Woche. Nur an den Alpen noch ein bisschen Regen. Morgen bei maximal 12 Grad im Bayerischen Wald und bis zu 20 am Untermain.
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5: Ein Hallo auf die Straße mit einer Meldung, die die ganze Nacht bestehen bleiben wird, denn die A8 Salzburg Richtung München ist zwischen Rohrdorf und Rosenheim wegen einer Nachtbaustelle gesperrt. Bis ungefähr 6 Uhr am Morgen, da führt die Umleitung über die U24 und es gibt noch immer 3 Kilometer Stau ab Fraßdorf aktuell. Passt wie immer, gescheit auf euch und aufeinander auf. Gute Fahrt.
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5: Ja, und ob ihr gerade irgendwie vielleicht wieder zur Arbeit pendelt oder da, wo ihr halt arbeitet, ne? Weg von der Liebe oder der Familie oder einfach nur auf dem Weg ins Bett seid, habt es so schön wie geht. Manche sind ja auch jetzt gerade bei der Arbeit, gell?

0: können wir in Deutschland aber ja auch. Und zwar haben wir unsere erfolgreichste Sängerin Deutschlands. Und da kann man, glaube ich, schon echt sagen, entweder man liebt's oder man feiert's vielleicht so gar nicht. Aber trotzdem muss doch jeder ein bisschen zumindest mitsingen bei diesem Refrain hier. Bei Helene Fischer. In der neuen Folge Pop Secret Stories auf YouTube, da geht es um das Phänomen Helene Fischer, mit wem sie international mithalten kann zum Beispiel. Und wir erfahren auch, welche anderen Stars Fans von ihr sind, wie eben zum Beispiel Nina Chuba.
1: Ich will immer wieder dieses Fieber spüren.
2: Ah. Wir waren bei Helene Fischer.
3: Sie ist so ein Superstar, das muss man sich einfach angucken.
4: Das sagt Nina Chuba über Helene Fischers Stadiontour diesen Sommer. Die ist nämlich gerade in ihrer Eras-Ära. Und bevor jetzt jemand schreit, wir behaupten nicht, dass Helene 1:1 wie Taylor ist. Aber sie hat diesen Sommer dieselben Stadien vollgemacht. Und die Show war crazy.
0: Ja, und was Helene Fischer vielleicht sonst noch mit Taylor Swift gemeinsam hat, erfahrt ihr alles. Und ich verspreche euch, man muss weder Helene Fischer-Fan noch absoluter Swiftie sein, um die Folge interessant zu finden. Wie alle Pop-Secret-Stories findet ihr sie eben auf YouTube. Die heißt Helene Fischer vom Fernsehgarten zum Stadion-Hype. Und jetzt hören wir einen ihrer großen Fans. Und wer weiß, vielleicht gibt es ja auch mal ein Feature mit Nina Chuba.

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1: Green World aus München. Cares of my mind.
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2: Kurz nach 11:30 haben wir es. Einen schönen guten Abend zu euch auf die Straßen oder in dem Fall die Straße. Es gibt nur eine Meldung von der A8 Salzburg Richtung München. Das ist zwischen Rohrdorf und Rosenheim wegen einer Nachtbaustelle gesperrt und zwar bis um 6 in der Früh etwa. Da führt die Umleitung über die U24 gerade mit 3 Kilometern Stau ab Fraßdorf. Gute, vor allem sichere Fahrt euch.
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Falco in Bayern 3, immer noch geil Hit Out of the Dark in eurem Hitradio Nummer 1. Mein Name ist Kader Gerit. Ich verabschiede mich jetzt in die Nacht, wünsche euch alles Beste und wir hören uns gerne morgen wieder ab 18 Uhr in Bayern 3. Ganz neu jetzt Paula Stella mit Girl My Age.

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1: Um 0 Uhr mit Heike Lüttich. Bei der Landtagswahl in Mecklenburg-Vorpommern ist die AfD zwar voraussichtlich stärkste Kraft geworden,

0: Trotzdem könnte es in Schwerin auch weiterhin eine Regierung aus SPD und Linken geben, mit den Grünen als drittem Koalitionspartner. Denn CDU und BSW liegen in den Hochrechnungen weiter knapp unter der 5%-Hürde. Aus Schwerin, Celine Schmock.
1: Für die CDU ist dieser Wahlabend inzwischen historisch. Spitzenkandidat Daniel Peters sprach im Laufe des Abends schon von einer Katastrophe, Bundeskanzler Friedrich Merz von einem Desaster. Ganz anders bei der AfD. Sie wird stärkste Kraft und sieht darin einen klaren Regierungsauftrag. Ministerpräsidentenkandidat Leif-Erik Holm spricht von einem wunderbaren Abend und will die anderen Parteien zu Gesprächen einladen. Ein Landtagsmandat hat Holm bei dieser Wahl allerdings nicht erreicht. Und ein möglicher Koalitionspartner ist weiter nicht in Sicht. Bei der SPD wird trotz Platz 2 vor allem die Aufholjagd betont. Ministerpräsidentin Manuela Schwesig sagt klar, sie will weiter regieren.
0: Bei der Wahl zum Berliner Abgeordnetenhaus sind die Linken mit gut 25% stärkste Kraft geworden. Sowohl deren Spitzenkandidatin Ehralp als auch der bisherige regierende Bürgermeister Wegner von der CDU haben in ihren Wahlkreisen gewonnen. Dagegen verfehlten die Spitzenkandidaten von CDU und SPD, Evers und Krach, ein Direktmandat. Die beiden dürften aber über die Bezirkslisten ihrer Parteien ins Abgeordnetenhaus einziehen. Die frühere regierende Bürgermeisterin Giffey von der SPD wird dem neuen Senat nicht mehr angehören. Ihr fehlten gut 300 Stimmen für ein Direktmandat. Sie steht nicht auf einer Bezirksliste. Der Zentralrat der Juden zeigt sich besorgt über das starke Abschneiden der Linken in Berlin. Die Partei sei im Wahlkampf wiederholt mit antisemitischen Grenzüberschreitungen aufgefallen, teilte Zentralratspräsident Schuster mit. Es sei zum Tod israelischer Soldaten und zur Intifada aufgerufen worden. Schuster appellierte an SPD und Grüne, die Partei nicht ins Rote Rathaus zu wählen. In der Fußball-Bundesliga hat Aufsteiger Paderborn seinen ersten Saisonsieg gefeiert. Das 3:1 gegen Hoffenheim war der erste Bundesligasieg der Ostwestfalen seit mehr als 6,5 Jahren. Aus Paderborn, Armin Lehmann.
2: Es war ein gelungener Abend für den SC Paderborn. Endlich die ersten Saisontore erzielt und danach gleich den ersten Saisonsieg gefeiert. 3:1 gegen den Favoriten aus Hoffenheim. Die Ostwestfalen arbeiteten mit viel Leidenschaft, konterten zielstrebig und waren vor dem Tor ungewöhnlich effektiv. Ganz anders die TSG. Oft zu unpräzise, ohne Ideen und dann auch ohne Fortune. Gleich zweimal Aluminium. Und schon stand unterm Strich eine Woche zum Vergessen für die Kraichgauer. Mit Niederlagen im Europapokal bei Ofi Kreta und jetzt beim Aufsteiger aus Paderborn.
0: Das Wetter für Deutschland. Morgen 14, in der Nacht 14 bis 4 Grad. Morgen schönes Wetter.
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4: Die A8 Salzburg Richtung München ist zwischen Rohrdorf und Rosenheim wegen einer Nachtbaustelle bis ca. 6 Uhr gesperrt. Die Umleitung führt über die U24 aktuell 3 Kilometer Stau ab Fraßdorf. Die A9 Berlin Richtung Nürnberg ist zwischen Hormersdorf und Schneitach nach einem Unfall gesperrt.
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2: Mako zusammen mit The Chainsmokers. 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
2: Wenn man so frisch zusammenzieht, ne, da fallen einem ja die ganzen positiven Eigenschaften von deinem Gegenüber total verstärkt auf. Ja. Und zum Beispiel mein Freund, der ist total gegen Lebensmittelverschwendung. Der ist der Meinung, wenn man wegfährt, dann muss der Kühlschrank leer sein. Und es ist total cool, weil er ist gestern weggefahren. Ja, der ist leer, wirklich. Ja. Aber das ist cool. Und vor allem, wenn man so zusammenzieht, ne, dann gibt es ja so Eigenschaften, die muss man sich aneignen. Und da muss man sehr schnell sein, weil ansonsten ist man ja der uncoole, genervte Part. Und mein Freund war sehr schnell bei ein paar Sachen. Weil, also, ihr kennt es vielleicht, aber der findet nichts mehr. Also der kommt in die Wohnung, legt seinen Geldbeutel hin und steht dann da, wo ist mein Geldbeutel? Und das ist eine Verantwortungslosigkeit, also da bin ich neidisch drauf. Weil stellt euch mal vor, wir würden das alle so machen, ne? Dann würden wir alle durch die Stadt laufen, so, Entschuldigung, haben Sie mein Fahrrad gesehen? Ach, hätte ich mir merken müssen, wo ich das absperre? Achso, das wusste ich ja nicht, stand ja nicht im Vertrag.
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1: Ray, zusammen mit ihren Schwestern Amma und Absolutely. Joy.

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1: Die A8 Salzburg Richtung München ist zwischen Rohrdorf und Rosenheim wegen einer Nachtbaustelle bis ca. 6 Uhr gesperrt. Die Umleitung führt über die U24. Die A9 Berlin Richtung Nürnberg ist zwischen Hormersdorf und Schneitach nach einem Unfall gesperrt.
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0: Mit seiner tiefen, mächtigen Stimme und Mark Forster als Coach sang sich Benedikt bis ins Finale. Auch wenn er nicht gewonnen hat, war schnell klar, vor diesem jungen Talent liegt eine spannende Zukunft. Ein Talent, das seine Eltern schon früh erkannten. Als Kind bekam Benedikt eine E-Gitarre geschenkt, mit der er bei Familienfesten seine ersten Gigs spielte. Auch singen machte ihm einen Mordsspaß.
1: Da gab es in der Nähe von unserem Haus so einen großen Baum und da konnte man relativ gut draufklettern. Da habe ich immer zwei Stöcke genommen und habe auf dem Baum rumgetrommelt und gesungen. Und immer wenn irgendwelche Leute vorbeigekommen sind, habe ich die gefragt, kann ich dir was vorsingen? Und dann habe ich ein bisschen was vorgesungen. Also es war irgendwie schon immer Begleiter in meinem Leben, die Musik.
0: Doch Popstar wollte er damals noch nicht werden. Der jugendliche Benedikt hatte eine andere Leidenschaft.
1: Ich war tatsächlich in Nürnberg in einer Eliteschule des Fußballs, in der Bertolt-Brecht-Schule. Genau, ich habe tatsächlich damals bei Wendelstein gespielt. Das ist vielleicht nicht so bekannt. Wir waren tatsächlich aber zu dem Zeitpunkt eine sehr starke Mannschaft und haben auch bayerisches Finale gegen Augsburg gespielt, haben Bayern München geschlagen da bei dem ein oder anderen Turnier. Aber wie das dann im Jugendfußball ist, das geht dann so ein, zwei Saisons und dann zerschlägt sich das so ein bisschen wieder.
0: Mit 18 zog er vom beschaulichen Burg Tann in Mittelfranken nach Berlin. Um das Musikbusiness zu verstehen, machte er eine Ausbildung beim Management von Mark Forster. Er sang für Fernsehserien, tauchte ein in die Welt der Musikproduktion und komponierte für den Kinofilm Leben ist jetzt, die Real Life Guys. Voriges Jahr beschloss Benedikt, die Zeit ist reif für seinen ersten eigenen Song, Love Me Right. 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

0: Man hört es sofort. Benedikt liebt opulente Arrangements und große Gefühle.
1: In unserer Zeit, in der alles immer mehr Fast Food ist, sage ich mal, auch Kunst ist Fast Food immer mehr. Also man kann das ganz schnell produzieren. Jetzt haben wir KI-Song-Generatoren. Also es ist unfassbar viel, was rauskommt und was generisch ist und irgendwie gleich ist und an den Algorithmus angepasst ist. Und Kunst bedeutet doch, eine Emotion und eine Regung auszulösen bei den Leuten. Und deshalb ist sowas wichtiger, glaube ich, als je zuvor.
0: Mit seiner neuen Single zeigt sich der junge Franke von einer ganz anderen Seite. Waterfall ist ein folkiger Abtempo-Song. Darin geht's um das Auf und Ab in einer Beziehung, um Liebe, die schön und gefährlich sein kann. Benedikt verwendet dafür das Bild eines Wasserfalls. Man stürzt hinab und kämpft sich immer wieder nach oben. Benedikt, ein Musiktipp von Dagmar Golle.
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1: Benedikt aus Burgthann in Mittelfranken. Waterfall.
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1: Um 1 Uhr mit Heike Lüttich. Die Linken haben die Wahl zum Berliner Abgeordnetenhaus laut letzter Hochrechnung mit 25,6% gewonnen. Die AfD holte in der Bundeshauptstadt gut 16% der Stimmen. Das BSW verpasste den Einzug in den Senat. Aus Berlin Ute Schumacher.
2: Die Spitzenkandidatin der Linken, Elif Ehreib, leitet einen klaren Regierungsauftrag ab aus dem besten Ergebnis, das ihre Partei jemals bei einer Abgeordnetenhauswahl eingefahren hat. Als Koalitionspartner bieten sich Grüne und SPD an. Die drei Parteien zusammen hätten eine stabile Mehrheit. Allerdings ist der SPD-Spitzenkandidat Steffen Krach gegen die Vergesellschaftung großer Wohnungskonzerne. Ein Wahlversprechen der Linken, das die auch unbedingt durchsetzen will. Sollten sie sich nicht einigen können, wäre auch eine Koalition zwischen CDU, Grünen und SPD

0: SPD möglich, deren Mehrheit allerdings nicht ganz so komfortabel wäre.
1: Die AfD hat nach Angaben der Landeswahlleitung mit 38,2% der Stimmen die Landtagswahl in Mecklenburg-Vorpommern gewonnen. Auf Platz 2 folgt die SPD mit 35,5%. Außerdem ziehen die Linken und die Grünen in den Landtag ein. Sie bekamen 6,5 bzw. 5,7%. Die CDU und das BSW scheiterten knapp an der 5%-Hürde. Auch die FDP ist raus. Damit sind die Christdemokraten zum ersten Mal überhaupt nicht in einem Landesparlament vertreten. Möglich wäre jetzt eine Regierungskoalition von Ministerpräsidentin Schwesig mit den Linken und den Grünen, weil sich alle Parteien schon vor der Wahl gegen eine Zusammenarbeit mit dem jetzigen Wahlsieger AfD ausgesprochen haben. Aus den Wahlen in Berlin und Mecklenburg-Vorpommern haben die Spitzen der Bundesregierung unterschiedliche Schlüsse gezogen. Kanzler Merz gab unmittelbar nach der Schließung der Wahllokale eine Erklärung ab. Die geplanten Reformen auf Bundesebene müssten umgesetzt werden. Dazu brauche es Rückgrat, Standhaftigkeit und Geduld. Diese werde er als Kanzler und CDU-Chef aufbringen. Vizekanzler Klingbeil dagegen forderte Korrekturen. Man müsse analysieren, warum es diese große Unsicherheit im Land gebe, sagte er in der ARD. Die deutsche Radrennfahrerin Franziska Koch hat bei der Straßenrad-WM in Kanada überraschend eine Medaille gewonnen. Sie holte beim Einzelzeitfahren in Montreal Bronze. Zu der Vorgehensweise auf dem fast 40 Kilometer langen Rennen meinte sie danach:
2: Ich war ein bisschen schneller losgefahren, als ich sozusagen von meinem Trainer gesagt bekommen habe. Aber dann dachte ich mir so, ja, man kann es ja mal probieren und ging am Ende gut. Von daher bin ich sehr, sehr zufrieden damit.
1: Das Einzelzeitfahren gewonnen hat die Schweizerin Marlene Reusser. Zweite wurde die Britin Zoe Beckstedt. Das Wetter für Deutschland. Nachts mal aufgelockert, mal stark bewölkt. An den Küsten und im Süden Schauer und Gewitter 14 bis 4 Grad. Morgen 13 bis 23 Grad. Erst neblig, dann trocken. 1.03 Uhr.
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4: Die A8 Salzburg Richtung München ist zwischen Rohrdorf und Rosenheim wegen einer Nachtbaustelle bis ca. 6 Uhr gesperrt. Die Umleitung führt über die U24.
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2: Wir schreiben das Jahr 2020. Die damals erst 17-jährige Niederbayerin Luna singt ein Lied am Klavier und macht davon ein Video. 50 Sekunden aus diesem Video postet sie auf TikTok. Ein Moment, der ihr Leben verändert. Nico Santos, Finn Kliman, die Singer-Songwriterin Lea, sie alle sind begeistert von Luna und dem Song Verlierer.

0: Vibeshow. Lea ist seitdem Lunas größter Fan. Luna ist für mich die musikalische Neuentdeckung 2020. Verlierer ist einer der krassesten Songs, postet Lea damals auf Insta. Ein Jahr später nehmen beide zusammen den Song Küsse wie Gift auf. Im selben Jahr gewinnen Luna und die Oberpfälzerin Leonie den New Music Award der ARD Jugendradios. Was für ein Senkrechtstart. Und trotzdem bleibt Luna die sympathische junge Frau von nebenan.
1: Ich bin einfach ich. Und ich werde mich da auch nicht verstellen und will einfach authentisch bleiben. Und ich glaube, und das habe ich zumindest schon sehr oft gehört, dass man das auch in den Texten einfach wieder hört. So dass das nicht irgendwie gefaked ist, so was ich mache und wer ich bin. Und das ist mir auch ganz wichtig.
0: Das Jahr 2021 hat es wahrlich in sich für Luna. Neben all ihrem Erfolg macht sie ihr Abitur an einem musischen Gymnasium und outet sich gegenüber ihren Fans als lesbisch mit ihrer Single Blau.
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0: Luna, der Name der römischen Mondgöttin, könnte nicht besser zu unserem niederbayerischen Popstar passen. Denn auch sie arbeitet am liebsten nachts. Und sie ist mega fleißig in Social Media zugange, um ihre Fans immer auf dem Laufenden zu halten. Vielleicht manchmal etwas zu viel, gibt Luna zu. Denn so richtig gesund ist das ständige Arbeiten mit dem Handy nicht.
1: Aber oft bin ich halt dann am Handy und irgendwann sitze danach so da und bin so, irgendwie fühle ich mich ganz schlapp und was soll ich heute noch tun? Deswegen versuche ich gerade, wirklich mir so auch private To-Dos zu setzen. Zum Beispiel bin ich mit meiner Freundin jetzt zum Reformer Pilates gegangen. Ich hatte wirklich, ungelogen, und das hatte ich noch nie und ich dachte, ich werde krank, einen Muskelkater im Hals vorne.
0: Im Bayern 3 Interview hat Luna auch verraten, dass sie als Jugendliche sogar leidenschaftlich Fußball gespielt hat. Für ihre Profikarriere hat sie den Sportplatz jedoch schon lange gegen die Bühne getauscht. Ihre Fans lieben Luna für melancholische Songs mit viel Tiefgang. Das gilt auch für ihre traumhafte neue Single Allein auf dieser Welt.
3: Hallo, ich bin Luna und ich habe mir in meinem neuen Song Allein auf dieser Welt die Frage gestellt, wie wär's denn, wäre ich wirklich die einzige Person hier? Und ja, vielleicht hätte ich ein bisschen mehr Liebe für mich selbst, vielleicht würde ich mich weniger vergleichen, aber am Ende des Tages wäre es auch krass einsam. Deswegen ist es schon gut so, wie es ist, dass wir uns haben und zusammen kann man die Welt zu einem schöneren Ort machen.
0: Luna, ein Musiktipp von Dagmar Golling.
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1: Luna aus Vilshofen an der Donau in Niederbayern. Allein auf dieser Welt.
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1: Die A8 Salzburg Richtung München ist zwischen Rohrdorf und Rosenheim wegen einer Nachtbaustelle bis ca. 6 Uhr gesperrt. Die Umleitung führt über die U24.
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1: Ciara Nelson, Dancing Alone.

0: Achtung! Autofahrer auf der A8 Stuttgart-München zwischen Hohenstadt und Ulm-West kommt Ihnen ein Geisterfahrer entgegen. Fahren Sie in beiden Richtungen äußerst vorsichtig. Fahren Sie nicht nebeneinander und überholen Sie nicht.
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0: Und das hier habt ihr vielleicht verpasst.
2: Einige sind zurückgekommen. Herzlich willkommen wieder in Bayern. Einige sind die ganze Zeit hier geblieben. Aber dieses Urlaubsgefühl, das wir dann da haben, wenn wir frei haben, wie können wir das denn ein bisschen verlängern? Ja, jeder Tag zurück im Alltag zählt. Emma-Louise Rothschild aus der ARD-Verbraucherredaktion.
3: Wenn mir etwas auffällt, was ich besonders schön finde, kann ich mir das auch direkt mal merken. In einem Urlaub habe ich oft mehr Ruhe, mir zu überlegen, was vielleicht im Alltag auch gut tun würde. Hilfreich ist auch, die Gedanken ganz kurz aufzuschreiben.
2: Also, es ist ja irgendwie schon so, was tut uns gut? Vielleicht etablieren wir ja eine Runde Uno nach dem Abendessen zum Beispiel. Und wenn dann das alle irgendwie entspannt und gut draufbringt, warum nicht einfach übernehmen, wenn wir dann wieder zurück sind? Es gibt ja irgendwie mehrere Dinge, oder? Die man eigentlich machen könnte. Was gibt's noch?
3: Was war besonders schön? Zum Beispiel der Kaffee in Ruhe morgens früh oder die langen Gespräche am Abend. Bewusst dafür Zeit nehmen. Mhm. Und auch Gewürze, die mich erinnern, sind ein toller Weg, weil oft verknüpfen wir Geschmäcker und Gerüche besonders stark mit Emotionen.
2: Okay, das bedeutet einfach mal nachkochen vielleicht mit den Gewürzen. Da geht es dann ums Gefühl, da geht es um die Erinnerungen zwischen all den To-Dos und dem, was wir ja sonst so gewöhnt sind im Alltag. Einfach diese

0: ganz kleinen Ausreißer manchmal etablieren. Ich hoffe, es funktioniert auf jeden Fall erstmal schön wieder, dass ihr da seid.
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3: Achtung! Autofahrer auf der A8 Stuttgart-München zwischen Hohenstadt und Ulm-West kommt Ihnen ein Geisterfahrer entgegen. Fahren Sie in beiden Richtungen äußerst vorsichtig. Fahren Sie nicht nebeneinander und überholen Sie nicht.
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1: Um 2 Uhr mit Heike Lüttich. Die AfD hat nach Angaben der Landeswahlleitung mit 38,2% der Stimmen die Landtagswahl in Mecklenburg-Vorpommern gewonnen. Auf Platz 2 folgt die SPD mit 35,5%. Außerdem ziehen die Linke, die Grünen und die Grünen in den Landtag ein. CDU, BSW und FDP scheiterten an der 5%-Hürde. Möglich wäre jetzt eine Regierungskoalition von Ministerpräsidentin Schwesig mit den Linken und den Grünen, weil sich alle Parteien schon vor der Wahl gegen eine Zusammenarbeit mit der AfD ausgesprochen haben. Die Linken haben laut der jüngsten Hochrechnung die Wahl zum Berliner Abgeordnetenhaus gewonnen. Damit könnten sie mit ihrer Spitzenkandidatin Ehralp die Regierung anführen. Allerdings bräuchten sie Koalitionspartner, entweder Grüne und SPD oder die CDU. Die AfD holte in der Bundeshauptstadt gut 16% der Stimmen. BSW und FDP verpassten den Einzug in den Senat. Bei den Landtagswahlen in Mecklenburg-Vorpommern und Berlin hat die CDU deutlich an Zustimmung verloren. In Schwerin büßte sie über 8 Prozentpunkte ein und ist künftig nicht mehr im Landtag vertreten. In Berlin ist es wahrscheinlich ein Minus von mehr als 9 Prozentpunkten. Die Spitzen der Bundespartei trafen sich am Abend im Konrad-Adenauer-Haus in Berlin. Hauptstadtkorrespondentin Dagmar Pepping.
2: Der Kanzler sehe die Wahlergebnisse als dramatische Zäsur.